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1: Ich bin Hendrik Daum, einen schönen guten Morgen. Der mutmaßliche Attentäter vom Berliner Christopher Street Day ist tot. Die Polizei teilte mit, der Mann sei in einer Kleingartenanlage im Berliner Bezirk Spandau mit einer Stichwaffe auf Einsatzkräfte zugelaufen und daraufhin erschossen worden. Die Behörden gehen bei dem Tatverdächtigen von einem islamistischen Motiv aus. Er war am späten Samstagabend am Rande der CSD-Parade mit einem Transporter in eine Menschenmenge gefahren. Eine Frau wurde getötet, 29 Menschen verletzt. Der CDU-Politiker Steffen Bilger soll neuer Bundesverkehrsminister werden. Bundeskanzler Merz will den bisherigen parlamentarischen Geschäftsführer der Unionsfraktion als Nachfolger von Patrick Schnieder vorschlagen. Schnieder hatte zuvor angekündigt, selbst um seine Entlassung zu bitten. Thomas Pleskin berichtet.
2: Schnieder erklärte, er wolle mit seinem Schritt die Konsequenzen aus den vergangenen Tagen ziehen und einen aus seiner Sicht unwürdigen Zustand beenden. Merz bedauerte nach Angaben seines Sprechers, dass der Wechsel wegen unvorhergesehener Umstände nicht wie geplant kommuniziert worden sei. Bilger gilt in der Union als ausgewiesener Verkehrsexperte. Er saß jahrelang im Verkehrsausschuss und war bereits Staatssekretär im Ministerium.
1: Auf Mallorca haben erneut tausende Menschen gegen den Massentourismus auf der Insel demonstriert. Die Polizei spricht von 25.000 Teilnehmern. Viele trugen Plakate mit der Aufschrift »Keine Kapazitäten mehr«. Sie beklagen Wohnungsnot, Schmutz und zusätzlichen Lärm durch die vielen Touristen gerade im Sommer. Der 27-jährige Slowene Tadej Pogacar hat zum 5. Mal die Tour de France gewonnen. Die Schlussetappe hatte über den Pariser Hausberg Montmartre geführt und war wegen der schweren Waldbrände im Land verkürzt worden.
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1: Im Moment lassen die Schauer und Gewitter nach und es lockert örtlich auch auf bei Tiefstwerten zwischen 17 und 13 Grad. Der Montag, der startet heute wolkig, vor allem in Westfalen ziehen Schauer durch. Am Nachmittag wandern die dann Richtung Osten und vom Rheinland her, da lockert's auf. Zum Abend zeigt sich dann sogar auch mal wieder die Sonne, dazu 22 bis 25 Grad.
3: Jetzt das Aktuellste aus der Antenne NRW Verkehrszentrale. Vorsicht auf der A45 Hagen Richtung Dortmund zwischen Dortmund-Hafen und dem Kreuz Castrop-Rauxel Ost. Da brennt ein Fahrzeug, fahrt besonders vorsichtig. Auch auf der A57 Köln Richtung Krefeld zwischen dem Kreuz Meerbusch und der Raststätte Geismühle Ost steht ein defektes Fahrzeug auf dem rechten Fahrstreifen. Auf der A44 Kassel Richtung Dortmund zwischen Lichtenau-Westfahren und dem Kreuz Wünnenberg-Haaren gibt es ebenfalls ein defektes Fahrzeug. Habt ihr mehr entdeckt, dann gebt gern Bescheid per WhatsApp an die 0160 339 7000.
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1: Im Moment lassen die Schauer und Gewitter nach und es lockert örtlich auch auf bei Tiefstwerten zwischen 17 und 13 Grad. Der Montag, der startet heute wolkig, vor allem in Westfalen ziehen Schauer durch. Am Nachmittag wandern die dann Richtung Osten und vom Rheinland her, da lockert's auf. Zum Abend zeigt sich dann sogar auch mal wieder die Sonne. Dazu 22 bis 25 Grad.
2: Jetzt das Aktuellste aus der Antenne NRW Verkehrszentrale. Vorsicht auf der A45 Hagen Richtung Dortmund zwischen Dortmund-Hafen und dem Kreuz Castrop-Rauxel Ost. Da brennt ein Fahrzeug, fahrt besonders vorsichtig. Auch auf der A57 Köln Richtung Krefeld zwischen dem Kreuz Meerbusch und der Raststätte Geismühle Ost steht ein defektes Fahrzeug auf dem rechten Fahrstreifen. Auf der A44 Kassel Richtung Dortmund zwischen Lichtenau-Westfahren und dem Kreuz Wünnenberg-Haaren gibt es ebenfalls ein defektes Fahrzeug. Habt ihr mehr entdeckt, dann gebt gern Bescheid per WhatsApp an die 0160 339 7000.
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1: Löwe. Nutzen Sie den heutigen Tag, um neue Ideen zu entwickeln. Beruflich werden Ihnen diese schon bald zugutekommen.
2: Jungfrau.
1: Schwierige Herausforderungen meistern Sie heute im Handumdrehen. Also, worauf warten Sie?
2: Waage.
1: Wenn Sie heute Lust auf einen emotionalen Neuanfang verspüren, sollten Sie den Sprung ins kalte Wasser wagen. Die Sterne sind auf Ihrer Seite.
2: Skorpion.
1: Jemand braucht Sie heute ganz besonders. Zögern Sie nicht, denn Karma-Punkte können Sie bald gut gebrauchen.
2: Schütze.
1: Streben Sie nach Gelassenheit inmitten des Alltagsstresses. Achtsamkeit und Entspannungstechniken fördern Ihren inneren Frieden.
2: Steinbock.
1: Jemand denkt möglicherweise sehr häufig an Sie. Vielleicht sollten Sie alte Freunde kontaktieren und herausfinden, wer es ist.
2: Wassermann.
1: Neugier treibt Sie heute voran. Seien Sie bereit, neue Wege zu beschreiten und die Vielfalt in vollen Zügen zu genießen.
2: Fische.
1: Eine Herausforderung oder ein Rückschlag wird heute für neue Erkenntnisse und Erfahrungen sorgen. Sehen Sie es als Chance, um zu lernen und zu wachsen.
2: Widder.
1: Bildung hört nie auf. Nutzen Sie jede Gelegenheit, um Neues zu lernen.
2: Stier.
1: In der Partnerschaft sollten Sie heute Ihre Liebe und Zuneigung ausdrücken, um die Bindung zu stärken. Romantische Gesten und aufmerksame Worte können Wunder bewirken.
2: Zwillinge.
1: Falls Sie das Gefühl haben, von Ihrer Familie nicht genug Unterstützung zu erhalten, ist heute ein guter Tag, um das anzusprechen.
2: Krebs.
1: Arbeiten Sie heute an Ihrem persönlichen Wachstum. Sie lernen aus Herausforderungen.
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1: Ich bin Oliver Urbanke. Guten Morgen. Der mutmaßliche Attentäter vom Berliner Christopher Street Day ist tot. Wie die Polizei mitgeteilt hat, haben SEK-Beamte den 21-Jährigen in einer Kleingartenanlage im Berliner Stadtteil Spandau erschossen. Zuvor sei er mit einer Stichwaffe auf Polizeibeamte zugelaufen. Abdul B. wurde schon länger als islamistischer Gefährder eingestuft. Bei der Attacke mit einem Transporter am späten Samstagabend kam eine Frau ums Leben. 29 weitere Menschen wurden teils schwer verletzt. Bundeskanzler Merz hat am Abend am traditionellen Libori-Mahl im historischen Rathaus von Paderborn teilgenommen. Das Mahl findet bei einer Gruppe aus Unternehmerinnen und Unternehmern sowie engagierten Bürgerinnen und Bürgern Paderborns statt. Merz hielt bei der Traditionsveranstaltung eine Rede zum Thema Europa. Erstmals kam die Libori-Gilde im Jahr 1449 zum gemeinsamen Essen mit einfachen westfälischen Speisen zusammen. Das Mahl ist Teil einer neuntägigen Feier. Nach einem schweren Unfall ist die A46 auf Höhe Elberfeld über Stunden bis in den Abend hinein in Richtung Wuppertal gesperrt gewesen. Ein 35-jähriger Mann ist mit seinem Auto gegen eine Verkehrsleittafel geprallt und dabei schwer verletzt worden. Trümmerteile flogen bis auf die Gegenfahrbahn. Für großen Ärger sorgten Schaulustige, die ihre Autos in der Rettungsgasse abstellten und so Einsatzkräfte auf dem Weg zur Unfallstelle blockierten. Beim letzten Formel-1-Rennen vor der Sommerpause hat Weltmeister Lando Norris im McLaren den großen Preis von Ungarn gewonnen. Zweiter wurde Red Bull-Pilot Max Verstappen, dritter der aktuelle WM-Spitzenreiter Kimi Antonelli im Mercedes. Und der 27-jährige Slowene Tadej Pogacar hat zum 5. Mal die Tour de France gewonnen.
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1: Die Woche startet heute wolkig, vor allem in Westfalen ziehen auch Schauer durch. Am Nachmittag wandern die aber Richtung Osten und vom Rheinland her lockert's auf. Zum frühen Abend hin zeigt sich dann sogar nochmal die Sonne. Dazu gibt's angenehme 22 bis 25 Grad.
2: Jetzt das Aktuellste aus der Antenne NRW Verkehrszentrale. Achtung, auf der A33 Brilon Richtung Bielefeld zwischen Paderborn-Sennelager und Stukenbrock-Senne, Aquaplaning, dazu läuft dort eine Unfallaufnahme. Und auf der B70 Hegreine zwischen dem Abzweig nach Wettringen und dem Abzweig nach Burgsteinfurt ist in beiden Richtungen nach einer Unfallaufnahme alles dicht. Der Durchgangsverkehr kommt da nicht durch. Auch auf der A52 Essen Richtung Düsseldorf im Bereich Essen Süd steht ein defektes Fahrzeug. Fahrt da bitte besonders vorsichtig ran. Auf der A57 Krefeld Richtung Köln zwischen der Raststätte Nievenheim West und Köln-Worringen stockt es. Habt ihr mehr entdeckt, dann gebt gern Bescheid per WhatsApp an die 0160 339 7000.
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3: Guten Morgen. Kommt mir gut rein in die neue Woche und schaltet unbedingt auch in den nächsten Tagen und Wochen jeden Morgen ein, denn ab sofort werde ich dafür sorgen, dass ihr in diesem Sommer nicht im Knast landet. Ja, das ist mir wichtig, wieso ich diese Bedenken habe und wie ich das schaffen will, dass ihr in diesem Sommer nicht im Knast landet. Darüber quatschen wir in 5 Minuten. Ich an eurer Stelle würde ja mal dabei bleiben.
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0: Antenne NRW ist hier. Schönen guten Morgen mit den besten Hits aller Zeiten. Kommt gut rein in den Montag. Ab sofort gibt's jeden Morgen noch einen Gast hier bei mir in der Show. Es ist jemand, der euch vor dem Gefängnis bewahren soll. Ich glaube, so kann ich das sagen. In den nächsten Wochen hört ihr bei mir jeden Morgen den Antenne NRW Sommeranwalt. Und zwar in der Hoffnung, dass ihr euch nach diesem Sommer keinen Anwalt nehmen müsst. Wir klären wichtige, aber auch kuriose Fragen rund um den Sommer und schauen heute Morgen mal gemeinsam in den Urlaub. Kilian Kost ist unser Antenne NRW Sommeranwalt. Wenn ich aus dem Urlaub wieder abreise, was darf ich eigentlich aus dem Hotelzimmer alles mitnehmen? Da kommt man ja durchaus in Versuchung.
1: Ja, Duschgel, Shampoo und die kleinen Seifchen, die darf man getrost einpacken. Die gehören zum Zimmerpreis und sollen ja verbraucht werden. Den niedlichen Bleistift mit Hotellogo ist auch okay, das ist ein Werbeartikel. Aber Vorsicht beim flauschigen Bademantel, den zu klauen ist schlicht Diebstahl. Oh. Hotels wissen das übrigens sehr genau und hinterlegen vorab deshalb ja auch die Kreditkarte. Manche bieten den Bademantel sogar käuflich an, dann bitte Fragen nicht einfach mitnehmen. Also Verbrauchsartikel ja, Inventar nein. Und wer sich nicht sicher ist, was jetzt hier was ist, im Zweifelsfall an der Rezeption fragen.
0: Alles klar, Dankeschön an unseren Antenne NRW Sommeranwalt. Und wie sieht's bei euch aus? Wer von euch hat schon mal einen Bademantel mitgehen lassen? Und wie ist das ausgegangen? Meldet euch gerne mal WhatsApp 0160 339 7000. Und morgen früh klären wir dann die Frage, darf ich mich im Sommer im Park um die Ecke eigentlich oben ohne sonnen? Das klären wir morgen früh mit dem Antenne NRW Sommeranwalt und zwar gegen 10 vor 7 und 10 vor 9. Einschalten. Hier ist Antenne NRW mit den besten Hits aller Zeiten. Schön, dass ihr dabei seid.

0: Klingt noch ein bisschen nach Wochenende. Ja, ist ja auch nicht verkehrt, ne? Shapeshifters, Lotus Theme. Hier bei Antenne NRW, die besten Hits aller Zeiten für euch. Ja, schaut mal, Deutschland ist Europameister. Immerhin etwas, nachdem es mit der Fußball-WM ja nicht so wirklich hingehauen hat. Ob dieser EM-Titel, von dem ich gleich spreche, allerdings so gut ist, naja, das dürft ihr selbst beurteilen. Denn Deutschland ist Europameister im Google-Bewertungen löschen. Eine Stichprobe bei 3.700 Gastbetrieben hat gezeigt, dass je nach Stadt zwischen 11% und 30% der Restaurants und Hotels in Deutschland schon Online-Bewertungen haben löschen lassen. In Köln zum Beispiel gehen wir eher Richtung 30%. Der DEHOGA Bundesverband hat sich dazu schon geäußert und gesagt, hey, sachliche Kritik muss natürlich stehen bleiben. Wenn es aber um Beleidigungen, Fake-Bewertungen oder Lügen geht, dann muss das natürlich geprüft werden. Und wenn wir schon beim Thema Bewertungen sind. Kurz noch Werbung in eigener Sache. Vielleicht könnt ihr mal ganz kurz in eurem App Store gehen und da unsere Antenne NRW App bewerten. Da würde ich mich persönlich sehr freuen. Ich hoffe, ich kann auf euch zählen.
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Guten Morgen. Kommt gut rein in den Montag. So, wer hat das Wochenende gut überstanden? Wer ist gerade zumindest körperlich anwesend um diese Uhrzeit? Meldet euch mal rein. Freue mich wie immer von euch zu hören. Woher hört ihr zu? WhatsApp an die 0160 339 7000 oder ihr quatscht mir kurz auf die Mailbox. Ist auch fein. 0800 339 7000. Schönen Wochenstart mit Blake Rose. Lost. Jetzt bei Antenne NRW. Ich bin Marc Neugebauer. Danke euch fürs Einschalten. Kommen.

0: DKW in 60 Sekunden.
1: Ich bin Oliver Urbanke. Guten Morgen. Bundeskanzler Merz hat am Abend am traditionellen Libori-Mahl im historischen Rathaus von Paderborn teilgenommen. Das Mahl findet bei einer Gruppe aus Unternehmerinnen und Unternehmern sowie engagierten Bürgerinnen und Bürgern Paderborns statt. Merz hielt bei der Traditionsveranstaltung eine Rede zum Thema Europa. Erstmals kam die Libori-Gilde im Jahr 1449 zum gemeinsamen Essen mit einfachen westfälischen Speisen zusammen. Das Mahl ist Teil einer neuntägigen Feier. Nach einem schweren Unfall ist die A46 auf Höhe Elberfeld über Stunden bis in den Abend hinein in Richtung Wuppertal gesperrt gewesen. Ein 35-jähriger Mann ist mit seinem Auto gegen eine Verkehrsleittafel geprallt und dabei schwer verletzt worden. Trümmerteile flogen bis auf die Gegenfahrbahn. Für großen Ärger sorgten Schaulustige, die ihre Autos in der Rettungsgasse abstellten und so Einsatzkräfte auf dem Weg zur Unfallstelle blockierten.
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1: Die Woche startet heute wolkig, vor allem in Westfalen ziehen auch Schauer durch. Am Nachmittag wandern die aber Richtung Osten und vom Rheinland her lockert's auf. Zum frühen Abend hin zeigt sich dann sogar nochmal die Sonne. Dazu gibt's angenehme 22 bis 25 Grad.
2: Jetzt das Aktuellste aus der Antenne NRW Verkehrszentrale. Achtung, auf der A33 Brilon Richtung Bielefeld zwischen Paderborn-Sennelager und Stukenbrock-Senne, Aquaplaning, dazu läuft dort eine Unfallaufnahme. Und auf der B70 Heg-Rheine zwischen dem Abzweig nach Wettringen und dem Abzweig nach Burgsteinfurt ist in beiden Richtungen nach einer Unfallaufnahme alles dicht. Der Durchgangsverkehr kommt da nicht durch. Auch auf der A52 Essen Richtung Düsseldorf im Bereich Essen Süd steht ein defektes Fahrzeug. Fahrt da bitte besonders vorsichtig ran. Auf der A57 Krefeld Richtung Köln zwischen der Raststätte Nievenheim West und Köln-Worringen stockt es. Habt ihr mehr entdeckt, dann gebt gern Bescheid per WhatsApp an die 0160 339 7000.
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3: Guten Morgen, Freunde. Keine 20 Minuten mehr. Dann gibt's ein Experiment bei mir in der Show. Das ist so, also wüsste ich nicht, dass es so im deutschen Radio noch nicht gegeben hat. Dauert nicht mehr lang, keine 20 Minuten mehr. Davor natürlich, wie gewohnt, gleich eure Good News des Tages. Und da werden sich heute Morgen vor allem die Hundebesitzer unter euch freuen. So ein bisschen mehr als die Katzenbesitzer, das kann ich schon mal sagen. Warum? Hört ihr in 5 Minuten in den Good News.
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0: Guten Morgen, die Lighthouse Family bei Antenne NRW. Das sind die besten Hits aller Zeiten für euch. Danke fürs Einschalten.
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0: Es wird allerhöchste Zeit für gute Nachrichten und die gute Nachricht heute Morgen wird vor allem die Hundebesitzer unter euch sehr freuen, denn eine Studie zeigt uns jetzt, wer einen Hund hat, fühlt sich wohl weniger gestresst. Aha, gab eine Studie mit insgesamt fast 4000 Hunde- und Katzenbesitzern und dabei kam eben raus, dass Hundebesitzer ein etwas geringeres Stressempfinden haben als Katzenbesitzer. Der Unterschied war nicht riesig, aber er war zu erkennen. Woran liegt das? Na, laut den Forschenden wahrscheinlich an der gemeinsamen Zeit. Denn wenn man mit einem Hund Gassi geht oder mit dem Hund spielt, scheint das dabei zu helfen, Stress abzubauen. Also, viel Spaß bei der Gassi-Runde heute Morgen. Wird euch gut tun. Denkt aber bitte dran, euer Handy mit unserer App drauf mitzunehmen, damit ihr weiter zuhören könnt. Sonst bin ich sehr gestresst und das ist nicht gut, weil zum einen habe ich keinen Hund, der mich da wieder rausholen kann und zum anderen habe ich leider eh immer wieder mit erhöhtem Blutdruck zu kämpfen.
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0: Da macht das Duschen und das Einseifen doch ein bisschen mehr Spaß heute Morgen, oder? The Pointer Sisters, I'm so excited. Hier ist Antenne NRW mit den besten Hits aller Zeiten. Guten Morgen. So, jetzt gibt's ein Experiment bei mir in der Show. Da wüsste ich nicht, dass es das so schon mal im deutschen Radio gegeben hat. Also, wüsste ich nicht. Wir wollen rausfinden, was euch wirklich fehlt. Es ist ein Test, da könnt ihr alle mitmachen. Ganz egal, wo ihr gerade seid. Dieser Test zeigt euch, was ihr wirklich braucht. Ist es Geld oder ist es Liebe? Ich habe einen Ton dabei, den spiele ich euch jetzt gleich vor. Und ihr werdet genau das hören, was ihr wirklich braucht. Ja, also wenn es Geld ist, werdet ihr Geld hören. Wenn es Liebe ist, werdet ihr Liebe hören. So, das ist wirklich sehr interessant. Geld oder Liebe, schickt mir dann unbedingt meine WhatsApp ins Studio, was bei euch rausgekommen ist. 0160 339 7000 und jetzt wird's Zeit für das Experiment. Seid ihr bereit? Was hört ihr hier? Geld oder Liebe?
1: Aperol Spritz.
0: Boah, ich bin so gespannt. Freue mich auf eure Nachrichten, schickt mal rein.
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Agnes, Release Me bei Antenne NRW. Die besten Hits aller Zeiten für euch. Ich bin Marc Neugebauer, schönen guten Morgen. Jetzt ist nicht mehr lang hin, dann schicken wir euch wieder in die Antenne NRW Sommerferien. Denn während der Sommerferien in NRW schenken wir euch ganz viele großartige Ausflüge für die ganze Familie. Jetzt ist die Frage, wohin laden wir euch diese Woche ein? Ich gebe schon mal einen Tipp. Wir schicken euch in ein Paradies mit ganz vielen Palmen. Da wird auch ganz viel warmes Wasser sein. Und mehr sage ich jetzt nicht. Wo es hingeht, wohin wir euch einladen, das hört ihr um 10 nach 7. Bleibt dabei. Hier ist Matt Simons bei Antenne NRW.

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1: Ich bin Oliver Urbanke. Guten Morgen. Der Tatverdächtige des Angriffs auf dem Berliner CSD vor 2 Tagen ist tot. Die Ermittler hatten ihn in einer Kleingartenanlage in Spandau aufgespürt. Lea Matschulat berichtet.
2: Als die Polizisten Abdul B. stellen wollen, läuft er mit einer Stichwaffe auf sie zu. Die Einsatzkräfte reagieren und schießen und die Verletzungen, die der Verdächtige leidet, sind so heftig, dass ihm nicht mehr zu helfen ist. Noch ist nicht sicher geklärt, dass Abdul B. derjenige ist, der einen Wagen auf Menschen am Rande des CSDs lenkte und dann mit mutmaßlich einer Machete auf Passanten einstach. Vieles deutet aber darauf hin.
1: In Meckenheim hat ein 67-Jähriger gestern Abend seine Partnerin mit einem Messer lebensgefährlich verletzt. Zeugen haben die Polizei alarmiert, die den Mann noch am Tatort geschnappt hat. Die 57-jährige Frau liegt im Krankenhaus. Jetzt ermittelt eine Mordkommission der Bonner Polizei wegen versuchten Totschlags. Die Düsseldorfer Rheinkirmes ist zu Ende gegangen und die Bilanz kann sich sehen lassen. Knapp 4,1 Millionen Leute haben das 10-tägige Fest besucht, etwas mehr als im Vorjahr. Highlight war die große Drohnenschau am Freitagabend, diesmal mit 1200 Drohnen, 200 mehr als zuletzt. Die Bilder am Abendhimmel waren bis zu 200 Meter hoch und gingen direkt ins Feuerwerk über. Nach dem Unfall im Vorjahr mit 19 Verletzten hat das neue Sicherheitskonzept laut Veranstalter diesmal gut funktioniert. Tadej Pogacar hat die Tour de France zum 5. Mal gewonnen. Der 27-jährige Slowene kam in Paris mit fast 6,5 Minuten Vorsprung in der Gesamtwertung ins Ziel. Nur 4 andere Radrennfahrer haben in der Geschichte die Tour ebenfalls 5-mal gewonnen. Für die deutschen Fahrer war es bereits die 5. Tour in Folge ohne Etappensieg. Hoffnungsträger Florian Lipowitz hatte sich bei einem Sturz das Schlüsselbein gebrochen.
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1: Die Woche startet heute wolkig, vor allem in Westfalen ziehen auch Schauer durch. Am Nachmittag wandern die aber Richtung Osten und vom Rheinland her lockert's auf. Zum frühen Abend hin zeigt sich dann sogar nochmal die Sonne. Dazu gibt's angenehme 22 bis 25 Grad.
3: Jetzt das Aktuellste aus der Antenne NRW Verkehrszentrale. Achtung, auf der A4 Köln Richtung Herlen-Aachen an der Ausfahrt Kreuz Köln-West. Da ist eine ungesicherte Unfallstelle. Auf der A46 Wuppertal Richtung Düsseldorf zwischen Wuppertal-Barmen und dem Sonnborner Kreuz steht ihr im Stau. Wegen der Unfallaufnahme ist rechts zu und ihr braucht mindestens 24 Minuten länger. Auf der A3 Arnheim Richtung Köln zwischen dem Kreuz Oberhausen und dem Kreuz Kaiserberg gehen nochmal rund 14 Minuten drauf. Auf der A4 Kölner Ring, Köln Richtung Herlen-Aachen zwischen dem Kreuz Köln-Gremberg und dem Kreuz Köln-Süd, nur stockender Verkehr. Habt ihr mehr entdeckt, dann gebt gern Bescheid per WhatsApp an die 0160 339 7000.
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4: Guten Morgen, ab geht's in den Montag und gleich geht's für euch vielleicht in die nächsten Antenne NRW Sommerferien. Ja, die Antenne NRW Sommerferien gibt's so lange, wie es auch die Sommerferien in Nordrhein-Westfalen gibt, also noch 5 Wochen. Und das bedeutet, wir schenken euch jede Menge großartige Ausflüge für die ganze Familie in NRW und Umgebung. So, dann gucken wir gleich mal in wenigen Minuten, wohin wir euch in dieser Woche einladen. Glaubt mir, das wird großartig. Und dann gleich in circa 5 Minuten auch eure Gewinnchance. Also bleibt unbedingt mit dabei.
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0: Morgen, rein geht's in den Montag mit Dermot Kennedy bei Antenne NRW. Wir spielen die besten Hits aller Zeiten für euch.
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0: Da auch mal über den Montag freuen. Dankbar sein, dass wir aufgewacht sind. U2, Beautiful Day bei Antenne NRW. Das sind die besten Hits aller Zeiten für euch. Schönen guten Morgen. Dieser Einbrecher in NRW wollte wohl kein Geld und auch kein Schmuck. Nein, er hatte andere Vorlieben. Wir schauen heute Morgen nach Nümbrecht im Oberbergischen Kreis. Da ist die Polizei nämlich auf der Suche nach einem Einbrecher, der gerne Back-Camembert isst. Ja, folgendes ist passiert. Der Hausbesitzer kam letzte Woche Donnerstag gegen 17 Uhr nach Hause. Das klingt gerade ein bisschen wie bei Aktenzeichen XY ungelöst, oder? So, nochmal. Also der Hausbesitzer kam letzte Woche Donnerstag gegen 17 Uhr nach Hause und in seiner Küche war eben ein Einbrecher am Werk. Ordentlich Schnaps hatte der wohl schon getrunken. Sämtliche Bonbons, die er gefunden hat, fand er auch ganz lecker. Und er war eben gerade dabei, sich in der Mikrowelle einen Back-Camembert aufzuwärmen. Als der Hausbesitzer kam, ist der Einbrecher abgehauen und zwar in den Wanderstiefeln des Eigentümers. Die fand er wohl auch ganz gut. Ja gut, vielleicht hatten die ja auch eine gewisse Käsenote, weiß man nicht. Wie auch immer, die Polizei aus dem Oberbergischen Kreis sucht einen 1,70 Meter großen, athletischen Typ, kurze dunkle Haare, Bart wohl ziemlich braun und mittleren Alters. Wenn ihr den seht, meldet euch mal bei der Polizei. Nicht, dass ihr kurz vorm Abendessen demnächst feststellen müsst, dass euer Ofenkäse fehlt. Ich meine, da hört der Spaß dann wirklich auf.
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Tommy Kitten, Hole Again. Hier ist Antenne NRW mit den besten Hits aller Zeiten. Schönen guten Morgen um kurz vor 7:30. Kommt gut rein in die neue Woche. So, putzt ihr mal schön eure Zähne. Währenddessen gibt's jetzt R.E.M. Losing My Religion auf die Ohren und dann alles, was für euch heute Morgen wichtig ist. Dann gibt's NRW in 60 Sekunden für euch. Also, bleibt dabei. Mein Name ist Marc Neugebauer. Danke euch fürs Einschalten.

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1: Ich bin Oliver Urbanke. Guten Morgen. In Meckenheim hat ein 67-Jähriger gestern Abend seine Partnerin mit einem Messer lebensgefährlich verletzt. Zeugen haben die Polizei alarmiert, die den Mann noch am Tatort geschnappt hat. Die 57-jährige Frau liegt im Krankenhaus. Jetzt ermittelt eine Mordkommission der Bonner Polizei wegen versuchten Totschlags. Die Düsseldorfer Rheinkirmes ist zu Ende gegangen und die Bilanz kann sich sehen lassen. Knapp 4,1 Millionen Leute haben das 10-tägige Fest besucht, etwas mehr als im Vorjahr. Highlight war die große Drohnenschau am Freitagabend, diesmal mit 1200 Drohnen, 200 mehr als zuletzt. Die Bilder am Abendhimmel waren bis zu 200 Meter hoch und gingen direkt ins Feuerwerk über. Nach dem Unfall im Vorjahr mit 19 Verletzten hat das neue Sicherheitskonzept laut Veranstalter diesmal gut funktioniert.
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1: Die Woche startet heute wolkig, vor allem in Westfalen ziehen auch Schauer durch. Am Nachmittag wandern die aber Richtung Osten und vom Rheinland her lockert's auf. Zum frühen Abend hin zeigt sich dann sogar nochmal die Sonne. Dazu gibt's angenehme 22 bis 25 Grad.
2: Jetzt das Aktuellste aus der Antenne NRW Verkehrszentrale. Achtung, auf der A4 Köln Richtung Herlen-Aachen an der Ausfahrt Kreuz Köln-West. Da ist eine ungesicherte Unfallstelle. Auf der A46 Wuppertal Richtung Düsseldorf zwischen Wuppertal-Barmen und dem Sonnborner Kreuz steht ihr im Stau. Wegen der Unfallaufnahme ist rechts zu und ihr braucht mindestens 24 Minuten länger. Auf der A3 Arnheim Richtung Köln zwischen dem Kreuz Oberhausen und dem Kreuz Kaiserberg gehen nochmal rund 14 Minuten drauf. Auf der A4 Kölner Ring, Köln Richtung Herlen-Aachen zwischen dem Kreuz Köln-Gremberg und dem Kreuz Köln-Süd, nur stockender Verkehr. Habt ihr mehr entdeckt, dann gebt gern Bescheid per WhatsApp an die 0160 339 7000.
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3: Guten Morgen zusammen. Rein geht's in den Montag. Und ihr wisst, montags möchte ich euch das Leben ein bisschen einfacher machen. Jeden Montag habe ich für euch den Lifehack der Woche. Und der wird in dieser Woche dafür sorgen, dass ihr in Zukunft den ein oder anderen Schreianfall vor dem PC weniger bekommt. Dieser Lifehack ist so ein bisschen, wow, mindblowing, würde ich sagen. Hört ihr in 5 Minuten. Bleibt mal dabei.
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0: Das ist der perfekte Sound für den Montagmorgen. Kenya Grace und Strangers bei Antenne NRW. Die besten Hits aller Zeiten für euch und gleich noch viel mehr Hits. Unter anderem von Maroon 5 und davor hört ihr noch Sting bei uns.
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0: Der soll euch euer Leben einfacher machen und heute Morgen geht's so ein bisschen in die IT, aber keine Panik, das wird nicht kompliziert oder nerdy oder so. Nein, dieser Lifehack der Woche soll euch in Zukunft Nerven sparen. Vielleicht hattet ihr das schon mal, dass ihr im Internetbrowser unterwegs wart, ihr hattet mehrere Tabs offen und dann habt ihr aus Versehen einen dieser Tabs geschlossen, den ihr gar nicht schließen wolltet. Bisher habt ihr in solchen Situationen wahrscheinlich laut losgeschrien, kann ich verstehen. In Zukunft wird das aber nicht mehr passieren. Wenn ihr einen Tab aus Versehen schließt, nutzt folgende Tastenkombination: Steuerung, Shift und T. Und dann öffnet sich dieser geschlossene Tab einfach wieder. Ist kein Scheiß. Probiert es später mal aus. Macht mal einen Tab im Browser zu und drückt dann STRG, Shift und T. Und ihr werdet sehen, kleiner Gamechanger, dieser Tab öffnet sich dann wieder.
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0: Maroon 5, Won't Go Home Without You. Schönen guten Morgen, hier ist Antenne NRW mit den besten Hits aller Zeiten für euch. Rein geht's in den Montag und heute startet der Sommerschlussverkauf. Also offiziell gibt's den ja gar nicht mehr, aber viele Händler starten eben am letzten Montag im Juli, der wäre heute, die ganzen Rabattaktionen. Und da heißt es, könnte in diesem Jahr für euch einiges drin sein, denn ja, aufgrund der aktuellen Wirtschaftslage haben sich die Menschen sehr zurückgehalten, was Einkäufe betrifft. Dementsprechend ist noch einiges da, was jetzt eben günstiger rausgehauen wird. Also heute startet der, so nenne ich es mal, inoffizielle Sommerschlussverkauf. Viel Erfolg euch bei der Schnäppchenjagd.
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Michael Jackson bei Antenne NRW. Die besten Hits aller Zeiten für euch. 7:05 ist es. Guten Morgen. Kommt gut in die neue Woche. Wir schauen gemeinsam auf die Straßen in Nordrhein-Westfalen. In einer A46 dauert es heute Morgen länger. Wuppertal Richtung Düsseldorf zwischen Wuppertal-Barmen und Wuppertal-Faresbeck. 15 Minuten länger unterwegs. Hier haben wir 6 Kilometer Stau, das Ganze nach einem Unfall. Was noch los ist, hört ihr gleich um 8 direkt auch aus der Antenne NRW-Verkehrszentrale. Bis dahin, gute Fahrt, kommt gut an. Jetzt mit den Chainsmokers und Halsey bei Antenne NRW. Hey.

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1: Ich bin Oliver Urbanke. Guten Morgen. In Frankreich und Spanien wüten aktuell verheerende Waldbrände. Hunderttausende Menschen sind in Gefahr. Bundesumweltminister Schneider dringt auch deshalb darauf, den Klimaschutz voranzutreiben. Katrin Müller berichtet.
2: In Frankreich im Großraum Bordeaux ist die Lage dramatisch. Rund 220.000 Menschen wurden seit Mitte letzter Woche wegen der Waldbrände in Sicherheit gebracht. Auch in Spanien geht es mit den Löscharbeiten nur mühsam voran. Der Klimawandel treffe unseren Kontinent besonders hart, sagt Bundesumweltminister Schneider. Er müsse gestoppt werden, damit Hitze, Dürre und Waldbrände in Zukunft nicht noch schlimmer werden.
1: Bundeskanzler Merz hat am Abend am traditionellen Libori-Mahl im historischen Rathaus von Paderborn teilgenommen. Das Mahl findet bei einer Gruppe aus Unternehmerinnen und Unternehmern sowie engagierten Bürgerinnen und Bürgern Paderborns statt. Merz hielt bei der Traditionsveranstaltung eine Rede zum Thema Europa. Erstmals kam die Libori-Gilde im Jahr 1449 zum gemeinsamen Essen mit einfachen westfälischen Speisen zusammen. Das Mahl ist Teil einer neuntägigen Feier. Nach einem schweren Unfall ist die A46 auf Höhe Elberfeld über Stunden bis in den Abend hinein in Richtung Wuppertal gesperrt gewesen. Ein 35-jähriger Mann ist mit seinem Auto gegen eine Verkehrsleittafel geprallt und dabei schwer verletzt worden. Trümmerteile flogen bis auf die Gegenfahrbahn. Für großen Ärger sorgten Schaulustige, die ihre Autos in der Rettungsgasse abstellten und so Einsatzkräfte auf dem Weg zur Unfallstelle blockierten. Während Bayerns Schülerinnen und Schüler Ende der Woche in die Sommerferien starten, beginnt für die Fußballer des FC Bayern heute am Tegernsee die Vorbereitung auf die neue Saison. 3 öffentliche Trainingseinheiten sind geplant. Fans können die Profis heute, morgen und am Mittwoch bei den Übungen beobachten. Zum Abschluss gibt's dann am Donnerstag ein Testspiel gegen den FC Rottach-Egern.
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1: Die Woche startet heute wolkig, vor allem in Westfalen ziehen auch Schauer durch. Am Nachmittag wandern die aber Richtung Osten und vom Rheinland her lockert's auf. Zum frühen Abend hin zeigt sich dann sogar nochmal die Sonne. Dazu gibt's angenehme 22 bis 25 Grad.
3: Jetzt das Aktuellste aus der Antenne NRW Verkehrszentrale. Achtung, auf der A59 Nord-Süd-Straße Duisburg Richtung Dienstlaken in Höhe Duisburg-Warnheimer Ort ist auf dem rechten Fahrstreifen eine Unfallstelle noch nicht gesichert. Auf der A3 Arnheim Richtung Köln zwischen Kreuz Oberhausen und Kreuz Kaiserberg steht ihr im Stau, plant mindestens 13 Minuten mehr ein. Auch auf der A57 Nimwegen Richtung Köln zwischen Mörskapellen und dem Kreuz Meerbusch dauert es etwa 10 Minuten länger. Auf dem Kölner Ring auf der A4 Köln Richtung Herlen-Aachen zwischen Kreuz Köln-Gremberg und Kreuz Köln-Süd habt ihr stockenden Verkehr. Habt ihr mehr entdeckt, dann gebt gern Bescheid per WhatsApp an die 0160 339 7000.
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4: Guten Morgen. Kommt mir gut rein in die neue Woche und schaltet unbedingt auch in den nächsten Tagen und Wochen jeden Morgen ein, denn ab sofort werde ich dafür sorgen, dass ihr in diesem Sommer nicht im Knast landet. Ja, das ist mir wichtig, wieso ich diese Bedenken habe und wie ich das schaffen will, dass ihr in diesem Sommer nicht im Knast landet. Darüber quatschen wir in 5 Minuten. Ich an eurer Stelle würde ja mal dabei bleiben.
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0: Was der schon Hits auf dem Konto hat in der kurzen Zeit. Wahnsinn. Kamrad, Feel Alive bei Antenne NRW. Das sind die besten Hits aller Zeiten für euch. Schönen guten Morgen. Ab sofort gibt's jeden Morgen noch einen Gast hier bei mir in der Show. Es ist jemand, der euch vor dem Gefängnis bewahren soll. Ich glaube, so kann ich das sagen. In den nächsten Wochen hört ihr bei mir jeden Morgen den Antenne NRW Sommeranwalt. Und zwar in der Hoffnung, dass ihr euch nach diesem Sommer keinen Anwalt nehmen müsst. Wir klären wichtige, aber auch kuriose Fragen rund um den Sommer und schauen heute Morgen mal gemeinsam in den Urlaub. Kilian Kost ist unser Antenne NRW Sommeranwalt. Wenn ich aus dem Urlaub wieder abreise, was darf ich eigentlich aus dem Hotelzimmer alles mitnehmen? Da kommt man ja durchaus in Versuchung.
1: Ja, Duschgel, Shampoo und die kleinen Seifchen, die darf man getrost einpacken. Die gehören zum Zimmerpreis und sollen ja verbraucht werden. Den niedlichen Bleistift mit Hotellogo ist auch okay, das ist ein Werbeartikel. Aber Vorsicht beim flauschigen Bademantel, den zu klauen ist schlicht Diebstahl. Oh. Hotels wissen das übrigens sehr genau und hinterlegen vorab deshalb ja auch die Kreditkarte. Manche bieten den Bademantel sogar käuflich an, dann bitte fragen, nicht einfach mitnehmen. Also Verbrauchsartikel ja, Inventar nein. Und wer sich nicht sicher ist, was jetzt hier was ist, im Zweifelsfall an der Rezeption fragen.
0: Alles klar, Dankeschön an unseren Antenne NRW Sommeranwalt. Und wie sieht's bei euch aus? Wer von euch hat schon mal einen Bademantel mitgehen lassen? Und wie ist das ausgegangen? Meldet euch gerne mal WhatsApp 0160 339 7000. Und morgen früh klären wir dann die Frage, darf ich mich im Sommer im Park um die Ecke eigentlich oben ohne sonnen? Das klären wir morgen früh mit dem Antenne NRW Sommeranwalt und zwar gegen 10 vor 7 und 10 vor 9. Einschalten. Hier ist Antenne NRW mit den besten Hits aller Zeiten. Schön, dass ihr dabei seid.

0: Die Backstreet Boys, I Want It That Way. Hier ist Antenne NRW mit den besten Hits aller Zeiten. Wunderschönen guten Morgen euch. Und ich sag heute Morgen mal so, die nächste Hitzewelle is coming. Ja, heute noch nicht. Heute kann es noch Regen geben bei maximal 25 Grad. Aber ab morgen geht das Thermometer dann ordentlich nach oben. Morgen bis 31 Grad, Mittwoch bis 36 und Donnerstag bis 38 Grad in Nordrhein-Westfalen. Ja, schaut schon mal, dass genügend Eis im Gefrierfach ist und vor allem, dass der Ventilator noch funktioniert. Testet den mal. Nicht, dass der sich beim letzten Mal schon totgearbeitet hat.
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Die besten Hits aller Zeiten für euch. Hier ist Antenne NRW, gleich 8.24 Uhr. Schönen guten Morgen, schön, dass ihr mit dabei seid. 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Ich drücke euch ganz doll die Daumen und während ihr euch meldet, gibt's jetzt Loi auf die Ohren mit Gold. Ich bin Marc Neugebauer. Schönen Start euch in die Woche.

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2: Ich bin Oliver Urbanke. Guten Morgen. Bundeskanzler Merz hat am Abend am traditionellen Libori-Mahl im historischen Rathaus von Paderborn teilgenommen. Das Mahl findet bei einer Gruppe aus Unternehmerinnen und Unternehmern sowie engagierten Bürgerinnen und Bürgern Paderborns statt. Merz hielt bei der Traditionsveranstaltung eine Rede zum Thema Europa. Erstmals kam die Libori-Gilde im Jahr 1449 zum gemeinsamen Essen mit einfachen westfälischen Speisen zusammen. Das Mahl ist Teil einer neuntägigen Feier. Nach einem schweren Unfall ist die A46 auf Höhe Elberfeld über Stunden bis in den Abend hinein in Richtung Wuppertal gesperrt gewesen. Ein 35-jähriger Mann ist mit seinem Auto gegen eine Verkehrsleittafel geprallt und dabei schwer verletzt worden. Trümmerteile flogen bis auf die Gegenfahrbahn. Für großen Ärger sorgten Schaulustige, die ihre Autos in der Rettungsgasse abstellten und so Einsatzkräfte auf dem Weg zur Unfallstelle blockierten.
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2: Die Woche startet heute wolkig, vor allem in Westfalen ziehen auch Schauer durch. Am Nachmittag wandern die aber Richtung Osten und vom Rheinland her lockert's auf. Zum frühen Abend hin zeigt sich dann sogar nochmal die Sonne. Dazu gibt's angenehme 22 bis 25 Grad.
3: Jetzt das Aktuellste aus der Antenne NRW Verkehrszentrale. Achtung, auf der A59 Nord-Süd-Straße Duisburg Richtung Dienstlaken in Höhe Duisburg-Warnheimer Ort ist auf dem rechten Fahrstreifen eine Unfallstelle noch nicht gesichert. Auf der A3 Arnheim Richtung Köln zwischen Kreuz Oberhausen und Kreuz Kaiserberg steht ihr im Stau, plant mindestens 13 Minuten mehr ein. Auch auf der A57 Nimwegen Richtung Köln zwischen Mörskapellen und dem Kreuz Meerbusch dauert es etwa 10 Minuten länger. Auf dem Kölner Ring auf der A4 Köln Richtung Herlen-Aachen zwischen Kreuz Köln-Gremberg und Kreuz Köln-Süd habt ihr stockenden Verkehr. Habt ihr mehr entdeckt, dann gebt gern Bescheid per WhatsApp an die 0160 339 7000.
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4: Guten Morgen, Freunde. Keine 20 Minuten mehr, dann gibt's ein Experiment bei mir in der Show. Das ist so, also wüsste ich nicht, dass es so im deutschen Radio noch nicht gegeben hat. Dauert nicht mehr lang, keine 20 Minuten mehr. Davor natürlich, wie gewohnt, gleich eure Good News des Tages. Und da werden sich heute Morgen vor allem die Hundebesitzer unter euch freuen. So ein bisschen mehr als die Katzenbesitzer, das kann ich schon mal sagen. Warum? Hört ihr in 5 Minuten in den Good News.
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0: Schönen Start in den Montag mit Genesis, Jesus, He Knows Me. Ihr hört Antenne NRW mit den besten Hits aller Zeiten.
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0: Es wird allerhöchste Zeit für gute Nachrichten und die gute Nachricht heute Morgen wird vor allem die Hundebesitzer unter euch sehr freuen, denn eine Studie zeigt uns jetzt, wer einen Hund hat, fühlt sich wohl weniger gestresst. Aha, gab eine Studie mit insgesamt fast 4000 Hunde- und Katzenbesitzern und dabei kam eben raus, dass Hundebesitzer ein etwas geringeres Stressempfinden haben als Katzenbesitzer. Der Unterschied war nicht riesig, aber er war zu erkennen. Woran liegt das? Na, laut den Forschenden wahrscheinlich an der gemeinsamen Zeit. Denn wenn man mit einem Hund

0: Guten Morgen, schön, dass ihr eingeschaltet habt. Antenne NRW ist hier mit den besten Hits aller Zeiten. So, jetzt gibt's ein Experiment bei mir in der Show, da wüsste ich nicht, dass es das so schon mal im deutschen Radio gegeben hat. Also, wüsste ich nicht. Wir wollen rausfinden, was euch wirklich fehlt. Es ist ein Test, da könnt ihr alle mitmachen, ganz egal, wo ihr gerade seid. Dieser Test zeigt euch, was ihr wirklich braucht. Ist es Geld oder ist es Liebe? Ich habe einen Ton dabei, den spiele ich euch jetzt gleich vor und ihr werdet genau das hören, was ihr wirklich braucht. Ja, also wenn es Geld ist, werdet ihr Geld hören. Wenn es Liebe ist, werdet ihr Liebe hören. So, das ist wirklich sehr interessant. Geld oder Liebe, schickt mir dann unbedingt mal eine WhatsApp ins Studio, was bei euch rausgekommen ist. 0160 339 7000 und jetzt wird's Zeit für das Experiment. Seid ihr bereit? Was hört ihr hier? Geld oder Liebe?
1: Aperol Spritz.
0: Boah, ich bin so gespannt. Freue mich auf eure Nachrichten. Schickt mal rein.
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Die besten Hits aller Zeiten. Antenne NRW ist hier. Guten Morgen. Schönen Start in den Montag. 9:04 ist es. Nicht mehr lang hin bis zu eurer nächsten Gewinnchance, denn auch in dieser Woche schicken wir euch in die Antenne NRW Sommerferien. Während der gesamten 6 Wochen Ferien in NRW schenken wir euch großartige Ausflüge für die ganze Familie. Wo es in dieser Woche for free hingeht und eure nächste Gewinnchance gegen 9:10. Und ich kann schon mal sagen, es darf viel geplanscht werden und lecker essen und trinken auch dabei. Mehr sag ich noch nicht. Mehr erfahrt ihr 9:10, dann eure nächste Gewinnchance. Jetzt erstmal Echo Smith, Cool Kids bei Antenne NRW. Ich bin Marc Neugebauer. Danke euch fürs Einschalten. 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
1: Ich bin Oliver Urbanke. Guten Morgen. Nach dem mutmaßlich islamistisch motivierten Anschlag am Rande des Christopher Street Days in Berlin und dem Tod des Tatverdächtigen fragen sich viele, weshalb der polizeibekannte mutmaßliche Täter auf freiem Fuß war, obwohl er bereits verurteilt war. Dirk Zeitler berichtet aus Berlin.
2: Weshalb war er trotzdem frei? Das fragen sich viele Menschen. Innenminister Dobrindt verspricht, die Umstände zu prüfen. Im Fokus steht dabei die Frage, warum die Jugendstrafe zur Bewährung ausgesetzt wurde. Dass man in diesem Maße der Gefährdung zu einer Bewährungsstrafe kommt, sei sicherlich nicht nachvollziehbar, sagte Dobrindt dem Sender RTL.
1: Nach dem Anschlag auf den CSD ist das Brandenburger Tor gestern in den Regenbogenfarben angeleuchtet worden. Die Farben gelten als Symbol der queeren Szene und stehen für Vielfalt und Toleranz. Außerdem sind gestern in Berlin und bundesweit Menschen zusammengekommen, um zu trauern und der Opfer zu gedenken. Auch ein Trauermarsch mit Schweigeminute gab es. Der Klimawandel und seine Folgen sind längst bei uns in Europa angekommen. Besonders stark sind die Auswirkungen gerade in Teilen Frankreichs und Spaniens zu spüren. Über das Wochenende haben sich Waldbrände rund um Bordeaux weiter zugespitzt. Laut Behörden wurden dort rund 220.000 Menschen in Sicherheit gebracht. Der größte Waldbrand der Region hat inzwischen rund 42.000 Hektar Wald und Buschland zerstört. Und auch in Spanien mussten bereits über 100.000 Menschen wegen Waldbränden evakuiert werden. Die Düsseldorfer Rheinkirmes ist zu Ende gegangen und die Bilanz kann sich sehen lassen. Knapp 4,1 Millionen Leute haben das 10-tägige Fest besucht, etwas mehr als im Vorjahr. Highlight war die große Drohnenschau am Freitagabend, diesmal mit 1200 Drohnen, 200 mehr als zuletzt. Die Bilder am Abendhimmel waren bis zu 200 Meter hoch und gingen direkt ins Feuerwerk über. Nach dem Unfall im Vorjahr mit 19 Verletzten hat das neue Sicherheitskonzept laut Veranstalter diesmal gut funktioniert.
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1: Nach einem noch wechselhaften Start heute wird es langsam wieder richtig sommerlich. Heute noch mit 22 bis 25 Grad. Ab morgen sind dann bis zu 31 Grad drin. Am Mittwoch wird sogar noch einmal heißer. Und am Donnerstag sind bis zu 38 Grad möglich. Bevor es am Nachmittag gewittert und zum Wochenende hin langsam wieder abkühlt.
3: Jetzt das Aktuellste aus der Antenne NRW Verkehrszentrale. Achtung, auf der A61 Koblenz Richtung München-Gladbach zwischen Raststätte Bettburger Land Ost und Kreuz Jackerath, da gibt es eine ungesicherte Unfallstelle. Auf der A46 Wuppertal Richtung Düsseldorf zwischen Wuppertal-Wichlinghausen und Wuppertal-Katernberg steht ihr im Stau, plant mindestens 25 Minuten mehr ein. Auf der A3 Oberhausen Richtung Köln zwischen Oberhausen-Holten und Duisburg-Wedau läuft es zäh, ihr braucht mindestens 8 Minuten länger. Auf der A59 Nord-Süd-Straße Duisburg Richtung Dienstlaken in Höhe Duisburg-Warnheimer Ort läuft eine Unfallaufnahme. Habt ihr mehr entdeckt, dann gebt gern Bescheid per WhatsApp an die 0160 339 7000.
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4: Guten Morgen. Ab geht's in den Montag und gleich geht's für euch vielleicht in die nächsten Antenne NRW Sommerferien. Ja, die Antenne NRW Sommerferien gibt's so lange, wie es auch die Sommerferien in Nordrhein-Westfalen gibt. Also noch 5 Wochen und das bedeutet, wir schenken euch jede Menge großartige Ausflüge für die ganze Familie in NRW und Umgebung. So, dann gucken wir gleich mal in wenigen Minuten, wohin wir euch in dieser Woche einladen. Glaubt mir, das wird großartig. Und dann gleich in circa 5 Minuten auch eure Gewinnchance. Also bleibt unbedingt mit dabei.
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1: Ja, guten Morgen, ihr wunderschönen Menschen. Miley Cyrus und Dua Lipa bei Antenne NRW Prisoner. Das sind die besten Hits aller Zeiten für euch.
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3: 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Also das ist wirklich super.
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0: Ja, schön, dass ihr dabei seid. Antenne NRW ist hier mit den besten Hits aller Zeiten. Wunderschönen guten Morgen. Dieser Einbrecher in NRW wollte wohl kein Geld und auch kein Schmuck. Nein, er hatte andere Vorlieben. Wir schauen heute Morgen nach Nümbrecht im Oberbergischen Kreis. Da ist die Polizei nämlich auf der Suche nach einem Einbrecher, der gerne Back-Camembert isst. Ja, folgendes ist passiert. Der Hausbesitzer kam letzte Woche Donnerstag gegen 17 Uhr nach Hause. Das klingt gerade ein bisschen wie bei Aktenzeichen XY ungelöst, oder? So, nochmal. Also der Hausbesitzer kam letzte Woche Donnerstag gegen 17 Uhr nach Hause und in seiner Küche war eben ein Einbrecher am Werk. Ordentlich Schnaps hatte der wohl schon getrunken. Sämtliche Bonbons, die er gefunden hat, fand er auch ganz lecker. Und er war eben gerade dabei, sich in der Mikrowelle einen Back-Camembert aufzuwärmen. Als der Hausbesitzer kam, ist der Einbrecher abgehauen und zwar in den Wanderstiefeln des Eigentümers. Die fand er wohl auch ganz gut. Ja gut, vielleicht hatten die ja auch eine gewisse Käsenote, weiß man nicht. Wie auch immer, die Polizei aus dem Oberbergischen Kreis sucht einen 1,70 Meter großen, athletischen Typ, kurze dunkle Haare, Bart wohl ziemlich braun und mittleren Alters. Wenn ihr den seht, meldet euch mal bei der Polizei. Nicht, dass ihr kurz vorm Abendessen demnächst feststellen müsst, dass euer Ofenkäse fehlt. Ich meine, da hört der Spaß dann wirklich auf.
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0: DKW in 60 Sekunden.
1: Ich bin Oliver Urbanke. Guten Morgen. Bundeskanzler Merz hat am Abend am traditionellen Libori-Mahl im historischen Rathaus von Paderborn teilgenommen. Das Mahl findet bei einer Gruppe aus Unternehmerinnen und Unternehmern sowie engagierten Bürgerinnen und Bürgern Paderborns statt. Merz hielt bei der Traditionsveranstaltung eine Rede zum Thema Europa. Erstmals kam die Libori-Gilde im Jahr 1449 zum gemeinsamen Essen mit einfachen westfälischen Speisen zusammen. Das Mahl ist Teil einer neuntägigen Feier. Nach einem schweren Unfall ist die A46 auf Höhe Elberfeld über Stunden bis in den Abend hinein in Richtung Wuppertal gesperrt gewesen. Ein 35-jähriger Mann ist mit seinem Auto gegen eine Verkehrsleittafel geprallt und dabei schwer verletzt worden. Trümmerteile flogen bis auf die Gegenfahrbahn. Für großen Ärger sorgten Schaulustige, die ihre Autos in der Rettungsgasse abstellten und so Einsatzkräfte auf dem Weg zur Unfallstelle blockierten.
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1: Nach einem noch wechselhaften Start heute wird es langsam wieder richtig sommerlich. Heute noch mit 22 bis 25 Grad, ab morgen sind dann bis zu 31 Grad drin. Am Mittwoch wird sogar noch einmal heißer und am Donnerstag sind bis zu 38 Grad möglich, bevor es am Nachmittag gewittert und zum Wochenende hin langsam wieder abkühlt.
2: Jetzt das Aktuellste aus der Antenne NRW Verkehrszentrale. Achtung, auf der A61 Koblenz Richtung München-Gladbach zwischen Raststätte Bettburger Land Ost und Kreuz Jackerath, da gibt es eine ungesicherte Unfallstelle. Auf der A46 Wuppertal Richtung Düsseldorf zwischen Wuppertal-Wichlinghausen und Wuppertal-Katernberg steht ihr im Stau, plant mindestens 25 Minuten mehr ein. Auf der A3 Oberhausen Richtung Köln zwischen Oberhausen-Holten und Duisburg-Wedau läuft es zäh, ihr braucht mindestens 8 Minuten länger. Auf der A59 Nord-Süd-Straße Duisburg Richtung Dienstlaken in Höhe Duisburg-Warnheimer Ort läuft eine Unfallaufnahme. Habt ihr mehr entdeckt, dann gebt gern Bescheid per WhatsApp an die 0160 339 7000.
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3: Guten Morgen zusammen, rein geht's in den Montag. Und ihr wisst, montags möchte ich euch das Leben ein bisschen einfacher machen. Jeden Montag habe ich für euch den Lifehack der Woche und der wird in dieser Woche dafür sorgen, dass ihr in Zukunft den ein oder anderen Schreianfall vor dem PC weniger bekommt. Dieser Lifehack ist so ein bisschen, wow, mindblowing würde ich sagen. Hört ihr in 5 Minuten, bleibt mal dabei.
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0: Was eine Stimme, oder? Teddy Swims, Lose Control bei Antenne NRW. Das sind die besten Hits aller Zeiten für euch. Guten Morgen.
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0: Der soll euch euer Leben einfacher machen und heute Morgen geht's so ein bisschen in die IT, aber keine Panik, das wird nicht kompliziert oder nerdy oder so. Nein, dieser Lifehack der Woche soll euch in Zukunft Nerven sparen. Vielleicht hattet ihr das schon mal, dass ihr im Internetbrowser unterwegs wart, ihr hattet mehrere Tabs offen und dann habt ihr aus Versehen einen dieser Tabs geschlossen, den ihr gar nicht schließen wolltet. Bisher habt ihr in solchen Situationen wahrscheinlich laut losgeschrien, kann ich verstehen. In Zukunft wird das aber nicht mehr passieren. Wenn ihr einen Tab aus Versehen schließt, nutzt folgende Tastenkombination: Steuerung, Shift und T. Und dann öffnet sich dieser geschlossene Tab einfach wieder. Ist kein Scheiß. Probiert es später mal aus. Macht mal einen Tab im Browser zu und drückt dann STRG, Shift und T. Und ihr werdet sehen, kleiner Gamechanger, dieser Tab öffnet sich dann wieder.
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Marit Larsen, if a song could get me you. Hier ist Antenne NRW mit den besten Hits aller Zeiten. Guten Morgen euch. Rein geht's in den Montag und heute startet der Sommerschlussverkauf. Also offiziell

0: gibt es den ja gar nicht mehr, aber viele Händler starten eben am letzten Montag im Juli, der wäre heute, die ganzen Rabattaktionen und da heißt es, könnte in diesem Jahr für euch einiges drin sein, denn ja, aufgrund der aktuellen Wirtschaftslage haben sich die Menschen sehr zurückgehalten, was Einkäufe betrifft, dementsprechend ist noch einiges da, was jetzt eben günstiger rausgehauen wird. Also, heute startet der, so nenne ich es mal, inoffizielle Sommerschlussverkauf. Viel Erfolg euch bei der Schnäppchenjagd.
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Wenn ihr Queen hört, dann hört ihr Antenne NRW. Das sind die besten Hits aller Zeiten für euch. Guten Morgen, schönen Wochenstart. Gleich ist es 5 vor 10 und für mich heißt es dann Zeit, sich zu verdünnisieren. Mein Name ist Marc Neugebauer. Wenn ihr Lust habt, hören wir uns morgen früh wieder 6 bis 10 bei Guten Morgen NRW. Würde mich sehr freuen. Jetzt ab 10 übernimmt Kollegin Josephine Petzold. Ab geht's Richtung Mittagspause. Davor noch Nico Santos und Unforgettable. Schön, dass ihr mit dabei seid.

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1: Ich bin Oliver Urbanke. Miete und Nebenkosten überfordern immer mehr Menschen in Deutschland. In einer YouGov-Umfrage gab knapp die Hälfte der Befragten an, dass sie sich ihre Wohnkosten gerade noch so leisten können. Katrin Müller berichtet.
2: Miete, Wasser, Heizung, auch das ist teurer geworden. Nur rund jeder dritte Mieter kann sich seine Wohnkosten nach eigenen Angaben noch gut leisten. In der Umfrage vor 3 Jahren war es noch etwa jeder zweite. Laut Faustregel sollten die Wohnkosten maximal 30% des Haushaltsnettoeinkommens betragen. Rund 60% der Mieter liegen da deutlich drüber.
1: Die schweren Waldbrände in Frankreich und Spanien breiten sich weiter aus. Zehntausende weitere Menschen mussten in Sicherheit gebracht werden. In Frankreich nähert sich ein Feuer Bordeaux. Über weiten Teilen der Stadt liegt Brandgeruch. Die Menschen in der Stadt sind dazu aufgerufen, Türen und Fenster geschlossen zu halten, um sich vor dem giftigen Rauch zu schützen. Auch in Spanien sind die Waldbrände weiter außer Kontrolle. Der Wind hat riesige Aschewolken in die Hauptstadt Madrid getragen. In Wesel hat die Polizei heute Morgen einen mutmaßlichen Schuleinbrecher geschnappt. Der 46-Jährige soll sich durch ein Fenster Zugang zur Schule verschafft haben. Das Einbruchswerkzeug lag noch in der Nähe. Erwischt wurde er kurz danach direkt um die Ecke. Die Beamten stellten bei ihm Drogen sicher. Ob er auch etwas aus der Schule geklaut hat, ist noch unsicher. Während Bayerns Schülerinnen und Schüler Ende der Woche in die Sommerferien starten, beginnt für die Fußballer des FC Bayern heute am Tegernsee die Vorbereitung auf die neue Saison. 3 öffentliche Trainingseinheiten sind geplant. Fans können die Profis heute, morgen und am Mittwoch bei den Übungen beobachten. Zum Abschluss gibt's dann am Donnerstag ein Testspiel gegen den FC Rottach-Egern.
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1: Nach einem noch wechselhaften Start heute wird es langsam wieder richtig sommerlich. Heute noch mit 22 bis 25 Grad, ab morgen sind dann bis zu 31 Grad drin. Am Mittwoch wird sogar noch einmal heißer und am Donnerstag sind bis zu 38 Grad möglich, bevor es am Nachmittag gewittert und zum Wochenende hin langsam wieder abkühlt.
3: Jetzt das Aktuellste aus der Antenne NRW Verkehrszentrale. Auf der A4 Kölner Ring, Köln Richtung Herlen-Aachen, zwischen dem Dreieck Köln-Heumer und dem Kreuz Köln-Süd steht ihr im Stau. Plant dort mindestens 29 Minuten mehr ein. Auf der A46 Düsseldorf Richtung Wuppertal geht zwischen Wuppertal-Katernberg und Wuppertal-Wichlinghausen auch kaum was. Da braucht ihr etwa 17 Minuten länger. Auf der A44 Dortmund Richtung Kassel stockt es zwischen Lichtenau in Westfalen und Marsberg. Hier dauert es rund 14 Minuten länger. Und auf der A3 Arnheim Richtung Köln läuft es zwischen Dienstlaken Süd und Duisburg-Wedau nur zäh. Rechnet da mit etwa 9 Minuten plus. Habt ihr mehr entdeckt? Dann gebt gern Bescheid per WhatsApp an die 0160 339 7000.
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5: Einen wunderschönen Montagvormittag wünsche ich euch, einen schönen Start in die Woche. Und wir stellen uns gleich die Frage, wo machen unsere Politiker eigentlich Urlaub? Ja, das hat sich die Deutsche Presseagentur auch gefragt und einfach mal angeklopft in Düsseldorf. Und ich sag mal so, Champignons im Wald sammeln statt Champagner auf der Yacht schlürfen, das sind so die Antworten. Mehr dazu gleich in weniger als 10 Minuten nach 2 der besten Hits aller Zeiten. Gracie Abrams mit dabei und jetzt Mr. Big mit Wild World. Mein Name ist Josephine Petzold. Schönen Montag.

schönen Montag mit Antenne NRW. Woche 2 der Sommerferien hier bei uns in NRW. Ja, es ist gerade absolute Urlaubszeit und auch PolitikerInnen müssen mal in den Urlaub. Aber was machen die? Ganz weit weg unter Palmen, Luxusjachten auf Saint-Tropez oder Champagnersaufen auf den Malediven? Nee, unsere NRW-Landesregierung setzt diesen Sommer wohl voll auf Bodenhaftung. Das zeigt zumindest eine aktuelle Umfrage der Deutschen Presseagentur. Die hat es nämlich auch brennend interessiert, wo unsere Politpromis sich entspannen und hat deswegen einfach mal bei den Ministerinnen und Ministern in Düsseldorf nachgehakt. Wo macht ihr Urlaub? Und man muss sagen, klar, so ein bisschen berechnendes Kalkül für die eigene Wählerschaft dürfte bei so viel Volksnähe und den Antworten dann sicher dabei sein. Aber das waren ihre Antworten. Also Verkehrsminister Oliver Krischer, der düst wohl nach Schweden, um als Hobbyornithologe nach seltenen Prachttauchern zu spionieren. Familienministerin Verena Schäfer, die joggt mit den toten Hosen auf dem Ohren durch den Ostseewind. Und Karl-Josef Laumann, der bleibt schlicht zu Hause, um sich um seine eigene Hobbylandwirtschaft zu kümmern. Ja? Einzig Wirtschaftsministerin Mona Neubauer, die wagt wohl den Sprung gen Süden über die Alpen nach Italien. Naja, ob jetzt nun echte Heimatliebe oder die perfekte PR in Düsseldorf, gilt dieses Jahr scheinbar die Devise: lieber Champignons im Wald sammeln als Champagner auf der Yacht schlürfen.

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1: Nach einem noch wechselhaften Start, heute wird es langsam wieder richtig sommerlich. Heute noch mit 22 bis 25 Grad, ab morgen sind dann bis zu 31 Grad drin. Am Mittwoch wird sogar noch einmal heißer und am Donnerstag sind bis zu 38 Grad möglich, bevor es am Nachmittag gewittert und zum Wochenende hin langsam wieder abkühlt.
2: Jetzt das Aktuellste aus der Antenne NRW Verkehrszentrale. Auf der A4 Kölner Ring, Köln Richtung Herlen-Aachen, zwischen dem Dreieck Köln-Heumer und dem Kreuz Köln-Süd steht ihr im Stau, plant dort mindestens 29 Minuten mehr ein. Auf der A46 Düsseldorf Richtung Wuppertal geht zwischen Wuppertal-Katernberg und Wuppertal-Wichlinghausen auch kaum was, da braucht ihr etwa 17 Minuten länger. Auf der A44 Dortmund Richtung Kassel stockt es zwischen Lichtenau in Westfalen und Marsberg. Hier dauert es rund 14 Minuten länger. Und auf der A3 Arnheim Richtung Köln läuft es zwischen Dienstlaken Süd und Duisburg-Wedau nur zäh. Rechnet da mit etwa 9 Minuten plus. Habt ihr mehr entdeckt? Dann gebt gern Bescheid per WhatsApp an die 0160 339 7000.
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0: Wunderschönen Montagvormittag mit Antenne NRW. Und geht's euch in den letzten Tagen auch so, dass vermehrt wieder so Nachrichten kommen wie dein Konto wurde gesperrt oder dein Paket konnte nicht zugestellt werden oder bitte bestätige deine Daten. Das klingt ja meist erstmal harmlos, ist aber ganz oft ein Betrugsversuch. Und darum geht's heute.
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0: Ja, die Verbraucherzentralen, die waren aktuell wieder vor einer ganzen Welle der sogenannten Phishing-Mails und auch SMS. Aber woran erkennt man diese Fälschung? Dazu hat sich mein Kollege Freddy aus der Antenne NRW-Redaktion mal schlau gemacht. Sag mal, warum haben Betrüger gerade jetzt wieder Hochsaison?
2: Tja, im Sommer läuft vieles digital. Wir buchen den Urlaub, bestellen online oder warten auf Pakete. Genau das machen sich Kriminelle zunutze. Sie verschicken Nachrichten im Namen bekannter Banken, Paketdienste oder Streaming-Anbieter. Meist bauen sie dabei Druck auf. Das Konto werde gesperrt oder es müsse sofort gehandelt werden. Genau das ist der Trick. Wer in Ruhe hinschaut, erkennt oft kleine Ungereimtheiten, zum Beispiel eine merkwürdige Absenderadresse oder eine ungewöhnliche Formulierung.
0: Okay, und was ist dann die beste Strategie, wenn so eine Nachricht kommt?
2: Das Wichtigste, nicht auf den Link klicken. Wenn du wissen willst, ob wirklich etwas mit deinem Konto oder deiner Bestellung ist, öffnest du lieber direkt die App oder gibst die Internetadresse selbst ein. Außerdem gilt, niemals Passwörter oder TANs über einen Link eingeben. Und wenn du doch einmal drauf reingefallen bist, sofort das Passwort ändern und deine Bank und den jeweiligen Anbieter informieren. Je schneller du reagierst, desto besser.
0: Okay, das klingt logisch. Vielen Dank, Freddy. Lieber einmal mehr misstrauisch sein, als später Ärger mit dem Konto haben. Morgen geht's natürlich weiter mit unserem Alltagscheck und da schauen wir in eure Trinkflaschen. Ja? Die sind oft sauberer, als sie aussehen oder eben auch nicht.
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0: jetzt den Top-Themen des Tages. Nach dem tödlichen Schusswaffeneinsatz der Polizei gegen den mutmaßlichen Berliner CSD-Angreifer zieht auch NRW Konsequenzen. Für anstehende CSD-Events im Land wird die Polizei noch einmal verstärkt sensibilisiert und die Sicherheitsmaßnahmen erhöht. Unterdessen rollt die nächste Hitzewelle auf NRW zu und bringt uns diese Woche bis zu 38 Grad. Zusammen mit den steigenden Temperaturen sinken allerdings die Rheinpegel weiter, was den Schiffsverkehr zunehmend belastet. Mehr dazu jederzeit auf unserer Homepage antenne.nrw und die ausführlichen Nachrichten hört ihr hier gleich auch nochmal um 11 dann aus NRW, Deutschland und der Welt.
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1: Ich bin Justin Hamm. Der mutmaßliche Täter des Anschlags auf den CSD in Berlin war gestern von der Polizei erschossen worden. Ein zweiter bisher Tatverdächtiger ist nun wieder auf freiem Fuß, berichtet der Spiegel. Der Vorwurf, dass der Iraner mit in dem Auto saß, das in die Menschenmenge fuhr, hat sich dem Bericht nach nicht erhärtet. Bei dem Attentat wurde eine Frau getötet und fast 30 Menschen verletzt. Ab kommendem Jahr fallen auf viele alkoholische Getränke höhere Steuern an. Eine Mehrheit befürwortet diesen Schritt laut einer aktuellen Forsa-Umfrage. Bezweifelt wird allerdings, ob dadurch der Alkoholkonsum insgesamt sinkt. Jan-Henne Reitze berichtet.
2: 20% mehr Steuern auf Schnaps, auch Mischgetränke damit oder Sekt werden ab dem kommenden Jahr stärker besteuert. Eine große Mehrheit findet das gut. Die Bundesregierung erhofft sich knapp 500 Millionen Euro Mehreinnahmen im Jahr. Bei Bier und Wein bleibt alles wie es ist. Viele Befragte glauben, dass davon dann mehr getrunken wird, um der Steuererhöhung auszuweichen.
1: Miete ist teuer, zum Wohnungskauf fehlt vielen aber auch das Geld. Zu diesem Ergebnis kommt eine neue Umfrage der Postbank. Demnach kann sich rund die Hälfte der Befragten die Miete gerade so leisten. Knapp 2/3 zahlen 30% ihres Nettoeinkommens und mehr fürs Wohnen. Knapp jeder zweite Mieter würde lieber in den eigenen 4 Wänden wohnen. Dafür fehlt allerdings oft das nötige Eigenkapital. Bis Ende der Woche ist die Steuererklärung für das Jahr 2025 fällig. Wer noch nicht fertig ist, kann eine Fristverlängerung beim Finanzamt beantragen. Wichtig ist, dass in dem Schreiben die Steuernummer, das Steuerjahr und ein realistisches Wunschdatum für die Abgabe steht. Verpflichtet zur Abgabe ist, wer bestimmte Steuerklassen, Nebeneinkünfte oder Lohnersatzleistungen, mehrere parallele Jobs oder selbstständige Einkünfte hatte. Die Telekom Baskets Bonn holen Basketballnationalspieler Leon Kratzer zurück ins Rheinland. Der Center kehrt 3 Jahre nach dem Gewinn der Champions League nach Bonn zurück und unterschrieb beim Bundesligisten einen Vertrag bis 2028. Der 29-Jährige spielte bereits von 2020 bis 2023 für die Baskets und gewann die Champions League. Anschließend wechselte er nach Paris und stand zuletzt beim FC Bayern unter Vertrag.
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1: Nach einem noch wechselhaften Start in die Woche wird es langsam wieder richtig sommerlich. Heute noch mit 22 bis 25 Grad, am Morgen dann schon mit bis zu 31 Grad. Am Mittwoch wird es sogar noch einmal heißer. Am Donnerstag sind sogar bis zu 38 Grad möglich, bevor es dann am Nachmittag gewittert und zum Wochenende hin langsam wieder abkühlt.
3: Jetzt das Aktuellste aus der Antenne NRW Verkehrszentrale. Achtung, auf der A44 Mönchengladbach Richtung Düsseldorf. Zwischen Langklatum und Düsseldorf Messe Arena ist auf allen Fahrstreifen eine Ölspur, fahrt da besonders vorsichtig. Auf der A4 Olpe Richtung Herlen-Aachen zwischen dem Kreuz Köln-Ost und dem Kreuz Köln-Süd steht ihr im Stau, plant da mindestens 40 Minuten mehr ein. Auf der A44 Dortmund Richtung Kassel zwischen Lichtenau-Westfalen und Marsberg dauert es rund 20 Minuten länger. Auch auf der A1 Münster Richtung Dortmund zwischen Ascheberg und dem Kamener Kreuz geht gerade wenig, ihr braucht etwa 10 Minuten mehr. Habt ihr mehr entdeckt, dann gebt gern Bescheid per WhatsApp an die 0160 339 7000.
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5: 11:04, ich wünsche euch einen ganz fantastischen Start in diese Woche. Der Montagvormittag mit uns, Antenne NRW, und soll ich mal gerade richtig ekelhaft angeben. Ich habe meine Steuererklärung schon vor über einem Monat gemacht. Ja? Und ich muss sagen, beste Entscheidung überhaupt, weil wenn ich jetzt überall die Werbung höre mit nicht mehr viel Zeit, jetzt noch schnell, da kann ich mir denken, interessiert mich nicht. Wow, wie unsympathisch war das jetzt, ich weiß, aber ich bin einfach echt extrem stolz, dass ich ausnahmsweise mal mein Leben so im Griff habe. Und ich will euch natürlich aber auch helfen. Wir reden gleich fix darüber, ja, was es jetzt noch zu beachten gibt, worauf es ankommt bei eurer Steuererklärung, ja, damit ihr auch noch schnell da durchkommt, also bleibt dran. Dazu mehr jetzt in weniger als 10 Minuten. Ich bin die unsympathische Josephine Petzold. Schönen Montag.
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0: Quiet Snap. Schön, dass ihr den Montagvormittag mit uns verbringt. Hier ist Antenne NRW. Ja, nicht mehr viel Zeit bleibt euch, um genau zu sein, bis zum Freitag. Da ist der 31.07. Man hört es auch überall in der Werbung momentan. Die Steuererklärung ist fällig, ja. Und wer sie noch vor sich herschiebt, der sollte jetzt natürlich dann auch mal langsam aktiv werden. Worauf es ankommt, darüber sprechen wir mit Fabian Schaffer aus der Antenne NRW-Redaktion. Hallo.
1: Ja, hallo.
0: Sag mal, für wen wird die Zeit denn jetzt langsam knapp?
1: Wer verpflichtet ist, deine Steuererklärung abzugeben und das noch nicht erledigt hat, der sollte jetzt nicht mehr lange warten. Die reguläre Abgabefrist endet in Kürze. Wer die Frist, also den 31.07., ohne triftigen Grund verstreichen lässt, muss unter Umständen mit Verspätungszuschlägen rechnen. Wer seine Steuererklärung freiwillig abgibt oder sie einen Steuerberater machen lässt, der hat dagegen deutlich mehr Zeit und muss sich jetzt noch keinen Stress machen.
0: Okay, und was ist, wenn ich merke, dass ich die Frist irgendwie einfach nicht schaffe?
1: Ja, dann sollte möglichst früh Kontakt mit dem Finanzamt aufgenommen werden. In begründeten Fällen kann eine Fristverlängerung möglich sein. Einfach gar nichts zu tun ist dagegen keine so gute Idee. Wer noch Unterlagen zusammensuchen muss, sollte zumindest jetzt damit beginnen. Oft fehlen am Ende nur noch einzelne Belege, damit die Steuererklärung abgeschickt werden kann.
0: Ja, sag mal, aber mal ganz prinzipiell, lohnt sich Steuererklärung überhaupt?
1: Also für viele Beschäftigte lautet die Antwort ganz klar ja. Häufig gibt es Geld vom Finanzamt zurück, zum Beispiel weil Werbungskosten, Homeoffice, Fortbildungen oder Handwerkerleistungen berücksichtigt werden. Im Durchschnitt erhalten viele Steuerzahler mehrere hundert Euro zurück. Deshalb lohnt es sich oft, die Erklärung sorgfältig auszufüllen, statt ganz darauf zu verzichten.
0: Ich danke dir, Fabian. Ja, wer seine Steuererklärung noch nicht abgegeben hat, sollte das möglichst bald erledigen. Dann wird der Urlaub mit Sicherheit noch viel entspannter.
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1: Nach einem noch wechselhaften Start in die Woche wird es langsam wieder richtig sommerlich. Heute noch mit 22 bis 25 Grad, am Morgen dann schon mit bis zu 31 Grad. Am Mittwoch wird es sogar noch einmal heißer. Am Donnerstag sind sogar bis zu 38 Grad möglich, bevor es dann am Nachmittag gewittert und zum Wochenende hin langsam wieder abkühlt.
2: Jetzt das Aktuellste aus der Antenne NRW Verkehrszentrale. Achtung, auf der A44 Mönchengladbach Richtung Düsseldorf. Zwischen Langlatum und Düsseldorf Messe Arena ist auf allen Fahrstreifen eine Ölspur, fahrt da besonders vorsichtig. Auf der A4 Olpe Richtung Herlen-Aachen zwischen dem Kreuz Köln-Ost und dem Kreuz Köln-Süd steht ihr im Stau, plant da mindestens 40 Minuten mehr ein. Auf der A44 Dortmund Richtung Kassel zwischen Lichtenau-Westfeilen und Marsberg dauert es rund 20 Minuten länger. Auch auf der A1 Münster Richtung Dortmund zwischen Ascheberg und dem Kamener Kreuz geht gerade wenig, ihr braucht etwa 10 Minuten mehr. Habt ihr mehr entdeckt, dann gebt gern Bescheid per WhatsApp an die 0160 339 7000.
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1: 27. Juli 1993. Sting steigt mit Fields of Gold in die Charts ein. Sting ist 1993 schon ein alter Hase im Musikbusiness. Mit seiner Band The Police war er Ende der 70er Jahre sehr erfolgreich und auch seine Solo-Karriere läuft richtig gut. Gerade das letzte Album The Soul Cages, das er seinem erst kürzlich verstorbenen Vater widmet, ist ein großer Erfolg. Sting weiß, wie das Business funktioniert und genau deswegen hat er darauf nicht so richtig Lust. Er weiß, was die Leute von ihm erwarten und könnte diese Erwartungen auch einfach erfüllen. Aber wo ist da die Kreativität? Wo ist da der Überraschungsmoment, die Inspiration? Nein, Sting macht die Sache anders. Er zieht mit seiner Familie aufs Land, in ein Haus aus dem 16. Jahrhundert. Genauso renovieren sie es. Und natürlich baut er auch ein Studio in dieses Haus, denn die Musik ist nun mal sein Leben. Und wenn er aus diesem alten Haus aus dem Fenster schaut, dann sieht er goldene Gerstenfelder. Der Wind weht über die Felder und bewegt die Gersten, sowie die Wellen im Meer. Das ist die Inspiration, die er braucht. Er schreibt über genau diese Felder, die er tagtäglich vor seinem Haus sieht. Er stellt sich vor, wie vor hunderten von Jahren verliebte Pärchen ihren ersten Kuss in genau diesen goldenen Feldern hatten, wie sie durch die Felder schlenderten und einfach nur Glück.

0: Antenne NRW am Montagmittag, jetzt mit einem kurzen News-Update für euch. Die Landesregierung in NRW plant einen umfassenden Abbau von Bürokratie durch die schrittweise Einführung der digitalen Kommunikation. So soll beispielsweise ab nächstem Jahr bei Krankmeldungen in der Schule eine einfache E-Mail statt der bisherigen Papierentschuldigung ausreichen. Um von Vermietern unabhängiger zu sein, plant die AfD in NRW unterdessen den Kauf einer eigenen Veranstaltungshalle. Das 3 Millionen Euro teure Objekt soll unter anderem durch Spenden und ein Parteidarlehen finanziert werden. Diese und weitere News gibt's auf unserer Homepage antenne.nrw. Klickt euch gerne mal rein, um immer auf dem neuesten Stand zu bleiben.
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1: Ich bin Justin Hamm. Mit seiner umstrittenen Ausstellung Körperwelten wurde er berühmt. Jetzt ist der Leichenpräparator Gunther von Hagens im Alter von 81 Jahren gestorben. Das hat seine Familie mitgeteilt. Von Hagens hatte die Plastination erfunden. Dabei wird Körperflüssigkeit durch Kunststoff ersetzt und so Gewebe haltbar gemacht. Der Mediziner hatte immer wieder betont, nach seinem Tod selbst so präpariert werden zu wollen. Nach dem Anschlag auf den CSD in Berlin gab es Hinweise darauf, dass sich ein zweiter Mann im Tatauto befand. Nun hat die Polizei den Verdächtigen freigelassen. Das berichtet der Spiegel. Demnach habe sich der Verdacht nicht erhärtet. Dennoch wird weiter ermittelt, wer den getöteten mutmaßlichen Täter unterstützt hat. Bei dem Anschlag am Samstag starb eine Frau. Fast 30 Menschen wurden verletzt. Das Personalkarussell bei der CDU ist ordentlich in Fahrt gekommen. Nun ist klar, wer die Nachfolge des designierten Gesundheitsministers Linnemann als Generalsekretär der Partei antreten soll. Es ist die bisherige Schatzmeisterin Franziska Hoppermann. Kanzler Merz hat die 44 Jahre alte Hamburgerin in einer Präsidiumssitzung vorgeschlagen. Der Rhein führt Niedrigwasser und das hat laut IHK erhebliche Folgen für die Wirtschaft. Schiffe können derzeit nur noch ein Fünftel ihrer üblichen Ladung transportieren, heißt es. Besonders betroffen sind Stahl, Chemie und Mineralölprodukte. IHK-Sprecher Hamann warnt, beim Niedrigwasser 2018 hat das Weltwirtschaftsinstitut allein dadurch einen Wachstumsrückgang von 0,4% ermittelt. Venedig verlangt Eintritt und macht damit richtig Kohle. Nach dem Ende der Bezahlsaison hat die Stadt nun Bilanz gezogen. Mehr als 5 Millionen Euro kamen zusammen. Claudia Wächter, geht der Plan der Stadt auf?
2: Damit will man eigentlich den Massenansturm besser kanalisieren, Touris abschrecken, dann zu kommen, wenn es besonders voll ist. Bisher kostet das Tagesticket in der Regel 10 Euro. Bald könnte es 5-mal so teuer werden. Kritiker sagen seit langem, das Ganze sei reine Abzocke.
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1: Nach einem noch wechselhaften Start in die Woche wird es langsam wieder richtig sommerlich. Heute noch mit 22 bis 25 Grad, am Morgen dann schon mit bis zu 31 Grad. Am Mittwoch wird es sogar noch einmal heißer. Am Donnerstag sind sogar bis zu 38 Grad möglich, bevor es dann am Nachmittag gewittert und zum Wochenende hin langsam wieder abkühlt.
3: Jetzt das Aktuellste aus der Antenne NRW Verkehrszentrale. Achtung, auf der A1 Köln Richtung Euskirchen zwischen Hürth und dem Kreuz Bliesheim, da hat es gekracht, die Unfallstelle ist noch nicht gesichert und in der Einfahrt wird's gefährlich, ein Fahrstreifen ist blockiert. Auf der A4 Olpe Richtung Herlen-Aachen zwischen dem Kreuz Köln-Ost und dem Kreuz Köln-Süd steht ihr im Stau, da braucht ihr mindestens 40 Minuten länger. Auf der A44 Dortmund Richtung Kassel zwischen Lichtenau-Westfalsen und Marsberg ebenfalls Stau, plant etwa 18 Minuten mehr ein. Auf der A1 Köln Richtung Euskirchen zwischen Hürth und dem Kreuz Bliesheim kommt ihr zusätzlich nur zäh voran, hier dauert es mindestens 16 Minuten länger. Und auf der A3 Arnheim Richtung Köln zwischen dem Kreuz Oberhausen und Duisburg-Wedau stockt es, da braucht ihr rund 10 Minuten mehr. Habt ihr mehr entdeckt? Dann gebt gern Bescheid per WhatsApp an die 0160 339 7000.
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5: Wunderschönen Mittag, NRW. Wir haben 12:03. Viele von euch im Sommerferienmodus, ja, Woche 2 der Sommerferien in NRW. Und das heißt auch Woche 2 unserer Antenne NRW Sommerferien. Wenn ihr letzte Woche geschlafen habt, kein Problem. Wir haben jede Woche, ich sag's euch, ja, wunderbare Ausflugsziele für euch vorbereitet. Diese Woche geht's in die Therme Euskirchen. Mehr dazu hört ihr in weniger als 10 Minuten. Ich bin Josephine Petzold. Schönen Mittag.

0: Hier ist lautes Mitsingen ausdrücklich erlaubt. Ed Sheeran bei Antenne NRW mit Azizam. Schönen Montagmittag.
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1: Nach einem noch wechselhaften Start in die Woche wird es langsam wieder richtig sommerlich. Heute noch mit 22 bis 25 Grad, am Morgen dann schon mit bis zu 31 Grad. Am Mittwoch wird es sogar noch einmal heißer. Am Donnerstag sind sogar bis zu 38 Grad möglich, bevor es dann am Nachmittag gewittert und zum Wochenende hin langsam wieder abkühlt.
2: Jetzt das Aktuellste aus der Antenne NRW Verkehrszentrale. Achtung, auf der A1 Köln Richtung Euskirchen zwischen Hürth und dem Kreuz Bliesheim, da hat es gekracht, die Unfallstelle ist noch nicht gesichert und in der Einfahrt wird's gefährlich, ein Fahrstreifen ist blockiert. Auf der A4 Olpe Richtung Herlen-Aachen zwischen dem Kreuz Köln-Ost und dem Kreuz Köln-Süd steht ihr im Stau, da braucht ihr mindestens 40 Minuten länger. Auf der A44 Dortmund Richtung Kassel zwischen Lichtenau-Westfalsen und Marsberg ebenfalls Stau, plant etwa 18 Minuten mehr ein. Auf der A1 Köln Richtung Euskirchen zwischen Hürth und dem Kreuz Bliesheim kommt ihr zusätzlich nur zäh voran, hier dauert es mindestens 16 Minuten länger. Und auf der A3 Arnheim Richtung Köln zwischen dem Kreuz Oberhausen und Duisburg-Wedau stockt es, da braucht ihr rund 10 Minuten mehr. Habt ihr mehr entdeckt, dann gebt gern Bescheid per WhatsApp an die 0160 339 7000.
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0: Mit Gruß an die Swifties. Taylor Swift war das bei Antenne NRW mit Cruel Summer. Und jetzt geht's auch um den Sommer. Woche 2 der Sommerferien hier bei uns in NRW. Ja, es ist gerade absolute Urlaubszeit. Und auch PolitikerInnen müssen mal in den Urlaub. Aber was machen die? Ganz weit weg unter Palmen, Luxusjachten auf Saint-Tropez oder Champagnersaufen auf den Malediven? Nee, unsere NRW-Landesregierung setzt diesen Sommer wohl voll auf Bodenhaftung. Das zeigt zumindest eine aktuelle Umfrage der Deutschen Presseagentur. Die hat es nämlich auch brennend interessiert, wo unsere Politpromis sich entspannen, und hat deswegen einfach mal bei den Ministerinnen und Ministern in Düsseldorf nachgehakt. Wo macht ihr Urlaub? Und man muss sagen, klar, so ein bisschen berechnendes Kalkül für die eigene Wählerschaft dürfte bei so viel Volksnähe und den Antworten dann sicher dabei sein. Aber das waren ihre Antworten. Also Verkehrsminister Oliver Krischer, der düst wohl nach Schweden, um als Hobbyornithologe nach seltenen Prachttauchern zu spionieren. Familienministerin Verena Schäfer, die joggt mit den toten Hosen auf dem Ohren durch den Ostseewind. Und Karl-Josef Laumann, der bleibt schlicht zu Hause, um sich um seine eigene Hobbylandwirtschaft zu kümmern, ja. Einzig Wirtschaftsministerin Mona Neubauer, die wagt wohl den Sprung gen Süden über die Alpen nach Italien. Naja, ob jetzt nun echte Heimatliebe oder die perfekte PR in Düsseldorf, gilt dieses Jahr scheinbar die Devise: lieber Champignons im Wald sammeln, als Champagner auf der Yacht schlürfen.
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0: Hier seid ihr richtig, hier ist Antenne NRW am Montagmittag, jetzt mit den Schlagzeilen des Tages. Das Land NRW stellt im Zuge der Modernisierung die Weichen für weniger Papierkram im Alltag der Bürgerinnen und Bürger. Ziel des neuen Gesetzespaketes ist es, dass eine E-Mail ab nächstem Jahr in vielen Bereichen die klassische Schriftform ersetzen soll. Und nach einem noch durchwachsenen Start in die Woche steigen die Temperaturen in NRW ab morgen steil an. Am Donnerstag erwarten uns dann Spitzenwerte von bis zu 38 Grad, bevor am Nachmittag erste Gewitter aufziehen könnten. Mehr News aus NRW gibt's auf unserer Homepage antenne.nrw. Bleibt aber gern dran, denn die ausführlichen Nachrichten hört ihr hier gleich um 1.
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1: Ich bin Justin Hamm. Gunther von Hagens ist tot. Der Erfinder der berühmten Körperweltenausstellungen starb im Alter von 81 Jahren. Der Mediziner hatte vor Jahrzehnten die Plastination entwickelt. Eine Technik, mit der Leichen zu anatomischen Präparaten konserviert werden. Seine Ausstellungen faszinieren weltweit Millionen Menschen. Von Hagens Leiche soll jetzt auf dessen Wunsch hin auch präpariert werden. Die CDU hat eine neue Generalsekretärin. Franziska Hoppermann übernimmt das dritthöchste Amt in der Partei. Die 44-Jährige war bisher Schatzmeisterin und wurde nun vom Vorstand zur Nachfolgerin des designierten Gesundheitsministers Lindemann gewählt. Dazu Kanzler Merz.
2: Mit ihr gewinnt die CDU eine selbstbewusste, eine wertebewusste, eine moderne Generalsekretärin. Eine Generalsekretärin, die sowohl die Menschen in der Großstadt kennt, als auch die Menschen auf dem Land. Sie hat das ganze Land immer fest im Blick.
1: Zudem bestätigte Merz die Absetzung von Verkehrsminister Schnieder. Steffen Bilger soll dessen Nachfolger werden. Den schwerverletzten Opfern des Anschlags beim Berliner CSD vor zwei Tagen geht es körperlich inzwischen wieder besser. Der Gesundheitszustand der vier Patienten stabilisiere sich. Drei von ihnen konnten auf eine Normalstation verlegt werden, heißt es. Einer ist weiterhin auf einer Intensivstation, aber auch auf dem Weg der Besserung. Bei dem Anschlag war eine Frau getötet und 29 Menschen verletzt worden. Die AfD in Nordrhein-Westfalen will eine eigene Veranstaltungshalle kaufen. Das geht aus einem Schreiben von Parteichef Martin Vinzenz hervor. Der Grund: die Partei findet kaum Vermieter, die ihr Räume überlassen. Die Halle soll 3 Millionen Euro kosten. 1 Million davon will die AfD über Spenden einsammeln. Den Rest soll ein Mix aus Eigenkapital und einem Darlehen der Bundespartei finanzieren. Um welche Immobilie es konkret geht, ist noch unklar. Die Bayern-Profis, die bei der Fußball-WM dabei waren, sind heute in die Saisonvorbereitung gestartet. Joshua Kimmich, Manuel Neuer und Co. haben zunächst Untersuchungen im Krankenhaus absolviert. Danach folgen weitere Tests an derselbener Straße. Am Donnerstag steht ein Testspiel gegen den Kreisklasse-Club FC Rottach-Egern am Tegernsee an.
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1: Nach einem noch wechselhaften Start in die Woche wird es langsam wieder richtig sommerlich. Heute noch mit 22 bis 25 Grad, am Morgen dann schon mit bis zu 31 Grad. Am Mittwoch wird es sogar noch einmal heißer. Am Donnerstag sind sogar bis zu 38 Grad möglich, bevor es dann am Nachmittag gewittert und zum Wochenende hin langsam wieder abkühlt.
3: Jetzt das Aktuellste aus der Antenne NRW Verkehrszentrale. Achtung, auf der A57 an der Einfahrt Köln-Longerich, da ist eine Unfallstelle noch nicht gesichert. Auch auf der A4 Kölner Ring Köln Richtung Herlen-Aachen zwischen Dreieck Köln-Heumer und Kreuz Köln-Süd hat es gekracht. Ein Fahrstreifen und der Überholstreifen sind blockiert. Auf der A1 Osnabrück Richtung Dortmund zwischen Münster-Nord und Ascheberg steht ihr im Stau, plant etwa 30 Minuten mehr ein. Auf der A44 Dortmund Richtung Kassel zwischen Diemelstadt und Bräuner dauert es rund 17 Minuten länger. Auf der A4 Kölner Ring Köln Richtung Herlen-Aachen zwischen Dreieck Köln-Heumer und Kreuz Köln-Süd kommt ihr nur stockend voran. Habt ihr mehr entdeckt, dann gebt gern Bescheid per WhatsApp an die 0160 339 7000.
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5: 13 Uhr und 3 Minuten, einen wunderschönen Montagmittag wünsche ich euch. Ich hoffe, ihr seid gut in diese Woche gestartet, aber ich glaube, mit den besten Hits aller Zeiten im Ohr geht's gar nicht anders, oder? Gleich für euch Lady Gaga, jetzt Eddie Grant und dann sprechen wir über ein Thema, das man, ja, also ich habe es schon beobachtet. Ja, mir ist noch nie aufgefallen, dass einer im Restaurant Tomatensaft bestellt, aber sobald man im Flugzeug sitzt, auf einmal überall, ich hätte gerne den Tomatensaft. Was ist denn los bei den Leuten? Wir schauen uns das gleich wissenschaftlich an in weniger als 10 Minuten. Also schön dranbleiben. Ich bin Josephine Petzold. Schönen Mittag.

0: Tolle Stimme. Lady Gaga war das am Montagmittag hier bei Antenne NRW. Sagt mal, kennt ihr auch so Leute, die kaum, dass sie im Flieger sitzen und dann die nötige Höhe erreicht haben und dann das Bordbistro so durchläuft, plötzlich Tomatensaft bestellen? Ja, Tomatensaft wird sonst kaum von dieser Person gesoffen, aber sobald sie im Flugzeug sitzt, ich hätte gern bitte den Tomatensaft. Andi aus der Antenne NRW-Redaktion, was ist da los? Schmeckt da oben in der Luft vielleicht wirklich alles anders? Klär uns auf.
1: Ja, tatsächlich. Durch den niedrigen Luftdruck und die trockene Kabinenluft verändert sich unser Geschmackssinn. Salz und Zucker nehmen wir viel schwächer wahr. Deshalb schmeckt der Tomatensaft am Boden oft wie flüssige Suppe, aber in der Luft herrlich fruchtig und spritzig. Und noch ein Extra-Tipp für alle mit mulmigem Gefühl beim Fliegen. Setzt euch immer auf Höhe der Tragflächen. Da sitzt ihr im Schwerpunkt des Fliegers und spürt Turbulenzen am wenigsten.
0: Aha, der Tomatensaft ist also gar kein Spleen, sondern einfach reinste Wissenschaft. Hätte ich nicht gedacht.

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1: Nach einem noch wechselhaften Start in die Woche wird es langsam wieder richtig sommerlich. Heute noch mit 22 bis 25 Grad, am Morgen dann schon mit bis zu 31 Grad. Am Mittwoch wird es sogar noch einmal heißer. Am Donnerstag sind sogar bis zu 38 Grad möglich, bevor es dann am Nachmittag gewittert und zum Wochenende hin langsam wieder abkühlt.
2: Jetzt das Aktuellste aus der Antenne NRW Verkehrszentrale. Achtung, auf der A57 an der Einfahrt Köln-Longerich, da ist eine Unfallstelle noch nicht gesichert. Auch auf der A4 Kölner Ring Köln Richtung Herlen-Aachen zwischen Dreieck Köln-Heumer und Kreuz Köln-Süd hat es gekracht. Ein Fahrstreifen und der Überholstreifen sind blockiert. Auf der A1 Osnabrück Richtung Dortmund zwischen Münster-Nord und Ascheberg steht ihr im Stau, plant etwa 30 Minuten mehr ein. Auf der A44 Dortmund Richtung Kassel zwischen Diemelstadt und Bräuna dauert es rund 17 Minuten länger. Auf der A4 Kölner Ring Köln Richtung Herlen-Aachen zwischen Dreieck Köln-Heumer und Kreuz Köln-Süd kommt ihr nur stockend voran. Habt ihr mehr entdeckt, dann gebt gern Bescheid per WhatsApp an die 0160 339 7000.
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0: Aus dem Jahr 1990, London Beat mit I've Been Thinking About You hier bei Antenne NRW. Und heute wieder Mensch Maike, der Podcast von Maike Busch und den Kaffenberger hier bei uns im Programm. 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
1: 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Und also Mäuse, Ratten, das ist natürlich Standard in so Messi-Wohnungen, leider. 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Also ist alles schon passiert, aber wir haben zum Glück noch immer Glück gehabt, dass wir nicht verletzt worden sind.
0: Ja, also mega spannend, was jemand wie er mit dem Beruf zu erzählen hat. 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Und hier geht's jetzt weiter mit den besten Hits. Olivia Dean mit Man I Need.

0: Der Montagmittag mit Antenne NRW. Schön, dass ihr da seid. Ich habe jetzt kurz die Top-Themen des Tages für euch. Nach den jüngsten Ereignissen in Berlin beim CSD stehen unterdessen auch die in NRW die Sicherheitskonzepte für Großveranstaltungen im Fokus. NRW-Innenminister Reul kündigte an, die Einsatzkräfte für die kommenden CSD-Feiern im Land extra zu sensibilisieren. Außerdem, aufgrund anhaltender Schwierigkeiten bei der Suche nach Veranstaltungsräumen, will die NRW-AfD eine eigene Halle erwerben. Da viele Betreiber die Partei nicht aufnehmen wollen, soll nun eine Immobilie für rund 3 Millionen Euro angeschafft werden. Diese und weitere News gibt es jederzeit auf unserer Homepage antenne.nrw. Klickt euch gerne mal rein, um immer auf dem neuesten Stand zu bleiben.
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1: Ich bin Justin Hamm. Deutschland bekommt einen neuen Bundesverkehrsminister. Kanzler Merz hat bestätigt, dass er den bisherigen Minister Schnieder entlässt. Dessen Nachfolger soll Steffen Bilger werden. Merz hat konkrete Erwartungen.
2: Ich möchte, dass er im Bundesverkehrsministerium jetzt die Chancen nutzt, die das Investitionsprogramm aus unserem Sondervermögen bietet. Dazu gehört, dass privates Kapital zur Finanzierung unserer Infrastrukturmodernisierung mobilisiert wird, dass wir schneller und besser werden beim Thema Aufbruch in Deutschland bis hin zum Thema Kreditfähigkeit der Autobahngesellschaft.
1: Zudem verkündete Merz, dass Franziska Hoppermann neue CDU-Generalsekretärin ist. Sie folgt auf den designierten Gesundheitsminister Linnemann. Außerdem hat Kanzler Merz politische Konsequenzen aus dem CSD-Anschlag vom Wochenende angekündigt. Es dürfe nicht bei Bekundungen bleiben. Vor allem geht es um die Frage, so Merz, ob der Anschlag hätte verhindert werden können. Der getötete mutmaßliche Täter war ein polizeibekannter islamistischer Gefährder. Bei dem Anschlag kam eine Frau aus Polen ums Leben, fast 30 Menschen wurden verletzt. Wer Rollator, Hörgerät oder Schuheinlagen braucht, muss dafür mehr aus eigener Tasche zahlen. Laut dem Spitzenverband der gesetzlichen Krankenversicherungen sind die Mehrkosten im vergangenen Jahr auf im Schnitt 159 Euro gestiegen. Die Kassen übernehmen nur, was als medizinisch notwendig gilt. Wer ein besonderes Modell möchte, zahlt die Differenz selbst. In einem Hotel in Rees am unteren Niederrhein ist gestern die Leiche eines 35 Jahre alten Niederländers entdeckt worden. Hotelangestellte fanden den Mann, nachdem er nicht zum Auschecken erschienen war. Die Behörden gehen von einem Gewaltverbrechen aus und haben eine Mordkommission eingerichtet. Die genauen Todesumstände sind bisher noch unklar. Der durch seine Körperweltenausstellungen bekannte Leichenpräparator Gunther von Hagens ist tot. Er starb im Alter von 81 Jahren. Von Hagens litt schon viele Jahre an einer Parkinson-Erkrankung. Der Mediziner entwickelte in den 70er Jahren eine Konservierungstechnik von Leichen zu anatomischen Präparaten, die weltweit durch seine Ausstellungen bekannt wurde.
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1: Es ist weiter wechselnd bewölkt mit ein paar Schauern, aber zum Abend hin wird es von Westen her freundlicher und trocken. Die Höchsttemperaturen liegen heute zwischen 22 und 25 Grad. Morgen wird es dann richtig sommerlich mit Sonne und Temperaturen bis 31 Grad. Am Mittwoch erwarten uns sogar 33 bis 36 Grad.
3: Jetzt das Aktuellste aus der Antenne NRW Verkehrszentrale. Auf der A57 Köln Richtung Krefeld zwischen Bovert und Krefeld-Oppum steht ihr im längsten Stau des Morgens, plant gut eine halbe Stunde mehr ein. Auf der A46 Düsseldorf Richtung Wuppertal zwischen Wuppertal-Varresbeck und Wuppertal-Wichlinghausen braucht ihr rund 20 Minuten länger. Auch die A44 Dortmund Richtung Kassel ist voll, zwischen Lichtenau West und Marsberg dauert es etwa 15 bis 20 Minuten länger. Auf der A1 Köln Richtung Euskirchen zwischen Hürth und dem Kreuz Bliesheim kommt ihr nur zäh voran, hier sind es um die 10 Minuten plus. Habt ihr mehr entdeckt, dann gebt gern Bescheid per WhatsApp an die 0160 339 7000.
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5: Ich wünsche euch einen fantastischen Montagmittag. Ich bin Josephine Petzold, noch eine Stunde für euch da. Muss mal ganz, ganz kurz, erlaubt es mir bitte angeben, denn ich habe meine Steuererklärung schon vor Wochen gemacht. Das ist im Übrigen aber ein Novum. Sonst war ich auch immer ganz, ganz knapp dran. Warum ich das sage, ihr habt es vielleicht mitbekommen, nur noch bis Freitag habt ihr die Chance, eure Steuererklärung abzugeben. So, und deswegen geben wir gleich nochmal einen ganz, ganz kurzen Guide, worauf es ankommt, was ihr beachten müsst, damit ihr es auch noch schafft diese Woche. Vorher aber zwei der besten Hits aller Zeiten. Dafür haben wir auf jeden Fall noch Zeit. Kamrat mit dabei und jetzt Andrew Donalds mit All Out of Love. So heißt der Song.

0: Ganz entspannt geht's durch diesen Montagmittag, doch nur hier, nur mit uns, mit Antenne NRW. Schön, dass ihr da seid. Ja, nicht mehr viel Zeit bleibt euch, um genau zu sein, bis zum Freitag. Da ist der 31.07. Man hört es auch überall in der Werbung momentan. Die Steuererklärung ist fällig, ja. Und wer sie noch vor sich her schiebt, der sollte jetzt natürlich dann auch mal langsam aktiv werden. Worauf es ankommt, darüber sprechen wir mit Fabian Schaffer aus der Antenne NRW-Redaktion. Hallo.
1: Ja, hallo.
0: Sag mal, für wen wird die Zeit denn jetzt langsam knapp?
1: Wer verpflichtet ist, deine Steuererklärung abzugeben und das noch nicht erledigt hat, der sollte jetzt nicht mehr lange warten. Die reguläre Abgabefrist endet in Kürze. Wer die Frist, also den 31.07., ohne triftigen Grund verstreichen lässt, muss unter Umständen mit Verspätungszuschlägen rechnen. Wer seine Steuererklärung freiwillig abgibt oder sie einen Steuerberater machen lässt, der hat dagegen deutlich mehr Zeit und muss sich jetzt noch keinen Stress machen.
0: Okay, und was ist, wenn ich merke, dass ich die Frist irgendwie einfach nicht schaffe?
1: Ja, dann sollte möglichst früh Kontakt mit dem Finanzamt aufgenommen werden. In begründeten Fällen kann eine Fristverlängerung möglich sein. Einfach gar nichts zu tun ist dagegen keine so gute Idee. Wer noch Unterlagen zusammensuchen muss, sollte zumindest jetzt damit beginnen. Oft fehlen am Ende nur noch einzelne Belege, damit die Steuererklärung abgeschickt werden kann.
0: Ja, sag mal, aber mal ganz prinzipiell, lohnt sich Steuererklärung überhaupt?
1: Also für viele Beschäftigte lautet die Antwort ganz klar ja. Häufig gibt es Geld vom Finanzamt zurück, zum Beispiel weil Werbungskosten, Homeoffice, Fortbildungen oder Handwerkerleistungen berücksichtigt werden. Im Durchschnitt erhalten viele Steuerzahler mehrere hundert Euro zurück. Deshalb lohnt es sich oft, die Erklärung sorgfältig auszufüllen, statt ganz darauf zu verzichten.
0: Ich danke dir, Fabian. Ja, wer seine Steuererklärung noch nicht abgegeben hat, sollte das möglichst bald erledigen. Dann wird der Urlaub mit Sicherheit noch viel entspannter.
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1: Es ist weiter wechselnd bewölkt mit ein paar Schauern, aber zum Abend hin wird es von Westen her freundlicher und trocken. Die Höchsttemperaturen liegen heute zwischen 22 und 25 Grad. Morgen wird es dann richtig sommerlich mit Sonne und Temperaturen bis 31 Grad. Am Mittwoch erwarten uns sogar 33 bis 36 Grad.
2: Jetzt das Aktuellste aus der Antenne NRW Verkehrszentrale. Auf der A57 Köln Richtung Krefeld zwischen Bovard und Krefeld-Oppum steht ihr im längsten Stau des Morgens, plant gut eine halbe Stunde mehr ein. Auf der A46 Düsseldorf Richtung Wuppertal zwischen Wuppertal-Warresbeck und Wuppertal-Wichlinghausen braucht ihr rund 20 Minuten länger. Auch die A44 Dortmund Richtung Kassel ist voll, zwischen Lichtenau West und Marsberg dauert es etwa 15 bis 20 Minuten länger. Auf der A1 Köln Richtung Euskirchen zwischen Hürth und dem Kreuz Bliesheim kommt ihr nur zäh voran, hier sind es um die 10 Minuten plus. Habt ihr mehr entdeckt, dann gebt gern Bescheid per WhatsApp an die 0160 339 7000.
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1: 27. Juli 1984. Queen kommen gerade ganz groß raus mit ihrem Song It's a Hard Life. Der Song erscheint auf Queens 11. Studioalbum The Works. Es geht um die Schwierigkeiten, romantische Beziehungen aufrechtzuerhalten. Darum, wie schwer es ist, das hundertprozentige Vertrauen des anderen zu haben. Und Freddie Mercury singt von all den anderen Dingen, die man einander in einer Beziehung gibt. Er hat den Song auch geschrieben. Queens Leadgitarrist Brian May findet den Song den schönsten, den Freddie jemals produziert hat. Er kommt direkt aus dem Herzen, sagt er, und er erzählt, Freddie habe sich während der Arbeiten an dem Song sehr stark geöffnet. Die beiden hatten stundenlang an der Produktion gesessen, um das Bestmögliche rauszuholen. Und so entsteht einer der schönsten Songs von Queen, der inzwischen schon fast eine Legende ist.

0: Hier ist Antenne NRW am Montagmittag, jetzt mit den Schlagzeilen des Tages. In ganz NRW haben Menschen gestern mit spontanen Gedenkveranstaltungen auf den Angriff beim Berliner CSD reagiert. Die Polizei im Land steht nun vor den anstehenden CSD-Events in Städten wie Bonn oder Krefeld in erhöhter Bereitschaft. Abseits der Sicherheitsfragen berät der Landtag aktuell über spürbare Entlastung beim Thema Bürokratie. Durch einen pauschalen Ansatz sollen Dokumentationspflichten für Unternehmen gestrichen und Behördengänge digitalisiert werden. Mehr dazu gibt es auf unserer Homepage antenne.nrw. Da findet ihr auch alles Weitere, was wichtig ist aus NRW. Bleibt aber gerne dran, denn die ausführlichen Nachrichten hört ihr hier gleich um 3.
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1: Ich bin Justin Hamm. Ein Sparprogramm nach dem anderen in der deutschen Autoindustrie. Nun hat Porsche angekündigt, weitere 5000 Stellen in der Region Stuttgart abzubauen. Im Gegenzug verlängert der Sportwagenbauer die Beschäftigungssicherung bis 2035. Zuletzt hatte VW von weiteren 50.000 Stellen gesprochen, die weltweit auf dem Prüfstand stehen. Der Verband der Automobilindustrie prognostiziert bis 2035 einen Verlust von insgesamt 225.000 Arbeitsplätzen in Deutschland. Nach dem Rücktritt von Unionsfraktionschef Spahn hat Bundeskanzler Merz seine Regierung und die CDU personell neu aufgestellt. Nun ist Franziska Hoppermann als neue Generalsekretärin präsentiert worden.
2: Ja, die Voraussetzungen sind nicht leicht und die Zeiten schwierig. Die Menschen wollen auch nicht, dass wir uns mit uns selbst beschäftigen. Es geht aktuell um große Themen und Herausforderungen. Wir wollen als CDU in diesen Zeiten Orientierung und Richtung geben, in der Koalition, Stabilität im Land und gleichzeitig unser Profil schärfen.
1: Hoppermann folgt auf den designierten Gesundheitsminister Linnemann. Kanzler Merz kündigte zudem an, dass Steffen Bilger neuer Verkehrsminister werden soll. Nach dem Anschlag auf den CSD in Berlin gab es Hinweise darauf, dass sich ein zweiter Mann im Tatauto befand. Nun hat die Polizei den Verdächtigen freigelassen. Demnach habe sich der Verdacht gegen den Iraner nicht erhärtet. Dennoch wird weiter ermittelt, wer den getöteten mutmaßlichen Täter unterstützt hat. Bei dem Anschlag am Samstag starb eine Frau, fast 30 Menschen wurden verletzt. Es gibt Zoff in der AfD. Der Bundesvorstand hat ein Parteiordnungsverfahren gegen NRW-Landeschef Vinzenz eröffnet. Es geht um einen Streit über die AfD-Liste für die Landtagswahl 2027 und den Machtkampf zwischen dem gemäßigten NRW-Landeschef Vinzenz und dem äußerst rechten Lager um den Bundestagsabgeordneten Helferich. Die Bundes-AfD wollte die Aufstellung der Liste beim Parteitag verhindern. Dagegen hatte Vinzenz vor Gericht geklagt. In Wesel hat die Polizei heute Morgen einen mutmaßlichen Schuleinbrecher geschnappt. Der 46-Jährige soll sich durch ein Fenster Zugang zur Schule verschafft haben. Das Einbruchswerkzeug lag noch in der Nähe. Erwischt wurde er kurz danach direkt um die Ecke. Die Beamten stellten bei ihm Drogen sicher. Ob er aus der Schule auch etwas geklaut hat, ist noch unklar.
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1: Es ist weiter wechselnd bewölkt mit ein paar Schauern, aber zum Abend hin wird es von Westen her freundlicher und trocken. Die Höchsttemperaturen liegen heute zwischen 22 und 25 Grad. Morgen wird es dann richtig sommerlich mit Sonne und Temperaturen bis 31 Grad. Am Mittwoch erwarten uns sogar 33 bis 36 Grad.
3: Jetzt das Aktuellste aus der Antenne NRW Verkehrszentrale. Achtung, auf der A30 Rheine Richtung Osnabrück an der Ausfahrt Ebenbüren. Da läuft eine Unfallaufnahme auf dem Abbiegestreifen. Die Ausfahrt ist nur mit Vorsicht passierbar. Auf der A1 Münster Richtung Köln zwischen Kamener Kreuz und Schwerte staut es sich nach einem Unfall. Ihr braucht da mindestens 33 Minuten länger. Auf der A44 Dortmund Richtung Kassel zwischen Lichtenau-Westfalen und Marsberg stehen 6 Kilometer Stau, plant etwa 22 Minuten mehr ein. Und auf der A57 Köln Richtung Nimwegen zwischen Kreuz Meerbusch und Mörs-Hülsdonk geht es nur stockend voran. Habt ihr mehr entdeckt, dann gebt gern Bescheid per WhatsApp an die 0160 339 7000.
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5: Dominosteine. Wenn man da einen ganz leicht antippt, dann wird eine Kettenreaktion ausgelöst und alles bricht zusammen. Und dieses klackernde Szenario haben die Pet Shop Boys als Metapher benutzt für eine Beziehung in ihrem Song Domino Dancing. Vielleicht hatte Neil Tennant das aber auch im Kopf in Bezug auf die Pet Shop Boys selbst, denn er meinte damals, dass einfach alles schon vorbei ist und den Bach runtergeht. Ihm war klar, dass die Phase, in der alles sofort auf die Eins gegangen ist, vorbei war. Aber alles gut, auch Domino Dancing ist der nächste Erfolg geworden. Und neben ihrem unverkennbaren Synthie-Pop-Sound haben die Jungs auch eine Portion Latin in diesen Song gepackt. Hier sind die Pet Shop Boys bei Antenne NRW mit einem der besten Hits aller Zeiten, an dem ihr euch nach dem ausgedehnten Meeting gerade wieder sammeln könnt und dann an eurem Schreibtisch nochmal loslegen könnt. Wir sind auf jeden Fall die ganze Zeit bei euch.

Schönen Montagnachmittag wünsche ich euch hier bei uns bei Antenne NRW. Sie war einfach erst 14 Jahre alt, als sie 1987 ins Rampenlicht getreten ist und weltweiter Teenie-Star wurde. Die Französin Vanessa Paradis. Mit Je le Taxi hat sie die internationalen Charts gestürmt, komplett auf Französisch erstmal, bis 1992 ihre Single Be My Baby der erste Song auf Englisch war. Mit Weltstar Lenny Kravitz als kreativem Kopf hinter der Produktion, mit dem war Vanessa Paradis ja 5 Jahre zusammen, bevor der dann von Johnny Depp abgelöst wurde. Von dem hat sie dann zwar 2 Kinder, aber nie einen so erfolgreichen Song bekommen. Das bleibt der Verdienst von Lenny Kravitz. Hier ist also Be My Baby von Vanessa Paradis, einer der besten Hits aller Zeiten bei Antenne NRW. Und wenn euch schon wieder der Magen knurrt, wie mir auch, dann wird doch bestimmt einer der Kollegen mal kurz zum Bäcker ums Eck laufen können und einen kleinen Nachmittags

0: euch.
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1: Es ist weiter wechselnd bewölkt mit ein paar Schauern, aber zum Abend hin wird es von Westen her freundlicher und trocken. Die Höchsttemperaturen liegen heute zwischen 22 und 25 Grad. Morgen wird es dann richtig sommerlich mit Sonne und Temperaturen bis 31 Grad. Am Mittwoch erwarten uns sogar 33 bis 36 Grad.
2: Jetzt das Aktuellste aus der Antenne NRW Verkehrszentrale. Achtung, auf der A30 Rheine Richtung Osnabrück an der Ausfahrt Ebenbüren. Da läuft eine Unfallaufnahme auf dem Abbiegestreifen. Die Ausfahrt ist nur mit Vorsicht passierbar. Auf der A1 Münster Richtung Köln zwischen Kamener Kreuz und Schwerte staut es sich nach einem Unfall. Ihr braucht da mindestens 33 Minuten länger. Auf der A44 Dortmund Richtung Kassel zwischen Lichtenau-Westfalen und Marsberg stehen 6 Kilometer Stau, plant etwa 22 Minuten mehr ein. Und auf der A57 Köln Richtung Nimwegen zwischen Kreuz Meerbusch und Mörs-Hülsdonk geht es nur stockend voran. Habt ihr mehr entdeckt, dann gebt gern Bescheid per WhatsApp an die 0160 339 7000.
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0: Euch einen schönen Montagnachmittag. Klasse, dass ihr mit dabei seid. Vielleicht habt ihr in den letzten Tagen auch so eine Nachricht bekommen. Dein Konto wird gesperrt, dein Paket konnte nicht zugestellt werden oder bitte bestätige deine Daten. Klingt ja erstmal harmlos, ne? Ist aber oft ein Betrugsversuch. Die Verbraucherzentralen warnen aktuell wieder vor einer ganzen Welle solcher Phishing-Mails und SMS. Aber woran erkennen wir Fälschungen?
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0: Mein Kollege Freddy hat sich da mal schlau gemacht. Warum haben Betrüger denn gerade jetzt wieder Hochsaison?
2: Tja, im Sommer läuft vieles digital. Wir buchen den Urlaub, bestellen online oder warten auf Pakete. Genau das machen sich Kriminelle zunutze. Sie verschicken Nachrichten im Namen bekannter Banken, Paketdienste oder Streaming-Anbieter. Meist bauen sie dabei Druck auf. Das Konto werde gesperrt oder es müsse sofort gehandelt werden. Genau das ist der Trick. Wer in Ruhe hinschaut, erkennt oft kleine Ungereimtheiten. Zum Beispiel eine merkwürdige Absenderadresse oder eine ungewöhnliche Formulierung.
0: Und was ist die beste Strategie, wenn so eine Nachricht kommt?
2: Das Wichtigste, nicht auf den Link klicken. Wenn du wissen willst, ob wirklich etwas mit deinem Konto oder deiner Bestellung ist, öffnest du lieber direkt die App oder gibst die Internetadresse selbst ein. Außerdem gilt, niemals Passwörter oder TANs über einen Link eingeben und wenn du doch einmal drauf reingefallen bist, sofort das Passwort ändern und deine Bank und den jeweiligen Anbieter informieren. Je schneller du reagierst, desto besser.
0: Also lieber einmal mehr misstrauisch sein, als später Ärger mit dem Konto haben. Morgen schauen wir dann in die Trinkflasche, denn die ist oft sauberer, als sie aussieht. Oder eben auch nicht.
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Hier ist Antenne NRW an eurem Montagnachmittag. Bei einem Brand in Löhne hat die Feuerwehr zwei Frauen von einem Dach gerettet. Ihr Fluchtweg wurde von den Flammen abgeschnitten. Die Rettungsaktion war daher durchaus dramatisch.

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1: Ich bin Justin Hamm. Porsche streicht weitere 5.000 Stellen in Deutschland. Zusammen mit früheren Beschlüssen müssen rund 9.000 Beschäftigte gehen. Die Mitarbeitenden sollen über Fluktuation, Altersteilzeit und Aufhebungsverträge sozialverträglich aus dem Unternehmen ausscheiden. Und im Gegenzug sicherte Porsche seine Standorte bis Ende 2035. Welche Konsequenzen gibt es nach dem Anschlag auf den Berliner CSD? CSU-Chef Söder fordert schärfere Maßnahmen bei einer Einstufung zum Gefährder. Zum Auftakt der Sommerklausur der CSU-Landesgruppe in Klosterbanz sagte Söder:
2: Jemand, der Gefährder ist, kann nicht auf Dauer zwei Staatsbürgerschaften haben. Die Einstufung zum Gefährder müsste der Anlass sein, darüber zu überlegen, ob nicht schon die deutsche Staatsbürgerschaft entzogen wird und damit automatisch ein Gefährder mit zwei Staatsbürgerschaften dann am Ende sofort ausgewiesen werden kann.
1: Der getötete mutmaßliche Attentäter war Gefährder. Bei der Tat am Samstag in Berlin starb eine Frau aus Polen. Fast 30 Menschen wurden verletzt. Ab Samstag haben Erstklässler in Deutschland einen Rechtsanspruch auf Ganztagsbetreuung. Doch viele Kommunen können diesen Anspruch gar nicht erfüllen. Es fehlt an Platz und Personal. In Remscheid zum Beispiel mussten Eltern älterer Kinder sogar Plätze räumen, damit Erstklässler unterkommen, berichtet die ARD. 8 NRW-Städte hatten bereits geklagt. Das Verwaltungsgericht Düsseldorf erklärte sich für nicht zuständig. Sie prüfen nun eine Verfassungsklage. Galeria stellt bundesweit 33 seiner 83 Warenhäuser auf den Prüfstand. 7 davon liegen bei uns in NRW. Betroffen sind 3 Filialen in Köln, dazu Standorte in Euskirchen, Kleve, Mülheim an der Ruhr und Münster. Das Unternehmen verhandelt zunächst mit Vermietern über Mieten und Flächen. Kommt keine Einigung, droht die Schließung. Wann Entscheidungen fallen, ließ Galeria noch offen. FIFA-Chef Infantino hat Kritik an der zurückliegenden Fußball-WM in Nordamerika zurückgewiesen. Die Welt brauche Liebe und keinen Hass, schrieb er auf Instagram. Die Weltmeisterschaft habe das Beste der Menschheit gezeigt. Kritiker werfen der FIFA politische Gefälligkeiten und mangelnde sportliche Integrität vor.
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1: Es ist weiter unterschiedlich, stark bewölkt mit einzelnen Schauern. Von Westen her klart es aber immer mehr auf und die Regenwolken verziehen sich. Das Ganze bei 22 bis 25 Grad in der Spitze. Morgen wird es richtig sommerlich mit ganz viel Sonne und Temperaturen bis 31 Grad. Am Mittwoch erwarten uns sogar 33 bis 36 Grad.
3: Jetzt das Aktuellste aus der Antenne NRW Verkehrszentrale. Achtung, auf der A42 Dortmund Richtung Kamp-Lindfort an der Ausfahrt Gelsenkirchen Zentrum. Da läuft eine Unfallaufnahme, in der Ausfahrt ist es gefährlich und ihr kommt nur vorsichtig vorbei. Auf der A4 Köln Richtung Olpe zwischen Bergisch Gladbach-Frankenforst und Unterreschbach braucht ihr mindestens 20 Minuten länger. Auch auf der A1 Köln Richtung Euskirchen zwischen Hürth und dem Kreuz Bliesheim stockt es, plant etwa 12 Minuten mehr ein. Und auf der A44 Dortmund Richtung Kassel zwischen Lichtenau West und Marsberg dauert es ungefähr 8 Minuten länger. Habt ihr mehr entdeckt? Dann gebt gern Bescheid per WhatsApp an die 0160 339 7000.
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5: Echte Charaktere sind in Hollywood leider eine Seltenheit. Blender und jede Menge Plastik stehen da ganz oben auf der Tagesordnung. Auch die Red Hot Chili Peppers konnten dieser Welt anfangs nicht 100%ig widerstehen. Nach einem jahrelangen Rauschzustand haben aber auch sie später den Glanz und Glamour durchschaut. Bei Californication, da handelt es sich um eine Wortneuschöpfung der Band. Es setzt sich zusammen aus California und Fornication, zu Deutsch Unzucht. Eine Anspielung auf Hollywoods glitzernde Scheinwelt, in der sich aber auch die Red Hot Chili Peppers eine ganze Zeit lang sehr wohl gefühlt haben. Besonders Frontman Anthony Kiedis, der nicht nur jahrelang Drogen missbraucht hat, sondern auch zahllose Affären hatte mit Schauspielerinnen und Topmodels. Der Song und das gleichnamige Album waren dann ein Wendepunkt für die Jungs. Nach jahrelanger Abhängigkeit hatten sie es endlich alle geschafft, von ihrer Drogensucht loszukommen. Und das wurde belohnt. Californication ist zu einem Mega-Erfolg geworden. Einer der besten Hits aller Zeiten bei Antenne NRW und der motiviert auch jetzt euch und euer Team. Ist zwar erst Montag und die Woche so gesehen noch unendlich lang, aber als Teamleiter könntet ihr trotzdem mal als Motivationsboost direkt mal eine kleine Ansprache halten, was eure Mannschaft einfach heute schon wieder Tolles geleistet hat. Das hebt die Laune direkt und treibt an.

Schönen Nachmittag an diesem Montag euch bei Antenne NRW. Dass Musiker ihrer Stadt ein Denkmal setzen, das kommt ja häufiger vor. So gesehen ist Herbert Grönemeyers Bochum aber von eigener Klasse. Seit 1984 ist es einfach die inoffizielle Hymne der Stadt und wird neben dem Vereinslied vor jedem Heimspiel des VfL Bochum gesungen. Dabei ist Herbert Grönemeyer gar kein Bochumer. Er wurde ja in Göttingen geboren, ist dann in Bochum aber aufgewachsen, hat da Abitur gemacht, Theater gespielt und musste auch als junger Sänger miterleben, wie seine ersten Alben gefloppt sind. Bis es 1984 eben mit 4630 Bochum zum Durchbruch gekommen ist. Und Bochum ist nur zustande gekommen, weil Herbert Grönemeyer nach Themen gesucht hat, über die er singen konnte. Und in Bochum, da hat er sich halt ausgekannt, auch wenn er schon nach Köln gezogen war, als er den Song geschrieben hat. Manchmal braucht man halt Abstand, um zu verstehen, woher man kommt, wer man ist und warum. Hier ist einer der besten Hits aller Zeiten bei Antenne NRW. Und da gehen Grüße jetzt raus zu euch in genau diese Stadt jetzt.

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1: Ich bin Justin Hamm. Ab Samstag haben Erstklässler in Deutschland einen Rechtsanspruch auf Ganztagsbetreuung. Doch viele Kommunen können diesen Anspruch gar nicht erfüllen. Es fehlt an Platz und Personal. In Remscheid zum Beispiel mussten Eltern älterer Kinder sogar Plätze räumen, damit Erstklässler unterkommen, berichtet die ARD. 8 NRW-Städte hatten bereits geklagt. Das Verwaltungsgericht Düsseldorf erklärte sich für nicht zuständig. Sie prüfen nun eine Verfassungsklage. Galeria stellt bundesweit 33 seiner 83 Warenhäuser auf den Prüfstand. 7 davon liegen bei uns in NRW. Betroffen sind 3 Filialen in Köln, dazu Standorte in Euskirchen, Kleve, Mülheim an der Ruhr und Münster. Das Unternehmen verhandelt zunächst mit Vermietern über Mieten und Flächen. Kommt keine Einigung, droht die Schließung. Wann Entscheidungen fallen, bleibt Galeria noch offen.
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1: Es ist weiter unterschiedlich, stark bewölkt mit einzelnen Schauern. Von Westen her klart es aber immer mehr auf und die Regenwolken verziehen sich. Das Ganze bei 22 bis 25 Grad in der Spitze. Morgen wird es richtig sommerlich mit ganz viel Sonne und Temperaturen bis 31 Grad. Am Mittwoch erwarten uns sogar 33 bis 36 Grad.
2: Jetzt das Aktuellste aus der Antenne NRW Verkehrszentrale. Achtung, auf der A42 Dortmund Richtung Kamp-Lindfort an der Ausfahrt Gelsenkirchen Zentrum. Da läuft eine Unfallaufnahme, in der Ausfahrt ist es gefährlich und ihr kommt nur vorsichtig vorbei. Auf der A4 Köln Richtung Olpe zwischen Bergisch Gladbach-Frankenforst und Unterreschbach braucht ihr mindestens 20 Minuten länger. Auch auf der A1 Köln Richtung Euskirchen zwischen Hürth und dem Kreuz Bliesheim stockt es, plant etwa 12 Minuten mehr ein. Und auf der A44 Dortmund Richtung Kassel zwischen Lichtenau West und Marsberg dauert es ungefähr 8 Minuten länger. Habt ihr mehr entdeckt? Dann gebt gern Bescheid per WhatsApp an die 0160 339 7000.
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0: Schönen Nachmittag wünsche ich euch. Hier ist Antenne NRW. 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

0: 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So klingt der Montagnachmittag, so klingt Antenne NRW. Der Brand in einem Waldstück in Dortmund-Landstrup ist gelöscht. Am Wochenende war dort an mehreren Stellen Feuer ausgebrochen. Dann müssen nach der Kündigung einer Gynäkologin in Kreuztal 4000 Patientinnen eine neue Frauenarztpraxis finden. Das gestaltet sich schwierig und die Patientinnen bangen um ihre Versorgung. Und am Freitag ist ein LKW in Essen gegen eine Bahnbrücke gefahren. Bei der Bahn gibt's im Ruhrgebiet deshalb weiter Einschränkungen. Vom Rheinland bis hoch an die Weser, wir schauen für euch ganz genau hin. Die wichtigsten Schlagzeilen aus Nordrhein-Westfalen, die findet ihr auf antenne.nrw.
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1: Ich bin Justin Hamm. Nach dem Terroranschlag beim CSD in Berlin hat CSU-Chef Söder grundlegende Veränderungen im Umgang mit islamistischen Gefährdern gefordert.
2: Wir müssen die Zügel bei Themen wie Gefährdern deutlich anziehen. Es haben Leute in Deutschland wenig Verständnis, dass jemand, der vorbestraft ist, der als Gefährder eingestuft ist, am Ende frei herumlaufen kann.
1: Das sagte Söder zum Auftakt der Sommerklausur der CSU-Landesgruppe in Klosterbanz. Ein Führerscheinentzug für Gefährder müsse geprüft werden und auch über das Thema Staatsbürgerschaft müsse gesprochen werden, so Söder. Deutschland schickt Bundeswehrhubschrauber nach Frankreich, um bei der Bekämpfung der großen Waldbrände zu helfen. Zwei Hubschrauber sind auf dem Weg in die Region um Bordeaux. Die EU unterstützt Frankreich und Spanien zusätzlich mit 13 Löschflugzeugen und rund 130 Einsatzkräften. Mehr als 300.000 Menschen mussten bisher ihre Häuser verlassen. Wir bekommen einen neuen Bundesverkehrsminister. Kanzler Merz hat bestätigt, dass er den bisherigen Minister Schnieder entlässt. Dessen Nachfolger soll Steffen Bilger werden. Dieser solle die Chancen nutzen, die ihm das Investitionsprogramm aus dem Sondervermögen bietet, so Merz, der zudem verkündete, dass Franziska Hoppermann neue CDU-Generalsekretärin wird. Sie folgt auf den designierten Gesundheitsminister Linnemann. Die FDP in Nordrhein-Westfalen fordert mehr Tempo beim Sanieren maroder Brücken und Straßen. Versetzbare Brücken sollen Dauerstaus verhindern. Die Idee? Eine temporäre Konstruktion wird über den Bauabschnitt gebaut, der Verkehr darüber geleitet und darunter gearbeitet. Außerdem will die FDP verschiebbare Mittelleitplanken, die sich an Pendlerströme anpassen lassen, sowie Baustellen, die rund um die Uhr in Betrieb sind. Die Düsseldorfer Rheinkirmes ist gestern zu Ende gegangen. Knapp 4,1 Millionen Besucher waren in diesem Jahr auf dem Kirmesgelände, etwas mehr als im Vorjahr. Veranstalter und Polizei ziehen eine positive Bilanz. 10 Tage friedlich und fröhlich bei perfektem Wetter. Die nächste Rheinkirmes findet im Juli 2027 statt.
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1: Es ist weiter unterschiedlich, stark bewölkt mit einzelnen Schauern. Von Westen her klart es aber immer mehr auf und die Regenwolken verziehen sich. Das Ganze bei 22 bis 25 Grad in der Spitze. Morgen wird es richtig sommerlich mit ganz viel Sonne und Temperaturen bis 31 Grad. Am Mittwoch erwarten uns sogar 33 bis 36 Grad.
3: Jetzt das Aktuellste aus der Antenne NRW Verkehrszentrale. A61, Koblenz Richtung Mönchengladbach zwischen Miel und Swisttal, da brennt es. Bildet bitte sofort eine Gasse für die Einsatzfahrzeuge. Auf der A46, Wuppertal Richtung Düsseldorf zwischen Düsseldorf-Eller und Düsseldorf-Wersten hat es gekracht. Die Unfallstelle ist noch nicht gesichert. Auch auf der A43, Recklinghausen Richtung Münster zwischen Dülmen und Dülmen-Nord ist nach einem Unfall noch nichts abgesichert, fahrt da besonders vorsichtig vorbei. Auf der A46, Wuppertal Richtung Düsseldorf zwischen Düsseldorf-Eller und Düsseldorf-Wersten steht ihr zusätzlich im Stau, plant mindestens 14 Minuten mehr ein. Auf der A30 Osnabrück Richtung Bad Oeynhausen zwischen Riemsloh und Bruchmühlen steht ein defektes Fahrzeug auf dem Standstreifen. Die Polizei ist schon da. Habt ihr mehr entdeckt? Dann gebt gern Bescheid per WhatsApp an die 0160 339 7000.
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5: Welche Band schafft schon mit der ersten Single den weltweiten Durchbruch? Die klare Antwort? Simply Red. Money's Too Tight to Mention hat den Jungs überall die Türen aufgeschlossen. Ein Song, der eigentlich erst kein Erfolg war in der ursprünglichen Version von den Valentine Brothers. Die ist einfach ein paar Jahre zu früh veröffentlicht worden. Als dann Simply Red ihr Cover davon rausgebracht haben, ist die Zeit aber reif dafür gewesen. Da ist die Nummer nämlich zu einer Hymne gegen die Reagan-Regierung geworden. Es geht darin um Armut, um Überlebenskampf, Wahlkampf. Der Song hat also die Situation vieler Menschen zu 100% getroffen. Dazu ist gekommen, dass alle von Nick Hackners Stimme fasziniert waren. Er hat sich mal daran erinnert, dass alle bei seiner Plattenfirma in Amerika gedacht haben, er wäre ein Mädchen. Die sind dann völlig geschockt gewesen, als er zum ersten Mal bei denen aus dem Flugzeug gestiegen ist. Statt einer schwarzen Frau ist da so ein keltischer Rothaariger die Treppe am Flughafen runtergekommen, was schon komisch war. Hier ist der Mann mit einer der Stimmen, die zu denen gehört mit dem höchsten Wiedererkennungswert in der Musik, mit seiner Band Simply Red. Money's Too Tight to Mention, einer der besten Hits aller Zeiten bei Antenne NRW. Ich bin Marc Moosbrugger und wenn ihr nach der Arbeit gleich noch beim Einkaufen Geld ausgeben dürft, dann hoffe ich doch, dass ihr im Supermarkt viele tolle Sonderangebote erwischt heute.

der Montagnachmittag hier bei uns bei Antenne NRW. Janet Jackson, als 10. und jüngstes Kind der Jackson Family, ist ihr Weg eigentlich schon vorgezeichnet gewesen. Schon als Mädchen war sie Teil der Fernsehserie The Jacksons, hat nach und nach auch weitere Rollen in anderen Serien ergattert, bis sie dann mit 16 ihren ersten Plattenvertrag bekommen hat. Als Pop-Ikone hat sie sich schnell einen Namen gemacht und hat mit ihren aufwendigen Live-Shows für Furore gesorgt. Stichwort Nipplegate. Sie hat Album nach Album rausgehauen und gehört zu den erfolgreichsten Musikerinnen aller Zeiten mit mehr als 100 Millionen verkauften Tonträgern. Einer ihrer größten Erfolge ist und bleibt Whoops Now, einer der besten Hits aller Zeiten bei Antenne NRW. Gibt's jetzt für euch auf dem Weg nach der Frühschicht zur kurzen Trainingseinheit im Fitnessstudio eures Vertrauens. Wir stehen bei euch, bis ihr dann ganz fit zu Hause seid.

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1: Ich bin Justin Hamm. Die FDP in Nordrhein-Westfalen fordert mehr Tempo beim Sanieren maroder Brücken und Straßen. Versetzbare Brücken sollen Dauerstaus verhindern. Die Idee? Eine temporäre Konstruktion wird über den Bauabschnitt gebaut, der Verkehr darüber geleitet und darunter gearbeitet. Außerdem will die FDP verschiebbare Mittelleitplanken, die sich an Pendlerströme anpassen lassen, sowie Baustellen, die rund um die Uhr in Betrieb sind. Die Düsseldorfer Rheinkirmes ist gestern zu Ende gegangen. Knapp 4,1 Millionen Besucher waren in diesem Jahr auf dem Kirmesgelände, etwas mehr als im Vorjahr. Veranstalter und Polizei ziehen eine positive Bilanz. 10 Tage friedlich und fröhlich bei perfektem Wetter. Die nächste Rheinkirmes findet im Juli 2027 statt.
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1: Es ist weiter unterschiedlich, stark bewölkt mit einzelnen Schauern. Von Westen her klart es aber immer mehr auf und die Regenwolken verziehen sich. Das Ganze bei 22 bis 25 Grad in der Spitze. Morgen wird es richtig sommerlich mit ganz viel Sonne und Temperaturen bis 31 Grad. Am Mittwoch erwarten uns sogar 33 bis 36 Grad.
2: Jetzt das Aktuellste aus der Antenne NRW Verkehrszentrale. A61, Koblenz Richtung Mönchengladbach zwischen Miel und Swisttal, da brennt es. Bildet bitte sofort eine Gasse für die Einsatzfahrzeuge. Auf der A46, Wuppertal Richtung Düsseldorf zwischen Düsseldorf-Eller und Düsseldorf-Wersten hat es gekracht. Die Unfallstelle ist noch nicht gesichert. Auch auf der A43, Recklinghausen Richtung Münster zwischen Dülmen und Dülmen-Nord ist nach einem Unfall noch nichts abgesichert, fahrt da besonders vorsichtig vorbei. Auf der A46, Wuppertal Richtung Düsseldorf zwischen Düsseldorf-Eller und Düsseldorf-Wersten steht ihr zusätzlich im Stau, plant mindestens 14 Minuten mehr ein. Auf der A30 Osnabrück Richtung Bad Oeynhausen zwischen Riemsloh und Bruchmühlen steht ein defektes Fahrzeug auf dem Standstreifen. Die Polizei ist schon da. Habt ihr mehr entdeckt? Dann gebt gern Bescheid per WhatsApp an die 0160 339 7000.
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0: 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Der Nachmittag an eurem Montag bei uns. Schön, dass ihr mit dabei seid. Heute am 27. Juli 2026. Und da geht's jetzt 33 Jahre genau zurück in die Vergangenheit.
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2: 27. Juli 1993. Sting steigt mit Fields of Gold in die Charts ein. Sting ist 1993 schon ein alter Hase im Musikbusiness. Mit seiner Band The Police war er Ende der 70er Jahre sehr erfolgreich und auch seine Solo-Karriere läuft richtig gut. Gerade das letzte Album The Soul Cages, das er seinem erst kürzlich verstorbenen Vater widmet, ist ein großer Erfolg. Sting weiß, wie das Business funktioniert und genau deswegen hat er darauf nicht so richtig Lust. Er weiß, was die Leute von ihm erwarten und könnte diese Erwartungen auch einfach erfüllen. Aber wo ist da die Kreativität? Wo ist da der Überraschungsmoment, die Inspiration? Nein, Sting macht die Sache anders. Er zieht mit seiner Familie aufs Land, in ein Haus aus dem 16. Jahrhundert. Genauso renovieren sie es. Und natürlich baut er auch ein Studio in dieses Haus, denn die Musik ist nun mal sein Leben. Und wenn er aus diesem alten Haus, aus dem Fenster schaut, dann sieht er goldene Gerstenfelder. Der Wind weht über die Felder und bewegt die Gersten, sowie die Wellen im Meer. Das ist die Inspiration, die er braucht. Er schreibt über genau diese Felder, die er tagtäglich vor seinem Haus sieht. Er stellt sich vor, wie vor hunderten von Jahren verliebte Pärchen ihren ersten Kuss in genau diesen goldenen Feldern hatten, wie sie durch die Felder schlenderten und einfach nur glücklich waren.

0: 50 bei Schwalmtal war zeitweise gesperrt deswegen. Dann werden in Bochum und Witten Kanadagänse seit mehreren Wochen mit Pfeilen von Unbekannten verletzt, die Polizei ermittelt. Und auf der A565 in Bonn ist es am Ende nicht eieng. Bis Anfang August ist nur eine Spur frei. Hier solltet ihr die nächste Zeit unbedingt mehr Zeit einplanen. Was bewegt eure Region heute wirklich? 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
1: Ich bin Justin Hamm. Ein Sparprogramm jagt das nächste in der deutschen Autoindustrie. Nun hat Porsche angekündigt, weitere 5000 Stellen in der Region Stuttgart abzubauen. Im Gegenzug verlängert der Sportwagenbauer die Beschäftigungssicherung bis 2035. Zuletzt hatte VW von weiteren 50.000 Stellen gesprochen, die weltweit auf dem Prüfstand stehen. Kanzler Merz entlässt Verkehrsminister Schnieder und deswegen gibt's dicke Luft in seiner Partei. Die CDU-Landtagsfraktion Rheinland-Pfalz hat einen Termin mit Merz aus Protest abgesagt. Der Umgang mit Schnieder habe bei der Fraktion für erhebliches Unverständnis gesorgt, heißt es. Schnieder stammt selbst aus Rheinland-Pfalz, sein Bruder ist dort Ministerpräsident. Laut Kanzler Merz soll der Anschlag auf den CSD in Berlin politische Konsequenzen haben. Es müsse schnell geklärt werden, wie der Tatverdächtige überhaupt so nah an den CSD gelangen konnte. Zoe Tassovali berichtet.
2: Für Merz ist die Tat ein Angriff auf die Freiheit und die offene Gesellschaft. Jetzt müsse vor allem geklärt werden, ob der Anschlag hätte verhindert werden können. Auch aus der CSU kommt scharfe Kritik am Umgang mit dem mutmaßlichen Täter. Bayerns Innenminister Herrmann spricht von einer Katastrophe. Er hält es für unverständlich, dass der Mann auf freiem Fuß war und das, obwohl er wegen Vorbereitung einer schweren staatsgefährdeten Gewalttat verurteilt war.
1: Venedig verlangt Eintritt und macht damit richtig Kohle. Nach dem Ende der Bezahlsaison hat die Stadt Bilanz gezogen. Mehr als 5 Millionen Euro kamen zusammen. Venedig will mit den Eintrittsgebühren den Massenansturm besser kanalisieren. Bisher kostet das Tagesticket 10 Euro, bald könnte es 5-mal so teuer werden. Der Rhein führt Niedrigwasser und das hat laut IHK erhebliche Folgen für die Wirtschaft. Schiffe können derzeit nur noch ein Fünftel ihrer üblichen Ladung transportieren. Besonders betroffen sind Stahl, Chemie und Mineralölprodukte. IHK-Sprecher Hamann warnt, beim Niedrigwasser 2018 hatte das Kieler Weltwirtschaftsinstitut allein dadurch einen Wachstumsrückgang von 0,4% ermittelt.
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1: Über den Abend verziehen sich die Regenwolken und es wird freundlicher. Morgen bekommen wir dann absolutes Hochsommerwetter mit viel Sonne und bis zu 31 Grad. Am wärmsten wird es am Niederrhein. Am Mittwoch sind sogar bis zu 36 Grad drin, ehe dann am Donnerstag ein paar Gewitter aufziehen. Aber auch da bleibt es noch sehr heiß. Am Freitag geht es mit den Temperaturen wieder etwas runter.
3: Jetzt das Aktuellste aus der Antenne NRW Verkehrszentrale. Achtung, auf der A559 Köln-Porz Richtung Köln-Gremberg in Höhe Köln-Gremberg-Hoven. Da hat es einen Unfall mit mehreren Fahrzeugen gegeben. Bildet bitte eine Gasse, die Fahrbahn ist nur noch einspurig. Auf der A52 Düsseldorf Richtung Essen zwischen Breitscheid und Essen-Harzopf steht ihr im längsten Stau der Runde, plant hier mindestens 21 Minuten mehr ein. Auf der A30 Rheine Richtung Osnabrück zwischen Hörstel und Ibbenbüren geht auch kaum was voran, da braucht ihr mindestens 17 Minuten länger. Und auf der A3 Köln Richtung Oberhausen zwischen Duisburg-Wedau und Oberhausen-Lierich zieht sich der Verkehr ebenfalls. Hier kommen mindestens 12 Minuten obendrauf. Habt ihr mehr entdeckt? Dann gebt gern Bescheid per WhatsApp an die 0160 339 7000.
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5: Ein technischer Fehler hat den nächsten Song zu dem gemacht, was er ist. Friday I'm in Love ist von The Cure ursprünglich in D-Dur aufgenommen worden, aber die Studioversion wurde versehentlich um einen Viertelton beschleunigt. Da hatte irgendjemand mit der Tonhöhenverstellung rumgespielt und vergessen, sie auszuschalten. Aber alles gut, der entstandene Effekt und das dadurch veränderte Feeling des Songs hat allen gefallen. Hier sind also The Cure, hier ist Friday I'm in Love. Das sind die besten Hits aller Zeiten bei Antenne NRW. Ich bin Marc Moosbrugger und wenn ihr an eurem Feierabend gerade auf dem Weg zum Sport noch seid, damit ihr dann nachher doch noch ohne schlechtes Gewissen eine Pizza essen könnt, dann sind wir natürlich die ganze Zeit bei euch.

Schönen Abend euch heute am Montag bei uns bei Antenne NRW. Als nächstes ein Song für alle, die sich in ihrem Leben verloren und verwirrt fühlen und wissen, dass sie nicht die Einzigen sind, denen es so geht. Es ist gut, wenn man sich dabei auf die Menschen um einen herum stützen kann, um die Schwere der Gefühle zu ändern. Kat Burns spricht da viel mit ihrem Upbeat-Song Know That You're Not Alone aus der Seele. Die Nummer strotzt nur so vor positiver Bestätigung, wobei der ehrliche Text und Kat Burns sanfte Stimme sozusagen als Richtschnur durch das Leben dient und den Weg in ein aufregendes neues Kapitel weisen soll. Also definitiv ein Song, der Mut macht. Einer der besten Hits aller Zeiten bei Antenne NRW. Und wenn ihr zu denjenigen gehört, die heute so einen richtig verkorksten Montag zum Wochenstart bei der Arbeit erlebt haben, na, dann denkt an morgen. Da sieht die Welt definitiv schon wieder anders aus.

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1: Über den Abend verziehen sich die Regenwolken und es wird freundlicher. Morgen bekommen wir dann absolutes Hochsommerwetter mit viel Sonne und bis zu 31 Grad. Am wärmsten wird es am Niederrhein. Am Mittwoch sind sogar bis zu 36 Grad drin, ehe dann am Donnerstag ein paar Gewitter aufziehen. Aber auch da bleibt es noch sehr heiß. Am Freitag geht es mit den Temperaturen wieder etwas runter.
2: Jetzt das Aktuellste aus der Antenne NRW Verkehrszentrale. Achtung, auf der A559 Köln-Porz Richtung Köln-Gremberg in Höhe Köln-Gremberg-Hoven. Da hat es einen Unfall mit mehreren Fahrzeugen gegeben. Bildet bitte eine Gasse, die Fahrbahn ist nur noch einspurig. Auf der A52 Düsseldorf Richtung Essen zwischen Breitscheid und Essen-Harzopf steht ihr im längsten Stau der Runde. Plant hier mindestens 21 Minuten mehr ein. Auf der A30 Rheine Richtung Osnabrück zwischen Hörstel und Ebenbüren geht auch kaum was voran. Da braucht ihr mindestens 17 Minuten länger. Und auf der A3 Köln Richtung Oberhausen zwischen Duisburg-Wedau und Oberhausen-Lierich zieht sich der Verkehr ebenfalls. Hier kommen mindestens 12 Minuten obendrauf. Habt ihr mehr entdeckt? Dann gebt gern Bescheid per WhatsApp an die 0160 339 7000.
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0: schön. Die besten Hits aller Zeiten. Robin Beck an eurem Montagabend. Freut euch als nächstes auf einen Pop-Erfolg von Tom Gregory. Aber jetzt erstmal das Highlight für alle, die den Urlaub bei uns dieses Jahr im Westen verbringen.
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0: Der erste Feierabend der Woche ist doch direkt der schönste. Hier ist Antenne NRW am Montagabend. In Gevelsberg soll ein 46-Jähriger einen anderen Mann mit einem Messer angegriffen haben. Nun fahndet die Polizei im großen Stil. Dann soll ein Fahrradtraining der Polizei Senioren im Kreis Heinsberg fit für ihren Alltag machen und mehr Sicherheit geben. Und früher war es die erste Adresse, heute ist es ein Lost Place. Das 50 Jahre leerstehende Hotel Rheingold in Rolandseck, das älteste überhaupt am Rhein, soll nun zu neuem Leben erweckt werden. 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
1: Ich bin Moritz Einzel. Der Sportwagenbauer Porsche will bis 2035 weitere 5000 Arbeitsplätze in der Region Stuttgart abbauen. Betroffen sind das Stammwerk in Zuffenhausen und das Entwicklungszentrum in Weissach. Im Gegenzug werden die Standorte bis 2035 gesichert. Betriebsbedingte Kündigungen sind ausgeschlossen. Unmut in der CDU über den Umgang von Kanzler Merz mit Personalfragen. Verkehrsminister Patrick Schnieder wird ja abberufen. Das war eine tagelange Hängepartie. Im Parteipräsidium prangerte unter anderem Schnieders Bruder Gordon, der Ministerpräsident von Rheinland-Pfalz, Merz' Vorgehen an. Seine Landtagsfraktion sagte ein Treffen mit dem Kanzler ab. Neuer Verkehrsminister soll Steffen Bilger werden. Über seine Erwartungen an ihn sagte Merz:
2: Ich möchte, dass er im Bundesverkehrsministerium jetzt die Chancen nutzt, die das Investitionsprogramm aus unserem Sondervermögen bietet. Dazu gehört, dass privates Kapital zur Finanzierung unserer Infrastrukturmodernisierung mobilisiert wird. Dazu gehört auch, dass wir schneller und besser werden beim Thema Aufbruch in Deutschland bis hin zum Thema Kreditfähigkeit der Autobahngesellschaft.
1: Neue CDU-Generalsekretärin ist unterdessen die bisherige Schatzmeisterin Franziska Hoppermann. Nach dem Anschlag am Rande des Christopher Street Day in Berlin will sich der Bundesopferbeauftragte Weber bei den unmittelbar betroffenen Menschen melden. Zusammen mit den Stellen des Landes Berlin stünden er und sein Team den Betroffenen zur Seite, sagte Weber der Rheinischen Post. Es sei bereits eine psychosoziale Beratungshotline geschaltet worden. FIFA-Präsident Infantino hat Kritik an der Fußball-Weltmeisterschaft in den USA, Mexiko und Kanada zurückgewiesen. Gegnern des Turniers warf er vor, Hass und Spaltung zu betreiben. Bei Instagram schrieb Infantino, die Welt brauche Liebe, keinen Hass. Die WM habe das Beste der Menschheit gezeigt.
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1: Über den Abend verziehen sich die Regenwolken und es wird freundlicher. Morgen bekommen wir dann absolutes Hochsommerwetter mit viel Sonne und bis zu 31 Grad. Am wärmsten wird's am Niederrhein. Am Mittwoch sind sogar bis zu 36 Grad drin, ehe dann am Donnerstag ein paar Gewitter aufziehen. Aber auch dann bleibt's noch sehr heiß. Am Freitag geht's mit den Temperaturen wieder etwas runter.
3: Jetzt das Aktuellste aus der Antenne NRW Verkehrszentrale. Achtung, auf der A1 Dortmund Richtung Münster zwischen Ascheberg und Münster-Hiltrup. Da ist nach einem Unfall noch nichts gesichert auf dem Standstreifen, fahrt vorsichtig ran. Auf der A44 Kassel Richtung Dortmund zwischen Zierenberg und Warburg ist nach einem Unfall die Richtungsfahrbahn gesperrt. Da steht ihr im Stau, plant mindestens 38 Minuten mehr ein. Auf der A52 Düsseldorf Richtung Essen zwischen Breitscheid und Essen-Harzopf geht gerade auch wenig. Ihr braucht etwa 16 Minuten länger. Auf der A559 Köln-Porz Richtung Köln-Gremberg an der Höhe Köln-Gremberghoven hat es einen Unfall mit mehreren Fahrzeugen gegeben. Da ist nur ein Fahrstreifen frei, bitte Rettungsgasse bilden. Habt ihr mehr entdeckt? Dann gebt gern Bescheid per WhatsApp an die 0160 339 7000.
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5: Der nächste Song hätte eigentlich eine ganz große Nummer für Madonna werden können, denn Neil Tennant und Chris Lowe von den Pet Shop Boys haben ihn eigentlich ursprünglich geschrieben, um ihn Madonna anzubieten. Als die beiden ihn aber fertig hatten, sind ihnen Zweifel gekommen. Sie waren sich nicht sicher, ob Madonna ihn wirklich gut finden würde und naja, so haben sie sich entschieden, das Ding selbst rauszubringen. Und zum Glück muss ich sagen, Heart ist im März 1988 als vierte und letzte Single des mittlerweile legendären Albums Actually veröffentlicht worden und hat sich direkt die Spitze der deutschen Charts gesichert. In den Discos ist der Song mit seinen vielzähligen Remix-Varianten rauf und runter gelaufen und war von der Tanzfläche nicht mehr wegzudenken. Hier sind die Pet Shop Boys mit Heart, einer der besten Hits aller Zeiten bei Antenne NRW. Ich bin Marc Moosbrugger und damit könnt ihr das bisschen Hausarbeit heute Abend endlich erledigen. Ihr werdet sehen, das geht ganz easy von der Hand, wenn ihr einmal damit angefangen habt. Ich spreche da aus eigener Erfahrung.

Kommt gut durch euren Montagabend mit uns, mit Antenne NRW. Alle waren sich einig, dieser Song wird ein voller Erfolg. Aber die Jungs von Savage Garden und ihr Plattenlabel haben es sich nicht gerade leicht gemacht, denn der Track wurde schon ein Jahr vor der Veröffentlichung eingesungen. Und die Frage aller Fragen war, wie soll die Nummer heißen und welche Variante soll es werden? Denn produziert wurden gleich zwei Versionen, eine elektrolastige und eine akustische. Nach langem Hin und Her hat man sich dann für die akustische entschieden und den Song unter dem Titel Truly, Madly, Deeply veröffentlicht. Und zum Glück ist das genauso gekommen, denn ganz schnell war der weltweit auf Platz 1 der Charts. Und noch im selben Jahr, 1995, haben die Jungs einfach 11 Area Awards abgeräumt, quasi den australischen Grammy. Und damit sind Savage Garden dann sogar im Guinness-Buch der Rekorde gelandet. Denn so viele Awards hatte zuvor kein Künstler an einem Abend erhalten. Savage Garden mit Truly, Madly, Deeply, einem der besten Hits aller Zeiten bei Antenne NRW. Und ich wünsche euch, dass ihr in eurem Feierabend heute mal nicht in einen fetten Stau geratet zur Abwechslung.

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1: Über den Abend verziehen sich die Regenwolken und es wird freundlicher. Morgen bekommen wir dann absolutes Hochsommerwetter mit viel Sonne und bis zu 31 Grad. Am wärmsten wird es am Niederrhein. Am Mittwoch sind sogar bis zu 36 Grad drin, ehe dann am Donnerstag ein paar Gewitter aufziehen. Aber auch dann bleibt es noch sehr heiß. Am Freitag geht es mit den Temperaturen wieder etwas runter.
2: Jetzt das Aktuellste aus der Antenne NRW Verkehrszentrale. Achtung, auf der A1 Dortmund Richtung Münster zwischen Ascheberg und Münster-Hiltrup. Da ist nach einem Unfall noch nichts gesichert auf dem Standstreifen, fahrt vorsichtig ran. Auf der A44 Kassel Richtung Dortmund zwischen Zierenberg und Warburg ist nach einem Unfall die Richtungsfahrbahn gesperrt. Da steht ihr im Stau, plant mindestens 38 Minuten mehr ein. Auf der A52 Düsseldorf Richtung Essen zwischen Breitscheid und Essen-Harzopf geht gerade auch wenig. Ihr braucht etwa 16 Minuten länger. Auf der A559 Köln-Porz Richtung Köln-Gremberg an der Höhe Köln-Gremberg-Hoven hat es einen Unfall mit mehreren Fahrzeugen gegeben. Da ist nur ein Fahrstreifen frei, bitte Rettungsgasse bilden. Habt ihr mehr entdeckt? Dann gebt gern Bescheid per WhatsApp an die 0160 339 7000.
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0: Genießt euren Montag-Feierabend hier bei uns. Schön, dass ihr mit dabei seid heute am 27. Juli 2026. Wir reisen jetzt um 42 Jahre zurück in der Musikgeschichte.
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2: 27. Juli 1984. Queen kommen gerade ganz groß raus mit ihrem Song It's a Hard Life. Der Song erscheint auf Queens 11. Studioalbum The Works. Es geht um die Schwierigkeiten, romantische Beziehungen aufrechtzuerhalten. Darum, wie schwer es ist, das hundertprozentige Vertrauen des anderen zu haben. Und Freddie Mercury singt von all den anderen Dingen, die man einander in einer Beziehung gibt. Er hat den Song auch geschrieben. Queens Leadgitarrist Brian May findet den Song den schönsten, den Freddie jemals produziert hat. Er kommt direkt aus dem Herzen, sagt er, und er erzählt, Freddie habe sich während der Arbeiten an dem Song sehr stark geöffnet. Die beiden hatten stundenlang an der Produktion gesessen, um das Bestmögliche rauszuholen. Und so entsteht einer der schönsten Songs von Queen, der inzwischen schon fast eine Legende ist.

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1: Ich bin Moritz Einzel. Nach dem Anschlag auf den Christopher Street Day in Berlin reagiert Bundesinnenminister Dobrindt. Der CSU-Politiker hat ein 3-Punkte-Sicherheitspaket angekündigt. Der Bild-Zeitung sagte Dobrindt, Bewegungseinschränkung durch die elektronische Fußfessel müsse zum Standard gegenüber Gefährdern werden. Zudem wolle er eine Präventivhaft gegen solche Personen. Drittens sei die Anwendung des Jugendstrafrechts bei erwachsenen Gefährdern inakzeptabel. Bundeskanzler Merz hat weitere Personalentscheidungen bekannt gegeben. Merz bestätigte, dass Steffen Bilger neuer Verkehrsminister werden soll. Er war bislang parlamentarischer Geschäftsführer der Unionsfraktion. Neue CDU-Generalsekretärin ist Franziska Hoppermann, die bisherige Schatzmeisterin der Partei.
2: Ich werde mein Bestmöglichstes geben, vor allem für die über 350.000 Mitglieder, viele tausend ehrenamtlichen Kommunalpolitikerinnen und Kommunalpolitiker der Partei. Denn die Mitglieder und die Mandatsträger sind unsere Vertreterinnen und Vertreter vor Ort und bei ihnen liegt der Fokus meiner Arbeit.
1: Merz steht unterdessen in der Kritik wegen der Art und Weise der Personalwechsel, insbesondere bei der Ablösung von Patrick Schnieder als Verkehrsminister. Aber auch der bisherige Gesundheitsstaatssekretär Tino Sorge, der seinen Posten ebenfalls verliert, warf Merz öffentlich schlechten Stil vor. Deutschland schickt Bundeswehrhubschrauber nach Frankreich, um bei der Bekämpfung der großen Waldbrände zu helfen. 2 Hubschrauber sind auf dem Weg in die Region um Bordeaux. Die EU unterstützt Frankreich und Spanien zusätzlich mit 13 Löschflugzeugen und rund 130 Einsatzkräften. Die Suche nach einem neuen Trainer für Italiens Fußballnationalmannschaft verläuft zunehmend chaotisch. Nach der Absage von Wunschkandidat Pep Guardiola hat jetzt Andrea Pirlo, Weltmeister von 2006, deutlich gemacht, dass er sich nicht mehr als Kandidaten sieht. Pirlo steht wegen Russland-Kontakten in der Kritik. Italien war nicht für die WM qualifiziert.
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1: Über den Abend verziehen sich die Regenwolken und es wird freundlicher. Morgen bekommen wir dann absolutes Hochsommerwetter mit viel Sonne und bis zu 31 Grad. Am wärmsten wird es am Niederrhein. Am Mittwoch sind sogar bis zu 36 Grad drin, ehe dann am Donnerstag ein paar Gewitter aufziehen. Aber auch dann bleibt es noch sehr heiß. Am Freitag geht es mit den Temperaturen wieder etwas runter.
3: Jetzt das Aktuellste aus der Antenne NRW Verkehrszentrale. Achtung, auf der A57 Köln Richtung Krefeld im Kreuz Karst, da steht ein defektes Fahrzeug. Auf der A559 Köln-Port Richtung Köln-Gremberg in Höhe Köln-Gremberg-Hofen hat es mit mehreren Fahrzeugen gekracht. Die Fahrbahn ist auf einen Streifen verengt und bildet bitte eine Gasse für die Rettungskräfte. Auf der A559 am Abzweig Köln-Deutz von Köln-Gremberg Richtung Köln-Porz zwischen Kreuz Köln-Gremberg und Köln-Gremberg-Hofen steckt ihr in 1 Kilometer Stau fest, plant mindestens 10 Minuten mehr ein. Auf der A57 Krefeld Richtung Köln zwischen der Raststätte Nievenheim-West und Köln-Worringen gibt's stockenden Verkehr. Habt ihr mehr entdeckt? Dann gebt gern Bescheid per WhatsApp an die 0160 339 7000.
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1: Über den Abend verziehen sich die Regenwolken und es wird freundlicher. Morgen bekommen wir dann absolutes Hochsommerwetter mit viel Sonne und bis zu 31 Grad. Am wärmsten wird es am Niederrhein. Am Mittwoch sind sogar bis zu 36 Grad drin, ehe dann am Donnerstag ein paar Gewitter aufziehen. Aber auch dann bleibt es noch sehr heiß. Am Freitag geht es mit den Temperaturen wieder etwas runter.
2: Jetzt das Aktuellste aus der Antenne NRW Verkehrszentrale. Achtung, auf der A57 Köln Richtung Krefeld im Kreuz Karst, da steht ein defektes Fahrzeug. Auf der A559 Köln-Porz Richtung Köln-Gremberg in Höhe Köln-Gremberg-Hofen hat es mit mehreren Fahrzeugen gekracht. Die Fahrbahn ist auf einen Streifen verengt und bildet bitte eine Gasse für die Rettungskräfte. Auf der A559 am Abzweig Köln-Deutz von Köln-Gremberg Richtung Köln-Porz zwischen Kreuz Köln-Gremberg und Köln-Gremberg-Hofen steckt ihr in 1 Kilometer Stau fest, plant mindestens 10 Minuten mehr ein. Auf der A57 Krefeld Richtung Köln zwischen der Raststätte Nievenheim West und Köln-Worringen gibt's stockenden Verkehr. Habt ihr mehr entdeckt? Dann gebt gern Bescheid per WhatsApp an die 0160 339 7000.
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1: Ich bin Moritz Einzel. Nach dem Anschlag auf den Berliner Christopher Street Day hat Bayerns Ministerpräsident Söder einen anderen Umgang mit Gefährdern gefordert. Zum Auftakt der Sommerklausur der CSU-Bundestagsabgeordneten in Klosterbanz sagte Söder:
2: Es stellt sich die Frage bei Gefährdern, ob sie und die Regeln nicht verschärft werden, dass eher die Haft die Regel ist. Dass generell bei jemand, der Gefährder ist, eher Haft in einer Urteilsfindung der Regelfall ist. Und eine Bewährung eher die Ausnahme, weil die Gefahr einfach zu groß ist, das Risiko zu hoch ist.
1: Söders Parteikollege Bundesinnenminister Dobrindt plant unterdessen ein 3-Punkte-Sicherheitspaket. Er will eine Präventivhaft für Gefährder. Der Bild-Zeitung sagte Dobrindt, außerdem müsse die Fußfessel für solche Personen zum Standard werden und die Anwendung des Jugendstrafrechts bei erwachsenen Gefährdern sei inakzeptabel. Die Personalwechsel von Kanzler Merz sorgen für Unmut in der Union. Die Landtagsfraktion der CDU in Rheinland-Pfalz hat nach der Abberufung von Verkehrsminister Schnieder ein geplantes Treffen mit Merz abgesagt. Auch Gesundheitsstaatssekretär Sorge verliert seinen Posten. Er erklärte, er hätte seine Arbeit gerne fortgesetzt. Dass Merz die Entscheidung zuerst den Parteigremien und vor der Presse bekannt gegeben habe, sei eine Stilfrage. Porsche baut 5000 weitere Stellen ab. Wie der Sportwagenbauer bei einer Betriebsversammlung mitgeteilt hat, fallen die Arbeitsplätze in der Region Stuttgart bis 2035 weg. Im Gegenzug sollen die Standortgarantien verlängert werden. Porsche steckt in der Krise, unter anderem wegen der US-Zölle und des schlechten China-Geschäfts. FIFA-Präsident Infantino hat Kritik an der zurückliegenden Fußball-WM abgeschmettert. Auf Instagram schrieb Infantino, die Kritiker würden die positiven Seiten des Turniers bewusst ausblenden. Die Weltmeisterschaft habe das Beste der Menschheit gezeigt. Unter anderem die Trinkpausen, hohe Ticketpreise und die Einflussnahme von US-Präsident Trump hatten für Beschwerden gesorgt.
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1: Die Regenwolken verziehen sich und es wird freundlicher. Morgen bekommen wir dann absolutes Hochsommerwetter mit viel Sonne und bis zu 31 Grad. Am wärmsten wird's am Niederrhein. Am Mittwoch sind sogar bis zu 36 Grad drin, ehe dann am Donnerstag ein paar Gewitter aufziehen. Aber auch dann bleibt's noch sehr heiß. Am Freitag geht's mit den Temperaturen wieder etwas runter.
3: Jetzt das Aktuellste aus der Antenne NRW Verkehrszentrale. Auf der A4 Köln Richtung Herlen-Aachen zwischen Köln-Klettenberg und dem Kreuz Köln-West braucht ihr im Stau mindestens 25 Minuten länger. Auf der A3 Frankfurt Richtung Köln zwischen Neustadt-Wied und Bad Honnef-Linz plant etwa 22 Minuten mehr ein. Auf der A3 Köln Richtung Oberhausen zwischen Leverkusen-Opladen und Solingen dauert es im Stau mindestens 16 Minuten länger. Und auf der A57 Krefeld Richtung Köln zwischen der Raststätte Nievenheim-West und Köln-Worringen stockt es. Habt ihr mehr entdeckt? Dann gebt gern Bescheid per WhatsApp an die 0160 339 7000.
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1: Die Regenwolken verziehen sich und es wird freundlicher. Morgen bekommen wir dann absolutes Hochsommerwetter mit viel Sonne und bis zu 31 Grad. Am wärmsten wird's am Niederrhein. Am Mittwoch sind sogar bis zu 36 Grad drin, ehe dann am Donnerstag ein paar Gewitter aufziehen. Aber auch dann bleibt's noch sehr heiß. Am Freitag geht's mit den Temperaturen wieder etwas runter.
2: Jetzt das Aktuellste aus der Antenne NRW Verkehrszentrale. Auf der A4 Köln Richtung Herlen-Aachen zwischen Köln-Klettenberg und dem Kreuz Köln-West braucht ihr im Stau mindestens 25 Minuten länger. Auf der A3 Frankfurt Richtung Köln zwischen Neustadt-Wied und Bad Honnef-Linz plant etwa 22 Minuten mehr ein. Auf der A3 Köln Richtung Oberhausen zwischen Leverkusen-Opladen und Solingen dauert es im Stau mindestens 16 Minuten länger. Und auf der A57 Krefeld Richtung Köln zwischen der Raststätte Nievenheim-West und Köln-Worringen stockt es. Habt ihr mehr entdeckt? Dann gebt gern Bescheid per WhatsApp an die 0160 339 7000.
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1: Ich bin Helen Martin. Nach dem Anschlag auf den Christopher Street Day in Berlin reagiert Bundesinnenminister Dobrindt. Der CSU-Politiker hat ein 3-Punkte-Sicherheitspaket angekündigt. Der Bild-Zeitung sagte Dobrindt, Bewegungseinschränkung durch die elektronische Fußfessel müsse zum Standard gegenüber Gefährdern werden. Zudem wolle er eine Präventivhaft gegen solche Personen. Drittens sei die Anwendung des Jugendstrafrechts bei erwachsenen Gefährdern inakzeptabel. Beim Sportwagenbauer Porsche fallen in den kommenden Jahren weitere 5000 Stellen in der Region Stuttgart weg. Im Gegenzug haben sich Unternehmen und Betriebsrat darauf geeinigt, betriebsbedingte Kündigungen bis Ende 2035 auszuschließen. Soita Sowali berichtet.
2: Die Jobs sollen vor allem über Altersteilzeit, freiwillige Aufhebungsverträge und frei werdende Stellen wegfallen. Gleichzeitig investiert Porsche gut 2 Milliarden Euro in die beiden Stammwerke Zuffenhausen und Weissach. Dort sollen die Sportwagenproduktion und die Entwicklung langfristig gesichert werden.
1: Österreich will den Wehrdienst von 6 auf 9 Monate verlängern. Nach Angaben der Regierung in Wien sollen an den Grundwehrdienst künftig 3 Monate verpflichtende Milizübungen anschließen. Die Neuregelung soll zum neuen Jahr in Kraft treten, braucht aber eine 2/3-Mehrheit im Parlament. Venedig verlangt Eintritt und macht damit richtig Kohle. Nach dem Ende der Bezahlsaison hat die Stadt Bilanz gezogen. Mehr als 5 Millionen Euro kamen zusammen. Venedig will mit den Eintrittsgebühren den Massenansturm besser kanalisieren. Bisher kostet das Tagesticket 10 Euro, bald könnte es bis zu 5-mal so teuer werden, jedenfalls wenn es nach Venedigs Bürgermeister geht.
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1: Die Regenwolken verziehen sich und es wird freundlicher. Morgen bekommen wir dann absolutes Hochsommerwetter mit viel Sonne und bis zu 31 Grad. Am wärmsten wird's am Niederrhein. Am Mittwoch sind sogar bis zu 36 Grad drin, ehe dann am Donnerstag ein paar Gewitter aufziehen. Aber auch dann bleibt's noch sehr heiß. Am Freitag geht's mit den Temperaturen wieder etwas runter.
3: Jetzt das Aktuellste aus der Antenne NRW Verkehrszentrale. Auf der A4 Köln Richtung Herlen-Aachen zwischen Köln-Klettenberg und dem Kreuz Köln-West geht gerade fast nichts mehr, plant etwa 22 Minuten mehr ein. Auf der A3 Frankfurt Richtung Köln zwischen Neustadt-Wied und Bad Honnef-Linz braucht ihr rund 18 Minuten länger. Auch auf der A3 Köln Richtung Oberhausen zwischen Leverkusen-Opladen und dem Kreuz Hilden kostet es euch etwa 10 Minuten mehr. Und auf der A1 Osnabrück Richtung Münster zwischen dem Flughafen Münster-Osnabrück und Münster-Nord nur stockender Verkehr. Habt ihr mehr entdeckt, dann gebt gern Bescheid per WhatsApp an die 0160 339 7000.
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1: Hallo und herzlich willkommen bei Mensch Maike. Ob vermüllte Messi-Wohnungen, Senioren, die ihren langjährigen Wohnsitz aufgeben oder Haushalte, in die niemand mehr zurückkehren wird, das ist das tägliche Geschäft von Bernd Klüthmann, Experte für Entrümpelungen und Haushaltsauflösungen. Welche außergewöhnlichen und emotionalen Momente er dabei erlebt, darüber sprechen wir heute bei Mensch Maike. Hallo lieber Bernd.
2: Ja, hallo Maike. Vielen Dank erstmal für deine Einladung, dass ich hier in Frankfurt sein kann mit dieser tollen Aussicht. Und ja, ich freue mich, dass wir heute mal über mein Thema sprechen können.
1: Ich finde das auch ganz wichtig. Und vor allen Dingen, weißt du, was mich am meisten freut? Von Westfale zu Westfale.
2: Ja, ich komme ja vom Niederrhein, aus dem schönen Kleve. Und nicht weit entfernt, also Westfalen, und wir können uns sicher gut unterhalten. Ich glaube, das klappt super.
1: Jetzt komm mir bitte nicht um die Ecke hier mit Westfalen und Rheinland. Habe ich auch mal mit den Kölnern. NRW ist NRW und wir haben eine Sprache, ein Herz und das Herz auf der Zunge.
2: Ja, genau so ist das. Und bei mir ist es manchmal so, dass ich dann dat und was sage. Das klingt natürlich nicht so schön, aber das ist am Niederrhein einfach so. Und wir verstehen uns.
1: Das ist in Ostwestfalen auch so, kann ich dir sagen. Wat und dat und ne und wo und so.
2: Deswegen, ich hoffe, das verstehen alle Zuhörer, aber ich glaube schon.
1: Und weißt du, was das Schöne ist? Es kann sogar sein, dass ich da jetzt richtig reinrutsche in so einen Pott, ne? Weil normalerweise rede ich ja hier keins. Hier ist ja alles auf Hessisch, da wird gebabbelt. Aber so mit so einem richtigen Ruhrgebiet, hätte ich jetzt fast gesagt, nein, mit einem richtigen Menschen aus NRW, um das jetzt nochmal zusammenzuführen, kann das schon mal sein.
2: Ja, und ich bin ja auch relativ nah, wohne ich an der niederländischen Grenze, und bei uns nennt sich das auch Klever Platt. Also die Holländer kann ich auch verstehen, wunderbar. Wenn die jetzt bei uns einkaufen kommen, dann kann ich genau das verstehen, was sie sagen, nur selber sprechen kann ich das nicht. Aber wir werden super zurechtkommen.
1: Was ist die nächste Stadt neben Kleve
2: also in Holland? Also die bekannteste Stadt ist Nimwegen, dann Amsterdam. Also das sind alles relativ kurze Orte, wo man auch immer wieder schön Urlaub machen kann, wo wir dann natürlich nicht weit fahren müssen, weil wir wohnen, wie gesagt, nicht weit vom Wasser entfernt. Das also ich sage immer, wenn es die Niederlande nicht gibt, dann wären wir direkt am Wasser.
1: Das ist schön. Es geht um Messi-Wohnungen heute. Das ist ja tatsächlich ein immer größer werdendes Thema hier in Deutschland. Ne? Wie oft musst du und dein Team Messi-Wohnungen entrümpeln?
2: Ja, also ich würde sagen, wenn wir jetzt mal von 10 Wohnungen ausgehen, dann haben wir locker 7 Wohnungen, wo heutzutage leider ein Messi drin wohnt. Es gibt da ja große Unterschiede bei den Messis. Es gibt Leute, die sind unordentlich, die sind schmutzig, die räumen nicht auf. Da hast du dann eine ganze Wohnung voll liegen mit Müll, alles Mögliche, was man sich vorstellen kann. Und dann gibt's den Messi, der sich 10 Bratpfannen kauft, 10 Töpfe kauft und die Dinge nie benutzt. Also das sind ganz verschiedene Leute, wo wir dann ausräumen.
1: Das wusste ich gar nicht, dass es da Unterschiede gibt.
2: Ja, also ich sag mal, die Leute, die so eine Art Kaufsucht haben, die haben auch so einen Messi-Zustand. Da ist die ganze Wohnung dann voll Neuware und du brauchst natürlich nur eine Bratpfanne, sag ich mal als Beispiel. Ne? Und die anderen Leute, die sich selber vielleicht dann nicht mehr im Griff haben und die ganze Wohnung, das ganze Haus vermüllen, die einfach keinen Mülleimer benutzen, im schlimmsten Fall sogar ihre Toilette nicht mehr benutzen. Solche Fälle hatten wir auch schon. Die Leute sind einfach krank. Und das ist dann oft der Fall, dass die Hilfe zu spät kommt. Also wenn die Leute nicht mehr können oder wollen aus gesundheitlichen Gründen, dann kommt vielleicht, wenn man keine Kinder hat, ein Betreuer ins Spiel. Aber das ist meistens dann, wenn der mich dann auch anruft und sagt, hör mal, mach mal die Wohnung leer.
1: Aber wie ist das im Allgemeinen? Leben die Menschen noch, wenn ihr in solche Wohnungen kommt? Oder sind sie verstorben? Hat es gar keiner mitgekriegt? Also man kann sich das doch gar nicht vorstellen, wenn eine Familie hinten dran ist, dass jemand in seinem Müll eigentlich leben kann.
2: Ja, also es ist oft so, diese Leute, die dann krank sind und sich vollmüllen, da kommt gar keiner rein in diese Wohnung. Also die wollen gar keinen Besuch haben. Oft ist es so, dass sie keine Familie haben, dass die Kinder auswärtig wohnen. Und wenn die ihre Nachbarn da mal schellen oder Bekannte, die sagen immer an der Tür, nee, heute komme ich nicht rein. Und durch Zufall irgendwann, wenn jemand reinkommt, dann sehen die den Zustand, wie es ist. Das ist das Problem heute. Mhm. Leider ist es so, dass viele Leute halt auch alleine wohnen, einsam sind. Mhm. Das ist, die Kinder, die wohnen nicht mehr wie vor 30, 40 Jahren im selben Ort. Die gehen woanders hin, arbeiten woanders und ja, wenn die Leute dann Probleme kriegen, dann sieht's halt manchmal sehr schlimm aus.
1: Wie viele Wohnungen hast du davon im Monat?
2: Also das kann man so schwierig sagen. Also ich mache die Sache seit 4,5 Jahren jetzt und das sind also mehrere hunderte von Wohnungen, die ich schon geleert habe. Also manchmal dauert eine Leerung 2 Tage, manchmal 3 Tage. Wenn man ein großes Haus hat, dann braucht man natürlich länger. Also man kann jetzt nicht im Durchschnitt sagen, man hat 5 oder 10 Wohnungen im Monat. Also das ist ganz unterschiedlich.
1: Kriegst denn du auch von dem Leid der Menschen etwas mit oder triffst du manchmal auf diese Menschen?
2: Ja, also wir hatten letztens einen Fall, da war das auch so, dass der Senior ins betreute Wohnen gezogen ist. Das war eine sehr saubere Wohnung, ein Haus war das. Und ja, der hatte auch Kinder, aber leider haben die Kinder sich nicht gekümmert. So, da stand der alte Mann da, mit über 80, mit seinen Sachen. Keiner hat ihm geholfen, seine Unterwäsche einzupacken. Und da habe ich dann immer noch, in solchen Fällen geht meine Frau mit. Mhm. Und die kümmert sich dann um den Herrn zum Beispiel. Ne? Mhm. Weil wenn ich dann mit meinem Team komme, dann kann ich natürlich nicht nur die Betreuung von dem Kunden übernehmen. Und das ist bei mir auch super wichtig, dass es mir nicht nur um den Profit geht, sondern es ist einfach meine Leidenschaft, dieser Beruf. Dass ich mich auch um die Leute kümmere oder wir uns darum kümmern und dass nachher alles sauber und vernünftig gelaufen ist. Und so war das in dem Fall auch. Also wir haben uns um den Mann gekümmert, wir haben alles eingepackt, rübergefahren, den Rest am anderen Tag entrümpelt, entsorgt. Und wir haben den Mann sogar die Dinge im Kleiderschrank in seiner Seniorenresidenz ausgepackt, beziehungsweise meine Frau hat es gemacht. Mhm. Und das war eine tolle Sache. Man ist dann nachher auch selber zufrieden mit sich selber, weil man weiß, man hat was Gutes getan.
1: Das hat sich jetzt richtig schön angehört.
2: Das ist jetzt nicht so gesagt, das ist das, was ich lebe und was ich auch möchte.
1: Ich konnte es fühlen, ich hatte totale Gänsehaut, das ist richtig schön. Und es ist, wie gesagt, schon, wie du schon gesagt hast, nicht einfach nur ein Geschäft, sondern ihr kümmert euch auch darum. Entstehen da auch manchmal richtige Verbindungen, dass man da tatsächlich nochmal als zweites Mal hinfährt, oder?
2: Ja, also in dem Fall zum Beispiel, wo ich jetzt gerade drüber berichtet habe, da habe ich auch im Nachhinein noch Kontakt zu gehabt, zu dem Betreuungsteam, sage ich mal, wo der Mann jetzt lebt, und habe da auch noch ein paar Informationen bekommen, dass der Mann direkt, als er umgezogen ist, ins Krankenhaus musste, durch die ganze Belastung. Und dann habe ich auch nochmal nachgehakt, wie es ihm jetzt geht, und das ist alles im grünen Bereich.
1: Super. Ja,
2: und das ist natürlich dann auch schön zu hören, wenn die Leute dann auch zufrieden sind. Das hat man natürlich nicht immer. Es gibt ja auch andere Beispiele, wo man sagt, da lebt derjenige nicht mehr. Das kommt ja auch oft vor. Ich arbeite dann für viele, sag ich mal, wie Lebenshilfe Caritas, die dann sagen, so, jetzt ist unsere Person hier verstorben, jetzt, wir haben keine Kinder, jetzt muss die Wohnung leer gemacht werden. Und dann hat man natürlich nicht so eine Berührung mit den Menschen, als wie wenn der da jetzt noch persönlich steht. Mhm. Ja, und solche Wohnungen machen wir natürlich auch leer.
1: Aber kommen da nicht die Gedanken, dass man überlegt, welcher Mensch hier gelebt haben müsste, gerade wenn es eben wirklich schlimm aussieht? Oder ja, wie man da eben leben kann? Ich meine, das ist ja eigentlich unvorstellbar, glaube ich, für den normalen menschlichen Gedanken, ne?
2: Ja, das ist so. Also ich hatte eine ganz schlimme Leerung, das nenne ich so mal, das war so eine Art Verlies im Keller. Da hat ein Mensch drin gewohnt, also bis zuletzt, bis ich da leer gemacht habe. Und da kam ich selber an meine Grenzen, auch vom Ekelfaktor her. Also ich bin da schon sehr hart, aber diese Situation, also da sind wir mit Mundschutz reingegangen, mit Overall drüber. Und da hat ein Mensch gelebt, da kamst du erstmal in den Kellerraum rein, da war alles voll, da waren die sogenannten braunen Spinnenweben. Wenn man nie putzt und Spinnenweben kommen an der Decke und die hängen da 30 Jahre und dann rauchst du noch, dann werden die richtig braun. Vielleicht hast du darüber schon mal gesehen.
1: Nee, das ist natürlich
2: das Ekelgrenze pur. So, und dann lag da alles. Da lag der Müll, da lag die Essensreste. Und als wir uns dann, also man muss sich das so vorstellen, ungefähr 1,50 hoch lag der Müll. Man konnte Wahnsinn. Gar nicht da durch. Und als ich mich durchgerobbt habe im Endeffekt, dann hat man da so ein Bett gesehen. Ja, kann man gar nicht als Bett bezeichnen. Eine alte, kaputte Matratze. Ja, und der konnte auch nicht mehr auf Toilette, weil die komplett zugestellt war mit Müll. Und dann hat er natürlich seine Sachen auch überall hingelegt. Sowas sind natürlich dann unangenehme Dinge.
1: Wahnsinn.
2: Flaschen waren voll mit Urin. Und also man muss sich das wirklich ganz schlimm vorstellen. Und dieser Mann hat da gelebt, bis er irgendwann selber entschieden hat oder entschieden wurde, du musst hier raus. Also da kann eigentlich kein Mensch gewohnt haben. Aber die Gesetze sind einfach so, auch wenn man einen Betreuer hat, es ist nicht einfach zu sagen, so, du gehst jetzt ins Altenheim oder ins betreute Wohnen. Das ist ein ganz schwieriges Thema in Deutschland. Ne? Also ich hätte da keinen wohnen lassen, aber der Mann wollte das unbedingt. Mhm. Und irgendwann war es so weit, da ist er rausgegangen. Und wir haben alles leer gemacht. Und das war bis jetzt so der schwierigste Fall, auch vom Ekelfaktor her. Das ist, also manchmal ist es halt nicht angenehm, aber auch das machen wir.
1: Wer sind denn da eigentlich die Auftraggeber?
2: Also die Auftraggeber, ich habe ja ganz verschiedene Auftraggeber. In dem Fall sind das dann zum Beispiel Betreuer, mhm. ne, die einfach sagen so, wir müssen jetzt hier diese Sache leer machen. Ich habe auch Privatpersonen, also ob es Geschäftsleute sind, wenn ich Büroeinrichtungen leer machen muss, Selbstständige. Also es ist ganz unterschiedlich. Also aus allen Branchen machen wir eigentlich alles leer, egal was es ist. Also ich wüsste jetzt noch also nichts, was ich noch nicht leer gemacht habe. Gut, beim Bestatter habe ich noch nichts leer gemacht. Das wäre nochmal ein Ziel von mir.
1: Nein, bitte nicht, bitte nicht. Aber das geht ja auch nicht. Ich meine, der Beruf wird ja nicht aussterben. Und gerade das Handwerk ist ja sehr gefragt.
2: Ja, das stimmt. Also Handwerk ist gefragt. Aber ich habe auch mal öfters Handwerksbetriebe, die ich leer mache. Jetzt Kfz-Werkstätten oder sowas, wo dann ein Wechsel der Besitzer ist. Also das sind dann die normalen Sachen in Anführungsstrichen.
1: Aber wo bringt man denn das ganze Zeug hin?
2: Ja, ich arbeite natürlich mit einem Containerdienst zusammen. Und da wird das alles fachgerecht entsorgt. In der Regel kommt dann, wenn ich jetzt so eine Wohnung leer mache, muss man sich vorstellen, kommt ein Container, wir schmeißen da alles rein und am Hof vom Containerdienst wird alles sortiert, nochmal fachgerecht und wird dann entsorgt.
1: Sind dir auch schon mal irgendwelche Tierchen begegnet?
2: Ja, also das, also gerade in dem Fall, den ich gerade geschildert habe, da kam mir alles entgegen und also Mäuse, Ratten, das ist natürlich Standard in so Messi-Wohnungen, leider. Na, also wenn man wühlt und mal ein bisschen Krach macht, dann hauen die natürlich ab, aber man muss auch schon aufpassen, wenn man einen kleinen Raum hat und der ist komplett versifft und der kommt da so ein Tier entgegen, die fühlen sich dann natürlich auch bedrängt. Also ist alles schon passiert, aber wir haben zum Glück noch immer Glück gehabt, dass wir nicht verletzt worden sind.
1: Woran erkennst du, dass dort ein Messi wohnt?
2: Also das
1: in einer Wohnung.
2: Ja, das sehe ich direkt, wenn ich reinkomme und du hast da direkt, sag ich mal als Beispiel, 100 Kartons, leere Pizzakartons liegen, der Müll liegt da durcheinander. Also wenn man selber Mülltüten im Müll packt, liegt das da am Boden, das liegt 1,50 Meter hoch, wenn alles verschmutzt ist. Also daran erkennst du direkt, dass da ein Messi wohnt oder, wie ich vorhin schon sagte, der ganz viele Neuwaren erliegt hat.
1: Und das wollte ich nämlich jetzt gerade drauf hinaus.
2: Also wenn da jetzt die 100 Pfannen liegen, jetzt ist 100 ist übertrieben, aber der hat dann da 20 Pfannen liegen, 20 Töpfe und alles ist noch verpackt.
1: Wie oft kommt das vor?
2: Also das habe ich auch schon ganz oft erlebt. Und man fragt sich dann auch, warum ist das so? Aber die Menschen sind einfach krank. Und die lassen sich nicht helfen. Das ist ja das Problem. Man erkennt die eigene Krankheit nicht, als zum Beispiel Kaufsucht. Das ist einfach so.
1: Das ist schon crazy. Aber hast du denn auch mal Gespräche geführt mit Menschen, die zum Beispiel von so einer Kaufsucht betroffen waren und dann ihre Wohnung auflösen mussten?
2: Also ich spreche dann meistens, in den Fällen ist es oft so, dann mit den Angehörigen oder Betreuern und sage denen dann auch, wie ich das sehe. Also ich gucke da nicht weg. Ich möchte die Dinge auch ansprechen und das selber verstehen. Warum leben die Leute so? Warum wird denen nicht geholfen? Weil es gibt ja heutzutage so viele Möglichkeiten, ne, dass den Leuten geholfen wird. Aber oft ist die Antwort, die möchten das selber nicht. Und das ist ein Riesenproblem. Ich hatte letztens einen Fall, da hatte einer, ich weiß nicht, 100 Messer, 150 Messer, würde ich auch als Messi bezeichnen, die waren da auch alle, also das war jetzt kein aggressiver Mensch oder so, der hat die einfach zum Spaß gekauft, weil er gern gekocht hat. Mhm. Aber so viel Messer braucht ja kein Mensch im Leben. Und da habe ich den selber auch drauf angesprochen und da bekommt man dann auch gar keine klaren Antworten und dass er sagt, ja, die brauche ich da und dafür. Das ist einfach so, er findet das schön, er kauft das und ja, dann ist das so.
1: Und das macht ihn glücklich wahrscheinlich.
2: Ja, das ist dann vielleicht seine persönliche Befriedigung, weil er 100 Messer gekauft hat. Ja, das ist so. Und die liegen dann da und die wird er nie nutzen.
1: Was meinst du, welche Gruppen sind besonders vom Messi-Syndrom betroffen? Sind das eher ältere Menschen? Sind das eher jüngere Menschen? Gibt es da irgendwie etwas, was ganz klar darauf hinweist?
2: Also ich glaube, das sind besonders Menschen, die alleine sind. Die jetzt keine Unterstützung von irgendwelchen Leuten bekommen. Das ist oft so, dass die Leute da alleine gewohnt haben. Also es ist selten, dass du eine Familie hast, die dieses Problem hat, würde ich jetzt so sagen, sondern wirklich im Rahmen älterer und alleine.
1: Aber jetzt denke ich mal an solche Formate wie diese 16-Uhr-Formate, weißt du, wo jeder eigentlich arbeiten geht, wenn man mal krank ist, was man da mal im Fernsehen gesehen hat, Herz aber herzlich oder sowas. Ja. Ich meine, Entschuldigung, da denkt man doch auch manchmal, das ist doch nicht normal.
2: Ja, also das sind Wohnungen, die sind natürlich nicht so sauber, wie wir beide die vielleicht kennen, aber das sind jetzt nicht die Extremfälle. Ich glaube, dass viele Wohnungen, so wie man in den Sendungen sieht, heute in Anführungsstrichen normal sind. Das ist traurig, aber wahr. Die haben eigentlich den ganzen Tag Zeit zu putzen. Das verstehe ich manchmal auch nicht. Ich sag mal, wenn man keinen Job hat, kann man ja trotzdem sauber bleiben und sich die Wohnung vernünftig halten. Aber das ist bei den Leuten nicht so. Ich kann ja nicht sagen, warum das so ist. Vielleicht haben die einfach keinen Bock.
1: Nee, ich kann dir aber auch sagen, ne, wenn, ich meine, du kennst das wahrscheinlich auch als Familie und wenn beide arbeiten gehen, ja, und du verlässt morgens sauber das Haus, kann ich dir sagen, kann ich abends wieder da anfangen. Und manchmal bin ich auch ganz müde, dass ich dann auch immer sage, hier sieht's aus wie bei den Messis. Können wir da irgendwie vielleicht jeder mal ein bisschen anfassen, ne? Und dann denke ich auch, ich mache das jetzt mal genau wie der Rest der Familie, ich sitze das jetzt mal aus. Und dann dauert das auch 2 Tage, bis ich dann natürlich wieder irgendwie dann natürlich einen Anfall kriege und sage, so, jetzt reicht's, ne? Aber das ist dann ganz oft auch auf meinen Schultern.
2: Ja, das glaube ich, aber das ist ja dann kein Messi-Haushalt, den du hast.
1: Ne? Finde ich schon manchmal.
2: Weil du nur einen Tag nicht putzt. Also ich glaube, da gibt es schon große Unterschiede bei den Wohnungen, wo ich reinkomme. Das sind wirklich Leute, die Probleme haben und die wirklich nie putzen, aufräumen. Also das ist so.
1: Aber vielleicht neigt man dann dazu, Messi zu werden. Das ist jetzt meine Frage, weißt du? Weil ja. Guck mal, wenn du es nämlich dann einmal liegen lässt, ja, und ich meine, das ist ja auch Geschirr und so weiter, ne? In der Hoffnung, dass es jemand anders von der Familie noch siehst oder du bittest darum, ja, mache ich gleich oder mache ich später und es passiert aber nichts. Weißt du, was ich meine?
2: Ja, das stimmt.
1: Meine Tochter, die greift mir sehr unter die Hand, muss man einfach sagen, das stimmt schon. Aber wenn jeder ja in der Familie, ne, seine Sachen sofort wieder wegpacken würde, du kannst ja gerne was kochen, mach's bitte hinterher wieder sauber und tu es in die Spülmaschine. Aber das ist ja auch so ein Männerphänomen. Ne? Wir setzen es auf die Spülmaschine und nicht rein.
2: Ja, ich bin ja derjenige, der bei uns die Spülmaschine einräumt. Ich mache auch nicht viel im Haushalt, ein bisschen schon, muss ich ehrlicherweise sagen.
1: Ach, guck mal hier.
2: Aber ich räume die Dinge ein und nachher wieder aus. Also das ist so meine Aufgabe im Haushalt.
1: Ja, ein bisschen Müll rausbringen und ein bisschen saugen geht auch noch. Ja, ne? Genau. Und schon ist die Wohnung wieder sauber.
2: So sieht's aus.
1: Ganz genau, dafür kämpfe ich schon ziemlich, ziemlich lange.
2: Aber in der Regel, wie gesagt, wenn die Leute, die Sendungen, die wir sehen, die wohnen auch oft alleine, vielleicht zu zweit und die haben da aus meiner Sicht einfach keine
1: ganze
2: Lust.
1: Ganze Familien, ja. Bernd, ganze ja. Familien manchmal.
2: Ja, die haben nur keinen Bock auf Aufräumen, auf Arbeiten. Wenn die so schon nicht arbeiten gehen, warum sollen die ihre Wohnung aufräumen? Ja, das ist leider so.
1: Das stimmt.
2: Aber ich habe natürlich auch andere Wohnungen. Also wir haben jetzt ja nicht nur Messi-Wohnungen, wir haben, da muss man natürlich auch dabei sagen, ja. Auch viele schöne Wohnungen, die leer werden. Weil da sind zum Beispiel Leute, wie in meinen Anfängen, Studenten. Gehen wir mal auf Studenten ein. Wir haben bei uns eine Hochschule mit 5000 Studenten. Die kommen aus aller Welt. Die kommen aus 100 Ländern. Und die wohnen dann bei uns eine gewisse Zeit, bis die ihr Studium abgeschlossen haben. So, da haben die 3-4 Kartons. So ist auch mein Beruf entstanden in dem Sinne. Mhm. Oder meine Leidenschaft. Dann haben die mich damals angerufen und haben gesagt, hör mal Bernd, wir müssen jetzt von Kleve nach Wolfsburg, weil wir da einen Ingenieurjob gekriegt haben beim großen Autovertrieb. Und kannst du uns da hinfahren? Ja, habe ich gesagt, mache ich. Und das war natürlich eine super Sache. Ich hatte da Studenten im Bus bei mir sitzen, die hatten dann 3 Pakete, 3 Kartons. Und dann habe ich die mal durch ganz Deutschland gefahren. Mhm. Und so waren die Anfänge. Und da habe ich viel Kontakt bekommen mit vielen Leuten, weil die kommen natürlich aus aller Welt. Da musste ich irgendwie versuchen, Englisch zu sprechen, was bei mir nicht so ganz einfach ist. Ja, und da habe ich ganz viel erfahren von den jungen Leuten. Und das fand ich richtig schön. Und ich sag mal, die haben dann ihre 3 Kartons mitgenommen und den Rest habe ich entsorgt. Mhm. Und so fing die ganze Geschichte auch mit dem Entrümpeln an durch diese Studenten. Ne, dass die nachher ein bisschen was übergelassen haben und dann wurde das immer mehr und daraus ist jetzt halt eine große Entrümpelungsgeschichte entstanden.
1: Oder mit wie. Leidenschaft und Herz und Seele, was hast du vorher gemacht?
2: Ja, also ich mache meine Geschichte jetzt ja ungefähr seit 4,5, 5 Jahren und ich bin jetzt ja auch schon 52 bald und früher war das so, vor 30, 35 Jahren haben meine Eltern gesagt, ne, früher war das ja so, ja. Mach mal das, das ist am besten. Und wir hatten einen großen Konzern bei uns in Kleve, der Margarine hergestellt hat. Mhm. Und dann haben die gesagt, Junge, geh mal dahin, da gehst du hin und kommst erst wieder raus, wenn du in Rente gehst. Ja, und dann habe ich da Fachkraft für Lebensmitteltechnik gelernt und war da über Jahrzehnte, habe dann noch meinen Meister gemacht in der Technik. Und irgendwann ist die Firma halt, war die nicht mehr da, so wie das heutzutage leider oft so ist. Ja, und dann habe ich noch ein paar andere Sachen ausprobiert. Dann wurde ich, ich sag mal, ich war bei einem großen deutschen Discounter, sehr erfolgreicher Filialleiter. Mhm. Und da bin ich auch krank geworden, Burnout gehabt. Dann habe ich erstmal 1,5 Jahre nichts gemacht, weil ich platt war. Ja, und dann fing das irgendwann an mit meinen Entrümpelungen, mit den Studenten. Und das war dann so irgendwie das, was ich schon immer wollte im Leben. Weil das ist einfach meine Leidenschaft, was ich mache. Also im Müll von anderen Leuten zu wühlen oder zu entsorgen. Muss man ehrlich so sagen. Dann hat sie, klingt jetzt komisch, aber ist so. Das ist meine Leidenschaft, das mache ich gerne. Und so hat sich das entwickelt.
1: Kannst du da auch in den Wohnungen irgendwas lesen, so? Also wie so ein Mensch vor gewesen ist?
2: Also das ist natürlich immer wieder total interessant. Jede Wohnung ist anders. Ne? Der eine ist Künstler, der hat da hunderte von Bildern hängen. Ne? Der andere hat gar nichts da hängen. Ne? Der hat wirklich die Einrichtung. Also man kann immer sagen, am Anfang habe ich mir auch noch viele Dinge durchgelesen. Das mache ich heute auch nicht mehr. Man kann ja nicht alles mit nach Hause nehmen im Kopf jetzt. Ne? Ja. Man weiß natürlich auch, wie alt war der Mensch. Viele sind natürlich aus der Kriegszeit, die jetzt da versterben, ne? Die 80 plus. Und die haben ja auch viel mitgemacht. Und da denkt man sich ja auch, wenn man nochmal ein paar Fotos guckt, guck mal, was der im Leben alles so gemacht hat. Also man sieht schon, wie die Leute leben, was die erlebt haben. Und das nehme ich dann auch schon immer mal ein bisschen mit.
1: Du hast ja auch eine ganze Zeit lang mit dem Trödeltrupp zusammengearbeitet, ne?
2: Ja, genau. Also ich habe verschiedene Aufzeichnungen im Trödeltrupp gemacht, würde ich gerne immer noch machen, aber aktuell läuft da nichts und das war auch eine ganz spannende Sache. Ich bin da als Käufer aufgetreten und also da ist auch nichts fake. Die Sendung, die man heute so sieht, das ist genau so, wie man es im Fernsehen sieht. Und durch meinen Job, um das mal kurz zu erklären, ich habe ja auch viele Dinge, die ich den Leuten abkaufe. Also ich gehe zu so einer Wohnung hin, dann sagen die, wir wollen die Wohnung leer haben, dann sage ich, okay, das kostet jetzt Summe X und ihr kriegt jetzt hier noch für die Couch, für dies, das oder jenes, kann ich euch nur das anbieten, dann wird die Entrümpelung günstiger. So, jetzt habe ich dann irgendwas, was ich dann gekauft habe und das muss ich ja wieder verkaufen. Also trete ich auch im Verkauf auf, also das ist auch so ein bisschen, ich bin auch Kaufmann durch und durch. Und das war im Trödeltrupp war es dann auch so, dass ich dann die Dinge angekauft habe. Und das war natürlich auch eine spannende Geschichte, weil wir mehrere Sendungen gemacht haben in ganz Deutschland. Und ja, war toll, muss ich sagen.
1: Also daher kennt man dich auch. Du bist ein Fernsehgesicht.
2: Ja, ein Fernsehgesicht jetzt so nicht. Es ist, ich sag immer, ich mache in den letzten 10 Jahren das, was ich gerne mache. Und das ist auch mein Hobby. Ich war auch bei verschiedenen Sachen dabei, wo ich als Statist aufgetreten bin. Das liegt mir einfach und macht mir Spaß.
1: Ich finde es auch total super. Du hast das Auftreten dafür. Und ich glaube, dass das auch sehr gut ankommt, weil du auch eben authentisch bist.
2: Ja, und das ist ja auch wichtig. Und man muss ja auch das machen, das sage ich heute auch immer den jungen Leuten.
1: Was einen erfüllt.
2: Genau, und das ist wichtig. Klar passt das nicht immer finanziell und hier, aber ich sage das auch zu meinen Kindern heutzutage und nicht wie meine Eltern zu mir damals, geh mal zu der und der Firma hin. Ich sage meinen Kindern, ihr macht das, was ihr möchtet. Und wenn ihr am Anfang weniger Geld verdient, ist egal. Ihr müsst aber Lust drauf haben, jeden Tag zur Arbeit zu gehen.
1: Absolut.
2: Und das mache ich in meinem Job auch. Mir macht das halt Spaß, jeden Tag Müll zu entsorgen. Ist so.
1: Das ist so schön, das ist echt so schön. Du hast vorhin das Thema Burnout angeschnitten. Glaubst du, dass das auch ganz viel damit zu tun hat, dass Menschen in so eine Messesituation geraten?
2: Ja, das könnte auch damit zu tun haben, weil viele ja auch, wenn die allein sind, Probleme haben und dadurch sich dann der Burnout entwickelt. Ne? Man kann ja nicht in den Köpfen reingucken von den Leuten, aber oft ist es ja auch beruflich, ne, dass man zu viel im Job macht, so war es bei mir damals. Aber auch vielleicht andere Situationen wie Leute, die alleine leben, die dann Probleme damit haben. Das kann natürlich auch sein, dass sie dann auf einmal sagen, so, jetzt habe ich keinen Bock mehr aufzuräumen, jetzt schmeiße ich den Müll hier einfach am Boden. Ne? Könnte sein.
1: Ich finde es nämlich auch ganz wichtig. Und wir hatten vorhin die Frage noch nicht beantwortet. Sind Messis eher junge Menschen oder ältere Menschen?
2: Also was ich erlebe, sind es in der Regel eigentlich eher ältere Menschen.
1: Okay,
2: und dann die dann alleine sind, also wirklich ältere Leute.
1: Und da kann natürlich auch ganz oft sein, dass die auch gar nicht mehr können, ne? Und einfach keine Hilfe anfordern wollen und das eigentlich erstmal gar nicht merken. Das kann ich mir zum Beispiel ganz, ganz gut vorstellen, dass man auf einmal merkt so, oh Gott, ich kann gar nicht mehr so, wie ich gerne möchte, ja, und dass sie sich dann schämen, das zuzugeben.
2: Ja, das ist ja oft so bei alten Leuten, was ich auch erlebe, die Generation von früher, wir machen das, wir schaffen das alleine, ich möchte keine Hilfe haben, ich möchte keine Pflegestufe haben und es gibt ja in Deutschland alle Möglichkeiten, Hilfe zu bekommen, auch finanziell. Ne, es gibt halt auch viele alte Leute, die keine hohe Rente haben und die sich dann schämen, irgendwie Hilfe in Anspruch zu nehmen. Das ist so, das erlebe ich immer wieder. Und das kann natürlich dann auch damit zu tun haben, dass sie dann sagen, so, jetzt höre ich hier auf zu arbeiten, mach nichts mehr, werde krank dadurch. Also das ist, glaube ich, so ein Hamsterrad irgendwie, dass du da nachher gar nicht mehr rauskommst, wenn du keine externe Hilfe bekommst.
1: Ja. Gibt es irgendwelche Menschen, mit denen ihr heute noch Kontakt habt, denen du geholfen hast, zu entrümpeln?
2: Ja, also es gibt ja, das ist bei mir auch oft so, viele sagen, ja, wo kommst du überhaupt an die Aufträge dran? Also bei mir ist immer Empfehlungsgeschäft. Wenn man einmal einen guten Job gemacht hat, dann kommt die Familie immer wieder, weil irgendjemand macht wieder einen kleinen Umzug, muss entrümpelt haben. Das, und dadurch kommt man dann auch wieder mit Leuten in Kontakt, wo man vielleicht mal vor einem Jahr oder zwei war und dann nochmal darüber spricht, wie geht's ihnen. Und oft ist es natürlich so wieder so, dass wieder jemand verstorben ist. Also ich habe halt auch viel mit Tod zu tun in der Branche, muss man ganz ehrlich sagen. Weil viele Leute versterben, sind verstorben. Also da muss man natürlich sich auch immer mit auseinandersetzen.
1: Du hast vorhin schon mal erzählt, so eine ganz emotionale Geschichte von einem Mann, der ins Seniorenheim musste. Hast du das öfter, dass du eben die Menschen begleitest?
2: Ja, ich habe das sehr oft, weil ich ja viel für diese Betreuungsgeschichten gerade Lebenshilfe Caritas mache. Die arbeiten ja nur mit Älteren, oft mit älteren Leuten zusammen. Und ich gehe dann auch auf diese Leute ein, habe ich ja vorhin schon mal erzählt. Ich nehme die dann sogar manchmal mit in meinem Bus, fahre die dann rüber. Und da kann man auch nur emotional rangehen, weil sonst funktioniert das nicht. Ne? Und man muss mit den Leuten umgehen können, sonst wollen die das auch alles nicht. Also man muss dann mit denen auch reden. Und deswegen arbeiten die Leute auch gerne mit mir zusammen, weil ich diese emotionale Ebene zeige. Das hat man mir schon oft gesagt. Ne? Und das ist dann auch schön für mich zu hören.
1: Aber ich glaube, es ist allgemein so, ne? Was von Herzen kommt, geht an die Herzen der Menschen. Und das merkt man dir einfach an, dass du mit voller Leidenschaft dahinter stehst, dass du das auch zum Wohle des Menschen eben machst und dass du den Menschen einfach ein gutes Gefühl dabei geben möchtest.
2: Ja, das möchte ich auch. Und ich möchte natürlich auch hier erreichen, um zu sagen, Leute, lasst euch helfen, wenn ihr Probleme habt. Das ist ja heutzutage wichtig. Haben wir jetzt ja auch schon mehrfach angesprochen. Ne?
1: Aber ich glaube, das ist ganz schwierig bei älteren Menschen. Ne? Man fühlt sich da, glaube ich, dann alleingelassen, wenn die Kinder so weit weg sind und so weiter und so fort. Und wie wir gerade auch gesagt haben, man denkt, man kriegt das Leben noch allein auf die Reihe und möchte sich nicht eingestehen, dass es eigentlich nicht mehr so geht.
2: Ja, das ist ja das große Problem, da irgendwie reinzukommen. Ne? Das ist, haben die Betreuer oder die im Altenheim wohnen, die Leute oder die Sozialarbeiter haben auch das Problem, da genau zwischenzustechen. Und ich komme dann als Externer, dann wird es noch schwieriger. Aber ich habe immer, ich versuche mal, das hinzukriegen. Ne?
1: Ich stelle mir gerade vor, was glaube ich auch ganz schwierig ist, wenn jemand sein Haus oder seine Wohnung verlassen muss, in dem er Jahre gewohnt hat, fließen da nicht auch manchmal die Tränen und sind das nicht auch wahnsinnig emotionale Momente?
2: Ja, das ist oft das Problem, wenn die Leute zum Beispiel ins Seniorenheim müssen, hatten ein großes Haus. In der Regel ist ja so, sagen wir 80 plus oder so in dem Alter, die hatten alle ein Haus in den 70er Jahren gebaut. Und die haben ein großes Haus gehabt, großer Garten. So, und jetzt Altenheim, ein Zimmer. Und das ist ein Riesenproblem, wenn die Leute ihre Sachen mitnehmen müssen. Das ist oft eine Diskussion, die dann schwierig wird. Die wollen alles mitnehmen, aber passt natürlich nicht, funktioniert nicht. Die müssen sich von vielen Dingen trennen. Und das ist emotional für die Leute auch ganz schwierig, zu sagen, so, das und das lasse ich jetzt hier.
1: Aber wie gehst du da vor in solchen Situationen?
2: Also bei mir ist es so, ich sage den Leuten immer im Voraus, wir machen die Leerung alleine. Ich möchte nicht, dass die Bewohner oder die Angehörigen dabei sind, weil die meisten haben dann irgendwie ein Ding, wenn ich da mit meinem großen, dicken Hammer ankomme und einen Eicheschrank klein hau, wo die Leute früher mal 5.000 Mark für bezahlt haben. Da kriegst du heute nichts mehr für. Ja. Da muss man für die Entsorgung noch zahlen. Ne? Das ist aber dann so was Emotionales, wo die sagen, boah, den Schrank haben wir jetzt seit 50 Jahren im Wohnzimmer stehen, jetzt kommt er mit dem dicken Hammer. Also wir machen zum Beispiel diese Leerung immer alleine. Ne? Ich sag den Leuten, nehmt mal das und das mit und ihr müsst euch einfach trennen.
1: Aber versucht ihr auch, wenn sie an etwas ganz besonders hängen, das eben mitzugeben, dass sie davon einfach noch ein bisschen was haben?
2: Klar, wir hatten jetzt mal einen Fall, die Frau hatte ihr ganzes Haus voll Bilder hängen. Und da haben wir dann auch gesagt, oder ich mit der Betreuung, wir müssen ja im Altenheim auch mal ein paar Bilder hängen. Das ist doch viel schöner. Dann wird halt ein bisschen lebendiger, das Zimmer. Und jetzt nehmen wir einfach mal ein paar schöne Bilder mit. Und die Frau war da halt super glücklich. Die war geistig nicht mehr dabei, aber ich glaube, dass sie es verstanden hat. Da hängen jetzt die Bilder, die schon 40 Jahre bei mir im Haus hingen. Und das ist natürlich dann auch schön. So hatte ich den Eindruck. Weiß man nicht, wenn jemand nicht mehr ganz fit ist, ne?
1: Aber das ist schon mal schön. Und gibt es denn auch wirklich so, dass Menschen da uneinsichtig sind? Gibt es solche Fälle?
2: Ja, also das versuche ich dann immer mit den Kindern oder mit den Betreuern zu klären, dass sie sagen, ich kann mich da ja nicht so einmischen, weil das ist ja auch immer eine heiße Geschichte. Die müssen das ja entscheiden. Ich kann aber nur meine Tipps geben.
1: Genau, und irgendjemand muss ja auch irgendwo eine Regel finden, weil ich meine, du weißt die Begebenheiten eben in diesem Seniorenheim und was da eben an Sachen steht. Ne?
2: Genau, also die haben da nie viel Platz. Und ich weiß schon immer, wir wollen das und das und das mitnehmen. Da sage ich immer, das passt nicht aus Erfahrung. Lassen Sie lieber das hier. Aber oft ist es so, die Leute müssen und dürfen selber entscheiden. Und wenn die nachher 20 Kisten überhaben, ja, dann bleiben die da erstmal am Balkon stehen, im Keller stehen. Und irgendwann, wenn die Leute verstorben sind, rufen die mich eh wieder an, dann muss ich das wieder abholen. Diese Fälle habe ich schon mehrfach gehabt. Ich fahre denen das in Altenheim und ein Jahr später rufen die mich an, hör mal, hol dir mal genau die Kartons, die ich da hingestellt habe, hole ich wieder ab und gehe im Schrott. Das ist so.
1: Jetzt hast du gerade schon gesagt, dann kommst du mit dem Holzhammer und haust den Eichenschrank kaputt. Und alles andere, was eben verkäuflich ist, holt das dann die Familie oder Angehörige vorher raus?
2: Ja, also in der Regel ist es jetzt so, dass die Angehörigen, wenn die Angehörige haben, natürlich die Dinge rausholen, Wertgegenstände, Schmuck und sowas, was sie dann nochmal veräußern können.
1: Stimmt, Schmuck gibt es ja auch noch.
2: Oder sie verkaufen es halt, oder ich sage, ich kaufe euch das ab. Dadurch wird die Leerung günstiger, finden auch viele toll, weil die keine Ahnung von den Dingen haben. Und da versuche ich dann immer einen fairen Preis zu machen. Und die Dinge, ich muss sie natürlich auch selber wieder verkaufen.
1: Ja, ja.
2: Aber das klappt eigentlich in der Regel ganz gut.
1: Ja. Super.
2: Das Problem ist heutzutage, viele denken, die haben hohe Schätze in ihrem Haus stehen, weil die halt die bekannten Sendungen aus dem Fernsehen kennen, die jeden Tag ausgestrahlt wird und dann denken die, oh, unser Bild ist jetzt hier Tausende von Euros wert. Das ist, heute hat sich das ein bisschen anders entwickelt. Vor 20 Jahren so, wo ich die Welt der Entrümpelung gesehen habe, war das anders.
1: Mhm.
2: Aber durch diese ganze Öffentlichkeit denken die, wir haben hier richtige Schätze, was leider aber nicht oft der Fall ist.
1: Aber wenn gerade Sachen noch gebrauchbar sind, ne, kann man da nicht auch nochmal die Caritas oder sowas anrufen? Weil es gibt ja auch ganz viele Menschen, die sich Dinge nicht leisten können.
2: Also ich habe da eine Kooperation zum Beispiel mit der Caritas. Ich arbeite mit verschiedenen Abteilungen zusammen, die jetzt zum Beispiel Familien betreuen, die aus dem Ausland kommen, aus der Ukraine oder aus anderen Kriegsgebieten, die dann zu uns im Ort ziehen, die nichts haben.
1: Mhm.
2: Und dann rufen die mich an und sagen, Bernd, hör mal, wir brauchen jetzt einen Schrank, wir brauchen einen Tisch, wir brauchen eine Couch. Dann packe ich die Sachen oder die holen die selber ab und wir fahren die dann dahin. Das mache ich immer. Also ich bin jetzt nicht derjenige, der alles klein haut. Das ist nämlich ein sehr wichtiges Thema, da sind wir noch nicht drauf eingegangen, die Nachhaltigkeit. Also ich versuche immer, aus den Wohnungen das Maximale rauszuziehen und nochmal wiederzuverwenden. Also das ist ein wichtiger Punkt heutzutage.
1: Finde ich auch total schön. Du arbeitest natürlich auch mit Nachlassverwaltern zusammen, wenn Haushalte von Verstorbenen aufgelöst werden. Wir haben es vorhin schon mal angeschnitten. Was macht das mit dir?
2: Ja, also ich habe natürlich immer bei solchen Geschichten, ja, wie soll ich das sagen?
1: Du entsorgst ja eigentlich jetzt deren Leben.
2: Ja, genau. Das ist oft so, dass wir sagen, so, wir haben jetzt in 8 Stunden haben wir ein ganzes Leben entsorgt. Das ist leider so bei Leuten, die verstorben sind. Egal, ob das jetzt vom Nachlassverwalter kommt oder ob die Leute so schon verstorben sind. Und da guckt man sich, wie vorhin schon mal gesagt, auch die Dinge mal an. Was ist in der Wohnung passiert? Was ist mit den Menschen passiert? Und da haben wir natürlich auch oft Dinge dabei, die vorher dann nicht aussortiert worden sind, die dann auch nochmal wieder dem Nachlass zugekommen werden, also dass die Dinge überhaupt finanziert werden können.
1: Mhm.
2: Da gibt es dann vielleicht keine Kinder, wenn man einen Nachlassverwalter hat, dann hat man keine Angehörigen, keine Kinder und dann muss man sich die Wohnung auch angucken. Aber da hat man natürlich auch oft Wohnungen, die vermüllt sind. Also es sind jetzt auch nicht alles tolle Wohnungen.
1: Hast du denn schon mal so einen richtigen Schatz gefunden in so einer Wohnung?
2: Oder in einem Haus? Ja, also das kann man schon sagen. Also mein größter Schatz, den ich gefunden habe, war ein Testament. Also das war jetzt, man findet nicht in den Wohnungen 10.000, 20.000 Euro oder wie viele immer denken, oh, man findet die
1: Goldbarren. Vielleicht hinter Bild, weißt du, man hängt die Bilder ab und auf einmal ist da die versteckte Tür.
2: Viele sagen auch, komm in den Kopfkissen, sitzt Geld, habe ich noch nie gefunden.
1: Unter der Matratze.
2: Irgendwelche Mythen sind das, das ist einfach nicht so, muss ich ganz ehrlich sagen, das ist so. Was jeder hat, ist seine Pfennigdose im Küchenschrank, wo man noch die Pfennige von früher sammelt oder das ausländische Geld, was man früher hatte, das hat jeder. Ne, also das findet man immer. Aber mein größter Schatz, um darauf zurückzukommen, war ein Testament von einer Dame. Und da war es so, die hatte keine Angehörigen. Und da wäre das eigentlich alles dem Staate zugute gekommen. So, und ich habe bei der Leerung ein Testament gefunden. Und dieses Testament habe ich dann der Betreuerin gegeben. Und das ging da um 1,5 Millionen
1: mit
2: Haus etc. pp. Die hatte sehr viel Geld, die Dame. Und das fand ich super, weil in diesem Testament, was ich dann natürlich auch durchgelesen habe, waren dann Leute drin aus Indien. Die Frau hat damals immer viele indische Familien besucht, die kein Geld hatten. Und die hat in diesem Testament hat die ganz viele Familien benannt, die das Geld kriegen sollten. Also es ist alles dann nach Indien gegangen. Und das fand ich natürlich eine super Sache, dass ich dieses Testament, in dem Sinne dieses ganze Geld, dass das nicht zum Staat gegangen ist, sondern zu diesen Familien.
1: Oh, wie schön.
2: Das war bis jetzt der beste Fund, muss ich ehrlich sagen.
1: Aber so ein richtiges Goldstückchen oder ein tolles Schmuckstück oder.
2: Also wir haben natürlich.
1: Ich denke da wirklich so auch, weißt du, so, man hat doch dann so Verstecke auch, weißt du, so hinter so einem Bilderrahmen eben, dass da, oder wenn man die Wände abklopft oder so, dass da so ein Hohlraum ist.
2: Ja, das sind, wie gesagt, das sind irgendwelche Mythen. Man, klar hat man schon mal Schmuck, den man findet oder den die Leute da drin lassen oder den die dann verkaufen, wenn die sagen, das ist. Die meisten Kinder durchsuchen die Wohnungen. Durchwühlen die vorher, macht ja auch Sinn. Ja. Ne, und holen sich das schon raus. Also wie gesagt, da kann ich nicht sagen, dass ich jetzt schon mal einen riesen Fund gemacht habe. Ne? Aber wie gesagt, mit diesem Testament war schön und ich habe da noch eine andere Geschichte. Ich habe mal ein Riesenkreuz gefunden.
1: Was für ein Kreuz?
2: Ich habe bei einem Pastor, musste ich eine Wohnung leeren. Und da haben wir die Wohnung leer gemacht und dann mache ich da so einen Schrank auf. Da stand da so ein Riesenkreuz. Ich sag mal 1,20 m x 1 m breit stand in dem Schrank. Den habe ich das rausgenommen und habe das bei mir im Bus gesetzt. Ich denke, oh, das kannst du mitnehmen, schönes Kreuz, kann man auch wieder verkaufen, wiederverwerten. Mhm. Und dann hatte ich auf einmal einen riesen Riss hier in meinem Arm. Den sieht man hier noch, der geht nicht mehr weg. Da ist das Kreuz da drauf gefallen. So, dann war das da am Bluten. Ich stelle das Kreuz bei mir im Bus. Viertelstunde später kommt mein Mitarbeiter und sagt, boah, hör mal, das Kreuz, das ist hier umgefallen. Ja, ich sag, und? Ja, guck mal hier auf meinem rechten Arm, da ist ein riesen Riss drin. Ich sag, das gibt's auch gar nicht. Da hatte der an der gleichen Stelle auch einen Riss drin.
1: Das ist ja unheimlich.
2: Ja, und das ist jetzt kein Scherz, was ich erzähle. Das fand ich auch persönlich unheimlich. Und dann habe ich gesagt, wisst ihr was, das Kreuz, das nehme ich nicht mit. Das fahre ich jetzt hier zum Altenheim hin. Um der Ecke war ein Altenheim, katholisches Altenheim. Und dann habe ich das da hingebracht und habe das gespendet und habe gesagt, hängt das gerne hier auf. Weil ich fand das so unheimlich. Das ist mir in meinem ganzen Leben nicht
1: passiert. Aber dann hast du es noch ins Altersheim gebracht. Ja. Hey, wer weiß, was da mit den Alten passiert.
2: Nein, das glaube ich nicht. Aber ich fand das sehr komisch, diese Zusammenhänge. Das waren ganz komische Zufälle. Ne? Vielleicht hat es auch nichts zu bedeuten, aber ich habe dem Pastor das nachher auch erzählt nochmal. Der fand das auch sehr lustig. Und ich habe gesagt, ich habe ihr Kreuz dann noch gespendet am Altenheim. Fand er auch klasse.
1: Ah, okay. Also das heißt, der Pastor hat auch noch gelebt?
2: Ja, ja, der hat noch gelebt. Der ist nur umgezogen.
1: Ah, okay.
2: Der ist umgezogen und da musste alles geleert werden.
1: Aber weißt du, was mich jetzt mal interessieren würde? Was man sonst noch so findet bei Pastoren? Wenn sie vielleicht verstorben sind. Aber hast du schon mal bei jemandem, bei einem Pastor, der verstorben ist, entrümpelt?
2: Nee, bei einem Verstorbenen noch nicht. Doch, habe ich wohl. Bei einer evangelischen habe ich letzte Woche leer gemacht. Also eine Pastorin.
1: Okay.
2: Ja, also da habe ich, stimmt, letzte Woche eine Wohnung leer gemacht. Und was man da findet, kann ich dir sagen, ganz viele Literatur über Kirche. Mhm. Ja, und die habe ich nicht weggeschmissen. Ich habe jemanden, der gerne Bücher hat. Der hat mir die Bücher, waren circa 500, 600 Bücher. Also war sehr viel und dann natürlich auch viel Gotteslob und solche Dinge. Mhm. Und auch hochwertige Literatur. Ne? Also das ist in der Regel, wenn man jetzt so eine Lehrung hat.
1: Aber jetzt nochmal zum Kreuz zurückzukommen, das lässt mich gar nicht los. Ich meine, wie kann man denn bitte ein Kreuz zurücklassen?
2: Ja gut, der Pastor, der musste von jetzt auf gleich, ist der umgezogen. Der hatte Riesenprobleme in der Gemeinde, Rassismusvorwürfe und solche Geschichten all. Und da hat er nämlich drum gebeten, hat relativ schnell leer zu machen. Der wollte da schnell weg und dann, vielleicht hat er es auch vergessen. Darum habe ich es im Nachhinein ja auch noch gesagt. Hör mal, ich habe ihr Kreuz hier gefunden. Und dann sagt er, alles gut, das war kein Problem, das sollte da bleiben, sollte entsorgt werden oder wiederverwertet werden. Und jetzt hängt es halt in dem Altenheim.
1: Und da du hast die Erinnerung an deinem Arm.
2: Da hängt's,
1: das
2: hängt's
1: ist
2: gut.
1: Spooky, das ist spooky.
2: Ja, es gibt natürlich immer wieder tolle Geschichten, also die hat man immer wieder. Ich habe auch letztens, wo wir gerade über Kirche reden, habe ich ein Pfarramt leer gemacht von der evangelischen Kirche. Heute ist es so, dass die Kirchen sich ja zusammenschließen und vieles aufgelöst wird und die Kirche wurde auch aufgelöst und da hatten wir auch eine tolle Sache drin, ein Riesentresor. Der war über 2 Meter groß, muss man sich mal vorstellen, 2 m x 1,20 m breit. Und was stand drin? Ein Kelch und das war's. Also so ein bisschen Zubehör. Da habe ich auch gesagt, Leute, so ein Riesentresor, den haben wir mit 6 Leuten da rausgeschleppt, noch 5, 6 Treppen runter. Das war Wahnsinn, dieses Ding da heil rauszukriegen. Aber das hat man früher wohl so gemacht in der Kirche, einen großen Tresor für so ein bisschen Zubehör. Ne? Das war auch Hammer.
1: Wer weiß, was da noch alles drin versteckt wurde.
2: Wer
1: das
2: weiß.
1: Das ist ja ein Wahnsinn. Das ist ja ein Wahnsinn.
2: Also man erlebt schon viele Dinge, muss ich sagen. Also ich habe vor einiger Zeit, das ist noch gar nicht so lange her, habe ich auch für einen bekannten Formel-1-Rennfahrer was leer gemacht. Ja, der kommt auch vom Niederrhein. Namen kann ich jetzt nicht sagen, spielt ja auch keine Rolle. Nee. Aber das war auch eine ganz interessante Geschichte. Da hat man seine ganzen Pokale von A nach B gefahren. Ne, der hat in der Jugend, war der sehr erfolgreich und da war alles verpackt. Die Helme pro Rennen haben die, glaube ich, kriegen die jedes Mal einen neuen Helm. Und das haben wir auch von A nach B gefahren und haben dieses Haus komplett leer gemacht und es war einfach nur klasse. Also so ein tolles Haus habe ich schon lange nicht gesehen. Also ich habe es noch nie gesehen, so ein tolles Haus.
1: Und dann auch vor allem diese ganzen Schätze in der Hand zu halten. Ne?
2: Ja.
1: Und da fühlt man sich doch ein bisschen auch wie der König, oder?
2: Das war richtig toll. Und da war auch eine Sache dabei, der hat früher mit Michael Schumacher zusammen trainiert und der hatte dann gerätscht und ich sage, was ist das denn hier? Ja, sagt er, das ist für die Beinarbeit. Das war von Michael Schumacher, das hat er ihm damals geschenkt. Und da sitzt man drauf wie auf so ein Fahrrad, aus so einem Fitnessgerät und dann trainiert man die Beine mit. Und also es ist aufgebaut wie so ein Formel-1-Auto. Mhm. Nur richtig cool. Wie du schon sagst, also wenn man sowas dann von A nach B fährt, richtig klasse. Und diese Sachen wurden natürlich nicht entsorgt. Ne? Also das wird irgendwann mal, weil ich habe den dann auch gefragt, was machst du denn jetzt hier mit den ganzen Pokalen und Helmen? Mhm. Ja, der wird erstmal von A nach B gefahren und dann irgendwann vielleicht eine Charity-Veranstaltung dieses Mal versteigert. Weil so Pokale sind halt Erinnerungen. Nur irgendwann, wenn du mal 200 Pokale hast, wo willst du die alle hinstellen?
1: Ja. Und die sind jetzt irgendwo gelagert, oder?
2: Die sind jetzt gelagert in einem Lagerraum, da bleiben die erstmal stehen, da stehen die trocken und irgendwann, wenn die da mal Zeit hat, die Familie, dann wollen die Dinge vielleicht mal
1: für Charity-Sachen verwenden. Sag mal, bietest du denn auch so Lagerräume an?
2: Also ich biete Lagerräume an. Ich habe selber auch ein großes Lager, wo ich die Dinge dann natürlich reinstelle. Ich muss selber aufpassen, dass ich nicht zu messy werde.
1: das Loslassen ist, glaube ich, so ein Thema. Ne? Loslassen, das denke ich schon die ganze Zeit in unserem Gespräch. Das ist ja für mich auch eine neue Erfindung. Ne? Ich kann ja auch so schlecht loslassen. Wenn ich entrümpel oder aussortiere, ne, dann denke ich immer, oh, das erinnert mich daran, daran, daran, daran, daran. Und da brauche ich immer eine Freundin an der Seite. Das ist aber auch erst im Alter schlimmer geworden. Die dann sagt, Maike, das braucht man nie wieder, das braucht man nie wieder, das braucht man nie wieder. Und dann kommt ja auch immer hinzu, wir kennen das auch, wir Frauen sowieso, dann hast du jahrelang nichts angehabt, du hast drei Größen in deinem Kleiderschrank und wunderst dich und denkst immer, irgendwann passe ich da wieder rein. Ne? Da fängt es ja schon an. Und bis du das mal wieder anziehen kannst, willst du es eh nicht mehr anziehen. Warum können wir Frauen da so schlecht loslassen? Ich glaube, das ist tatsächlich auch nochmal so eine Geschichte, dass Frauen da schlimmer sind wie Männer.
2: Ich glaube, dass es ja nicht, vielleicht sind die Frauen ein bisschen schlimmer, kann sein, bei Textilien, Klamotten.
1: Ja.
2: Aber so sage ich, ich gebe immer als Tipp mit, gerade bei den Leuten, die nichts wegwerfen können. Leute, wenn ihr eine Sache habt, die ihr ein Jahr nicht in der Hand gehabt habt, werdet ihr die nächsten zwei, drei Jahre auch nicht brauchen. Entsorgt die Sachen. Sonst habt ihr irgendwann, müsst ihr mich anrufen und ich muss es entsorgen. Das ist einfach so. Und das wird bei Klamotten auch sein.
1: Und es wird ja immer mehr. Es wird mehr und mehr und mehr.
2: Weniger.
1: Und mehr. Genau.
2: Und die Generation, gut, die stirbt jetzt aus, habe ich jetzt auch schon mehrfach gesagt, 80 plus, die kennt es noch vom Krieg her.
1: Ja,
2: die sammeln alles. Die wollen, es gibt Beispiele, die haben 10 Toilettendeckel da liegen, gebrauchte. Die haben die einfach im Speicher gelegt. Kann man ja nochmal gebrauchen, sage ich immer.
1: Falls er wieder kaputt geht.
2: Ja, haben wir dann oder gekauft. Teppiche ist auch so ein Beispiel. Die können wir nicht wegschmeißen. Auch wenn der komplett bleibt, legen wir nochmal am Speicher hin. Na, das ist einfach so. Und diese Generation kennt das, weil die früher kein Geld hatten.
1: Mhm.
2: Die waren früher Kinder, 10, 12 Jahre alt, die hatten nichts. Und darum sammeln die das.
1: Zum guten Schluss, mein lieber Bernd. Welche drei Dinge, sagst du jetzt ganz spontan, machen dir an deinem Beruf besonders viel Spaß?
2: Ganz spontan muss ich sagen, die Vielfalt mit den Leuten, den Umgang mit den Leuten, na, das Soziale auch. Dann, was wir aus den Wohnungen rausholen, macht mir sehr viel Spaß, was wir auch nochmal wiederverwenden können. Und im Endeffekt die Teamarbeit auch mit meinem Team. Ich mache das ja nicht alleine, ich mache das mit meiner Familie, mit Angestellten. Also das macht mir auch sehr viel Spaß, den Umgang mit jungen Leuten, wo ich auch noch ein bisschen die erziehen kann. Und das ist einfach klasse.
1: Schön, dass es Menschen wie dich gibt. Und mir fällt gerade noch das Lied ein von Heinz Schenk. Es ist alles nur geliehen hier auf dieser schönen Welt. Du hast es heute bewiesen, in 8 Stunden ist ein ganzes Leben verräumt und vieles davon auf der Müllhalde. Deswegen sollte man zu Lebzeiten ein bisschen aussortieren, damit es gar nicht so viel wird, damit du nicht kommen musst. Nicht, weil wir die Jobless haben wollen, aber weil man einfach viel weniger benötigt, als man denkt. Und mitnehmen kann man auch nichts. Danke, dass du heute mein Gast warst, lieber Bernd. Und sag uns ganz kurz noch zum Schluss, wo wir mehr über dich erfahren.
2: Ja, also ihr könnt gerne auf Insta schauen, bernd.klüttmann, da findet ihr mich. Und
1: ich muss dazu sagen, Kluitmann geschrieben.
2: Genau, K-L-U-I-T, Mann. Und da findet ihr mich und da kommen immer neue Dinge raus, egal ob jetzt beruflich oder privat. Ich mische das immer ein bisschen. Ich mache das, was mir Spaß macht, wie schon mehrfach erwähnt.
1: Danke, dass du heute mein Gast warst.
2: Ich bedanke mich.
1: Und wenn ihr keine Sendung mehr verpassen möchtet von Mensch Maike, schaltet nächsten Montag wieder ein um 22 Uhr oder am Dienstag überall da, wo es Streaming-Plattformen für Podcasts gibt. Ich freue mich auf ein Wiederhören. Auf ganz bald, hier war eure Maike.
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1: Ich bin Helen Martin. Auch zwei Tage nach dem mutmaßlich islamistischen Anschlag auf den Berliner Christopher Street Day ist die Trauer groß. Am Brandenburger Tor haben am Abend erneut hunderte Menschen der Opfer gedacht. Gleichzeitig wird weiter darüber diskutiert, welche Konsequenzen die Politik jetzt ziehen muss. Mehr dazu von Sorita Sowali.
2: Vor dem Brandenburger Tor liegen inzwischen unzählige Blumen, Kerzen und persönliche Botschaften. Viele Menschen halten einfach kurz inne oder suchen auch das Gespräch mit anderen. Bundeskanzler Merz will prüfen lassen, wie sich islamistische Gefährder künftig stärker einschränken lassen. Bundesinnenminister Dobrindt fordert außerdem schärfere Regeln, unter anderem mehr Präventivhaft und den Einsatz elektronischer Fußfesseln.
1: Im Kabinett von Kanzler Merz gab es ja jetzt ein Stühlerücken und das sorgt für Ärger in den eigenen Reihen. Die Landtagsfraktion der CDU in Rheinland-Pfalz hat ein Treffen mit Merz abgesagt. Hintergrund sei die Art und Weise der Entlassung von Verkehrsminister Schnieder, heißt es in einem Brief an Merz. Dem Kanzler wird vorgeworfen, Schnieder bereits über dessen Entlassung informiert zu haben, ohne aber einen Nachfolger zu haben. In Frankreich und Spanien kämpfen die Einsatzkräfte weiter gegen die verheerenden Waldbrände an. Die Bundeswehr hat zwei Transporthubschrauber mit Löschmaterial nach Frankreich geschickt, wie das Verteidigungsministerium mitgeteilt hat. Bei Bordeaux hat das Feuer 42.000 Hektar verwüstet. Rund 250.000 Menschen mussten ihr Zuhause verlassen. In den spanischen Städten Madrid und Valencia haben die Behörden mehr als 75.000 Menschen in Sicherheit gebracht. Timmy 2.0, dieser Gedanke kommt vielleicht dem einen oder anderen bei dieser Nachricht. Im Hafen von Wismar ist wieder ein Wal aufgetaucht. Das etwa 8 Meter lange Tier wurde am Morgen gemeldet. Im Laufe des Tages ist der Wal dann wieder Richtung Norden geschwommen. Ob es sich um einen schon zuvor gesichteten Wal handelt, ist aber unklar.
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1: Die Regenwolken verziehen sich und es wird freundlicher. Morgen bekommen wir dann absolutes Hochsommerwetter mit viel Sonne und bis zu 31 Grad. Am wärmsten wird es am Niederrhein. Am Mittwoch sind sogar bis zu 36 Grad drin, ehe dann am Donnerstag ein paar Gewitter aufziehen. Aber auch dann bleibt es noch sehr heiß. Am Freitag geht es mit den Temperaturen wieder etwas runter.
3: Jetzt das Aktuellste aus der Antenne NRW Verkehrszentrale. Achtung, auf der A61 Koblenz Richtung Mönchengladbach zwischen Rheinbach und Miel, da liegen Gegenstände auf der Fahrbahn. Auf der A3 Frankfurt Richtung Köln zwischen Neustadt-Wied und Bad Honnef-Linz braucht ihr mindestens 25 Minuten länger. Auf der A3 Köln Richtung Oberhausen zwischen Leverkusen-Opladen und dem Kreuz Hilden ist stockender Verkehr. Auch auf der A57 Krefeld Richtung Köln zwischen der Raststätte Nievenheim-West und Köln-Worringen müsst ihr mit stockendem Verkehr rechnen. Habt ihr mehr entdeckt, dann gebt gern Bescheid per WhatsApp an die 0160 339 7000.
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1: Die Regenwolken verziehen sich und es wird freundlicher. Morgen bekommen wir dann absolutes Hochsommerwetter mit viel Sonne und bis zu 31 Grad. Am wärmsten wird es am Niederrhein. Am Mittwoch sind sogar bis zu 36 Grad drin, ehe dann am Donnerstag ein paar Gewitter aufziehen. Aber auch dann bleibt es noch sehr heiß. Am Freitag geht es mit den Temperaturen wieder etwas runter.
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1: Ich bin Helen Martin.
2: Noch eine Stunde vor dem Anschlag auf den Berliner CSD haben die Sicherheitsbehörden den mutmaßlichen Attentäter gefilmt. Das zeigen Recherchen von unter anderem der Süddeutschen Zeitung. Demnach hatte eine Kamera, die das LKA installiert hatte, den 21-Jährigen aufgenommen. Die Behörden sollen ihn auf dem Schirm gehabt haben, aber sein Verhalten nach der Entlassung aus der Untersuchungshaft im Mai soll nicht darauf hingedeutet haben, dass er einen Anschlag plant. Bundeskanzler und CDU-Parteichef Merz tauscht das Personal in mehreren Ämtern in der Regierung, der Partei und der Fraktion aus. Die neuen Kabinettsmitglieder sollen am Mittwoch ihre Ernennungsurkunden von Bundespräsident Steinmeier erhalten. David Riemer berichtet.
3: Die Vereidigung der neuen Minister ist für die erste Sitzungswoche des Bundestags nach der Sommerpause vorgesehen, also im September. Betroffen sind Carsten Linnemann als neuer Gesundheitsminister, Nina Wagen wechselt als Chefin ins Kanzleramt und Steffen Bilger ist als neuer Verkehrsminister vorgesehen. Kritik kommt vom früheren Chefjuristen des Bundespräsidialamts Pieper. Die Amtsgeschäfte ohne Vereidigung zu übernehmen, hält er für verfassungsrechtlich unsauber.
2: Porsche baut in der Region Stuttgart rund 5000 Stellen ab. Die Jobs sollen vor allem über Altersteilzeit und freiwillige Aufhebungsverträge wegfallen. Zusammen mit bereits beschlossenen Streichungen müssen damit fast 9000 Beschäftigte das Unternehmen verlassen. Im Gegenzug haben Unternehmensleitung und der Betriebsrat vereinbart, dass betriebsbedingte Kündigungen bis 2035 ausgeschlossen sind. Wegen der Waldbrände in Südfrankreich hat die Regierung Urlauber dazu aufgerufen, erstmal nicht in die Region Bordeaux zu reisen. Der Tourismus ist laut der regionalen Industrie- und Handelskammer dort weitgehend zum Erliegen gekommen. Rund 220.000 Menschen mussten wegen der Flammen schon ihr Zuhause verlassen. Über 40.000 Arbeitsplätze in der Region hängen vom Tourismus ab.
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2: Nur wenige Wolken sind unterwegs, dazu ist es trocken, das Ganze bei 14 bis 9 Grad. Tagsüber bekommen wir dann absolutes Hochsommerwetter mit viel Sonne und bis zu 31 Grad. Am wärmsten wird's am Niederrhein. Am Mittwoch sind sogar bis zu 36 Grad drin, ehe dann am Donnerstag ein paar Gewitter aufziehen, aber auch dann bleibt's noch sehr heiß. Am Freitag geht's mit den Temperaturen wieder etwas runter.
4: Jetzt das Aktuellste aus der Antenne NRW Verkehrszentrale. Achtung, auf der A1 Dortmund Richtung Köln zwischen Gevelsberg und Kreuz Wuppertal Nord. Da steht ein defektes Fahrzeug. Fahrt da bitte besonders vorsichtig ran. Auf der A3 Köln Richtung Oberhausen zwischen Mettmann und Kreuz Ratingen Ost staut es sich. Ihr braucht mindestens 17 Minuten länger. Auf der A57 Krefeld Richtung Köln zwischen der Raststätte Nievenheim West und Köln-Worringen stockt es. Auch auf der A42 Emscher Schnellweg Dortmund Richtung Kamp-Lindfort zwischen Oberhausen Zentrum und Oberhausen-Buschhausen kommt ihr nur zäh voran. Habt ihr mehr entdeckt, dann gebt gern Bescheid per WhatsApp an die 0160 339 7000.
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1: Nur wenige Wolken sind unterwegs, dazu ist es trocken, das Ganze bei 14 bis 9 Grad. Tagsüber bekommen wir dann absolutes Hochsommerwetter mit viel Sonne und bis zu 31 Grad. Am wärmsten wird's am Niederrhein. Am Mittwoch sind sogar bis zu 36 Grad drin, ehe dann am Donnerstag ein paar Gewitter aufziehen, aber auch dann bleibt's noch sehr heiß. Am Freitag geht's mit den Temperaturen wieder etwas runter.
2: Jetzt das Aktuellste aus der Antenne NRW Verkehrszentrale. Achtung auf der A1 Dortmund Richtung Köln zwischen Gevelsberg und Kreuz Wuppertal Nord. Da steht ein defektes Fahrzeug. Fahrt da bitte besonders vorsichtig ran. Auf der A3 Köln Richtung Oberhausen zwischen Mettmann und Kreuz Ratingen Ost staut es sich. Ihr braucht mindestens 17 Minuten länger. Auf der A57 Krefeld Richtung Köln zwischen der Raststätte Nievenheim West und Köln-Worringen stockt es. Auch auf der A42 Emscher Schnellweg Dortmund Richtung Kamp-Lindfort zwischen Oberhausen Zentrum und Oberhausen-Buschhausen kommt ihr nur zäh voran. Habt ihr mehr entdeckt? Dann gebt gern Bescheid per WhatsApp an die 0160 339 7000.
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